0: Wir nun auf den Sieger der Partie zwischen Co-Gastgeber USA und Bosnien-Herzegowina. Das Spiel beginnt in diesen Minuten. Schon am frühen Abend setzte sich England gegen die Demokratische Republik Kongo mit 2:1 durch und trifft im Achtelfinale auf Mexiko.
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1: Ich bin Moritz Einzel. Die Koalitionsspitzen von Union und SPD haben sich am späten Abend auf ein Reformpaket für Wachstum und Beschäftigung geeinigt. Die konkreten Ergebnisse sollen am Vormittag präsentiert werden. Nach ARD-Informationen gelang eine Einigung auf eine Einkommensteuerreform. Außerdem wurden Reformen der Arbeitsmarktregelungen und Maßnahmen zum Abbau von Bürokratie beschlossen. Bürokratieabbau, das ist auch ein großes Thema im bayerischen Handwerk. Beim Sommerempfang der Handwerkskammer für München und Oberbayern hat sich dazu Staatskanzleichef Herrmann geäußert.
2: Wir durchforsten das bayerische Recht und fragen im Grunde bei jeder Vorschrift, braucht es das noch oder kann das weg? Und im Zweifel streichen wir es halt weg. Und dann schauen wir, was passiert. Wenn die Welt untergeht, dann machen wir es halt wieder. Vermutlich geht sie nicht unter. Bei den wenigsten Regelungen geht die Welt unter, wenn sie fehlen. Also sind wir schon ein Stück weiter.
1: Handwerker seien aber vor allem vom Bundesrecht betroffen, so Herrmann. Da machte der CSU-Politiker Hoffnung auf Entlastungen durch die Reformbeschlüsse der Bundesregierung.
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1: Ich bin Moritz Einzel. Nach dem Ende des Tankrabatts rückt offenbar die Einführung eines Preisdeckels beim Sprit in Deutschland näher. Wie die Rheinische Post berichtet, hat der Wirtschaftsausschuss im Bundesrat den Weg freigemacht für staatlich festgelegte Obergrenzen. Das Gremium stellte sich hinter eine Initiative aus dem Saarland. Als Vorbild wird da Luxemburg genannt. Dort mache man seit Jahren gute Erfahrungen mit staatlich festgelegten Maximalpreisen beim Tanken. Die Koalitionsspitzen von Union und SPD haben 7,5 Stunden verhandelt und sind am späten Abend zu Ergebnissen gekommen. Es gibt eine Einigung auf ein großes Reformpaket für Wachstum und Beschäftigung. Nach ARD-Informationen gelang unter anderem eine Einkommensteuerreform. Konkret sollen die Ergebnisse am Vormittag präsentiert werden. Mit 2 großen Gesetzesänderungen will die Bundesregierung die Bundeswehr stärken. Es geht um Änderungen im Reservistendienst und um den beschleunigten Bau militärischer Infrastruktur. Thomas Brockt berichtet.
2: Die Bundeswehr braucht mehr Personal. Das betrifft die aktive Truppe, wo in den kommenden Jahren möglichst aufgestockt werden soll. Aber es soll auch mehr Reservisten geben. Deshalb sollen unter anderem Übungen verpflichtend werden. Bislang konnten die Reservisten selbst als auch ihre Arbeitgeber das ablehnen, wenn die Einladung der Bundeswehr kam. Außerdem soll deutlich mehr Geld in die Infrastruktur investiert werden, also für den Bau von Unterkünften, Munitionsdepots und Logistik für neue Waffensysteme.
1: Der Drogenbeauftragte der Bundesregierung Streeck fordert Nachbesserungen bei der Teillegalisierung von Cannabis. Das Gesetz müsse angepackt werden, sagte Streeck bei der Netzwerkveranstaltung Ärzte der Rheinischen Post. Man müsse zwar vorsichtig sein, dass man nicht ganze Gruppen zwischen Legalität und Illegalität hin und her schiebe, so Streeck, aber es gebe viel zu hohe Besitzmengen bei Cannabis. Man habe es den Dealern leichter gemacht. Belgien hat das Achtelfinale bei der Fußball-Weltmeisterschaft erreicht. Das Team gewann gegen den Senegal nach 0:2 Rückstand noch mit 3:2 nach Verlängerung. Im Achtelfinale treffen die Belgier auf den Sieger der 16-Finalpartie zwischen Co-Gastgeber USA und Bosnien-Herzegowina. Da ist gerade Halbzeit und die USA führen mit 1:0. Bereits am frühen Abend gewann England gegen die Demokratische Republik Kongo mit 2:1. Achtelfinalgegner der Engländer ist Co-Gastgeber Mexiko.
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1: Ich bin Moritz Einzel. Nach dem Ende des Tankrabatts rückt offenbar die Einführung eines Preisdeckels beim Sprit in Deutschland näher. Wie die Rheinische Post berichtet, hat der Wirtschaftsausschuss im Bundesrat den Weg freigemacht für staatlich festgelegte Obergrenzen. Das Gremium stellte sich hinter eine Initiative aus dem Saarland. Als Vorbild wird da Luxemburg genannt. Dort mache man seit Jahren gute Erfahrungen mit staatlich festgelegten Maximalpreisen beim Tanken. Die Koalitionsspitzen von Union und SPD haben 7,5 Stunden verhandelt und sind am späten Abend zu Ergebnissen gekommen. Es gibt eine Einigung auf ein großes Reformpaket für Wachstum und Beschäftigung. Nach ARD-Informationen gelang unter anderem eine Einkommensteuerreform. Konkret sollen die Ergebnisse am Vormittag präsentiert werden.
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1: Ich bin Moritz Einzel. Die Spitzen von Union und SPD haben im Koalitionsausschuss in Berlin eine Reihe von Reformen beschlossen. Nach übereinstimmenden Medienberichten ist darunter auch eine Einkommensteuerreform. Wie die Bild-Zeitung berichtet, dreht die Koalition außerdem die Wahlrechtsreform zurück. Heißt, wer seinen Wahlkreis direkt gewinnt, zieht künftig wieder in den Bundestag ein. Die Ergebnisse der 7,5-stündigen Beratungen sollen am Vormittag vorgestellt werden. Die Gewerkschaft der Polizei fordert ein Alkoholverbot an Bahnhöfen. Der Vorsitzende der GdP für die Bundespolizei, Roßkopf, hat der Rheinischen Post gesagt, die Reduzierung oder gar ein Konsumverbot von Alkohol sehe man als absolut notwendig an. Es würde auch helfen, wenn man spätabends an Bahnhöfen keinen Alkohol mehr kaufen könnte. Roßkopf verwies auf positive Erfahrungen mit dem Alkoholverbot am Kölner Hauptbahnhof. Bundesumweltminister Schneider will die Suche nach einem Atommüllendlager deutlich beschleunigen. Der SPD-Politiker hat gesagt, der Standort solle spätestens bis zum Jahr 2050 feststehen und damit rund 25 Jahre früher als bisher geplant. Grundlage sei ein Gesetzentwurf, der ein verändertes Erkundungsverfahren beinhaltet. Bayerns Staatskanzleichef Herrmann hat den Wert einer Ausbildung im Handwerk betont. Beim Sommerempfang der Handwerkskammer für München und Oberbayern forderte der CSU-Politiker, dass an den Schulen dafür stärker geworben wird.
2: Bevor die jungen Menschen im Grunde für ihren Lebenslauf festgelegt sind in eine bestimmte Richtung, dann müssen die möglichst frühzeitig mitbekommen, wie wichtig und wie gut und auch wie zukunftserfüllend handwerkliche Ausbildung sein darf.
1: Bei der Ausbildung spielten die Handwerksbetriebe die wichtigste Rolle, so Herrmann. Er warnte davor, zu viele Berufe zu akademisieren. Belgien hat bei der Fußball-WM das Achtelfinale erreicht. Das Team gewann gegen den Senegal nach 0:2 Rückstand noch mit 3:2 nach Verlängerung. Achtelfinalgegner der Belgier wird der Sieger der 16-Finalpartie zwischen Co-Gastgeber USA und Bosnien-Herzegowina. Schon am frühen Abend setzte sich England gegen die Demokratische Republik Kongo mit 2:1 durch, ebenfalls nach langem Rückstand. Im Achtelfinale spielt England gegen Co-Gastgeber Mexiko.
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1: Ich bin Moritz Einzel. Bei der Fußball-WM hat Co-Gastgeber USA das Achtelfinale erreicht. Die US Boys gewannen das 16. Finale gegen Bosnien-Herzegowina trotz langer Unterzahl mit 2:0. Achtelfinalgegner der USA ist Belgien. Die Belgier setzten sich zuvor gegen den Senegal nach 0:2 Rückstand noch mit 3:2 nach Verlängerung durch. Schon am frühen Abend besiegte England die Demokratische Republik Kongo mit 2:1, ebenfalls nach langem Rückstand. Im Achtelfinale spielt England gegen Co-Gastgeber Mexiko. Bayerns Staatskanzleichef Herrmann hat den Wert einer Ausbildung im Handwerk betont. Beim Sommerempfang der Handwerkskammer für München und Oberbayern forderte der CSU-Politiker, dass an den Schulen dafür stärker geworben wird.
2: Bevor die jungen Menschen im Grunde für ihren Lebenslauf festgelegt sind in eine bestimmte Richtung, dann müssen die möglichst frühzeitig mitbekommen, wie wichtig und wie gut und auch wie zukunftserfüllend handwerkliche Ausbildung sein darf.
1: Bei der Ausbildung spielten die Handwerksbetriebe die wichtigste Rolle, so Herrmann. Er warnte davor, zu viele Berufe zu akademisieren.
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1: Ich bin Moritz Heinzel, guten Morgen. Die Koalitionsspitzen von Union und SPD haben 7,5 Stunden verhandelt und sind am späten Abend zu Ergebnissen gekommen. Es gibt eine Einigung auf ein großes Reformpaket für Wachstum und Beschäftigung. Nach ARD-Informationen gelang unter anderem eine Einkommensteuerreform. Konkret sollen die Ergebnisse am Vormittag präsentiert werden. Nach dem Ende des Tankrabatts rückt offenbar die Einführung eines Preisdeckels beim Sprit in Deutschland näher. Wie die Rheinische Post berichtet, hat der Wirtschaftsausschuss im Bundesrat den Weg freigemacht für staatlich festgelegte Obergrenzen. Das Gremium stellte sich hinter eine Initiative aus dem Saarland. Als Vorbild wird da Luxemburg genannt. Dort mache man seit Jahren gute Erfahrungen mit staatlich festgelegten Maximalpreisen beim Tanken. Der Drogenbeauftragte der Bundesregierung Streeck fordert Nachbesserungen bei der Teillegalisierung von Cannabis. Das Gesetz müsse angepackt werden, sagte Streeck bei der Netzwerkveranstaltung Ärzte der Rheinischen Post. Man müsse zwar vorsichtig sein, dass man nicht ganze Gruppen zwischen Legalität und Illegalität hin und her schiebe, so Streeck, aber es gebe viel zu hohe Besitzmengen bei Cannabis. Man habe es den Dealern leichter gemacht. Mit 2 großen Gesetzesänderungen will die Bundesregierung die Bundeswehr stärken. Es geht um Änderungen im Reservistendienst und um den beschleunigten Bau militärischer Infrastruktur. Thomas Brockt berichtet.
2: Die Bundeswehr braucht mehr Personal. Das betrifft die aktive Truppe, wo in den kommenden Jahren möglichst aufgestockt werden soll. Aber es soll auch mehr Reservisten geben. Deshalb sollen unter anderem Übungen verpflichtend werden. Bislang konnten die Reservisten selbst als auch ihre Arbeitgeber das ablehnen, wenn die Einladung der Bundeswehr kam. Außerdem soll deutlich mehr Geld in die Infrastruktur investiert werden, also für den Bau von Unterkünften, Munitionsdepots und Logistik für neue Waffensysteme.
1: Co-Gastgeber USA steht bei der Fußball-WM im Achtelfinale. Das Team hat im 16. Finale Bosnien-Herzegowina mit 2:0 besiegt. Achtelfinalgegner der US Boys ist Belgien. Die Belgier setzten sich gegen den Senegal nach 0:2 Rückstand noch mit 3:2 nach Verlängerung durch. Außerdem gewann England gegen die Demokratische Republik Kongo mit 2:1 und trifft jetzt ebenfalls auf einen Gastgeber, nämlich auf Mexiko.
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1: Wie viele Seiten hatte die erste Ausgabe des Buches 50 Shades of Grey? Das erste Buch von 50 Shades of Grey erschien im Mai 2011. Es hatte 514 Seiten.
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2. Juli 2001. Mit seinem Gute-Laune-Song Follow Me steigt Uncle Cracker in die Charts ein. Follow me, everything is alright. Besagte Gute-Laune kommt durch den einfachen und beschwingten Pop-Sound. Es ist ein Song, bei dem man gerne mitwippt und mitsingt. Dadurch achtet man kaum auf den Text. Wenn man sich den aber mal genauer anschaut, dann wird klar, man kann ihn auf zwei Arten interpretieren. Es könnte um einen Mann gehen, der eine Affäre mit einer verheirateten Frau hat. Andererseits, man empfehle in dem Lied eindeutig das Thema Drogen herauszuhören. Uncle Cracker selbst sagt, es geht in gewisser Art und Weise um beides. Als verheirateter Mann mit Kindern will er sich aber keinen Ärger machen und bleibt deshalb ziemlich unkonkret. Alles, was er noch sagt, ist, dieser Song ist wie ein schmutziges Bild, mit einem hübschen Pinsel gemalt. Was auch immer Follow Me aussagen soll, der Song ist ein absoluter Hit. In Deutschland und Österreich stürmt er Platz 1 der Singlecharts und bleibt in beiden Ländern insgesamt 21 Wochen gelistet. Und wir müssen jetzt einfach gar nicht so genau auf den Text hören. Einfach nur mitwippen und mitsingen bei Uncle

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1: Ich bin Moritz Einzel, guten Morgen. Die Koalitionsspitzen von Union und SPD haben 7,5 Stunden verhandelt und sind am späten Abend zu Ergebnissen gekommen. Es gibt eine Einigung auf ein großes Reformpaket für Wachstum und Beschäftigung. Nach ARD-Informationen gelang unter anderem eine Einkommensteuerreform. Konkret sollen die Ergebnisse am Vormittag präsentiert werden. Nach dem Ende des Tankrabatts rückt offenbar die Einführung eines Preisdeckels beim Sprit in Deutschland näher. Wie die Rheinische Post berichtet, hat der Wirtschaftsausschuss im Bundesrat den Weg freigemacht für staatlich festgelegte Obergrenzen. Das Gremium stellte sich hinter eine Initiative aus dem Saarland. Als Vorbild wird da Luxemburg genannt. Dort mache man seit Jahren gute Erfahrungen mit staatlich festgelegten Maximalpreisen beim Tanken.
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1: Gut, dann nehmen wir uns heute mal eines Wortes an, das schon länger hier im Besserwisser auf meiner Liste steht. Es geht um den Korinthenkacker. Jetzt bin ich mir sicher, dass nicht jeder das Wort kennt. Ein Korinthenkacker ist übersetzt ein sehr genauer, ein sehr penibler Mensch, ein Erbsenzähler. Jetzt kann man mit Erbsenzähler was anfangen, mit Korinthenkacker aber weniger. Der Ursprung des Wortes liegt tatsächlich in der Antike. Da gab es eine Stadt namens Korinth, grob in der Nähe von Athen. Und aus der Ecke dort stammten die kleinen schwarzbraunen Rosinen, die Korinthen. Und die waren sehr beliebt und wurden exportiert, auch nach Europa. Auch zu uns. Die Anfänge reichen bis ins 15. Jahrhundert zurück. Jedenfalls entwickelte sich über die Jahrhunderte danach, vermutlich im 19. Jahrhundert, daraus der Begriff des Korinthenkackers. Schon damals meinte man damit einen sehr genauen, äußerst peniblen Menschen, bei dem man sich vorstellte, jetzt kommt's, dass er selbst beim Toilettengang immer schön gleich große, zueinander passende, nennen wir es, Köttel in die Welt setzte. Mehr oder weniger wie die stets gleich aussehenden und gleich großen Korinthen. Zum Glück mag ich keine Rosinen und damit auch keine Korinthen, sonst müsste ich beim Essen jetzt jedes Mal an diese Erklärung denken. Hauptsache, euch schmeckt's. Schönes Wochenende, bis Montag dann.
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1: Ich bin Angela Kress. Guten Morgen. Die Spitzen von Union und SPD haben sich im Koalitionsausschuss auf eine Reihe von Reformen verständigt. Nach übereinstimmenden Medienberichten ist darunter auch eine Einkommenssteuerreform. Wie die Bild-Zeitung berichtet, will die Koalition außerdem die Wahlrechtsreform zurückdrehen. Heißt, wer seinen Wahlkreis direkt gewinnt, würde künftig wieder in den Bundestag einziehen. Alle Ergebnisse sollen am Vormittag vorgestellt werden. Bundesumweltminister Schneider will die Suche nach einem Atommüllendlager deutlich beschleunigen. Der SPD-Politiker hat gesagt, der Standort solle spätestens bis zum Jahr 2050 feststehen und damit rund 25 Jahre früher als bisher geplant. Ein entsprechender Gesetzentwurf liege bereits vor. Die Gewerkschaft der Polizei fordert ein Alkoholverbot an Bahnhöfen. Der Vorsitzende der GdP für die Bundespolizei Roßkopf hat der Rheinischen Post gesagt, Gewalt und Aggressionen kämen oft daher, dass Personen stark angetrunken sind oder unter Drogeneinfluss stehen. Roßkopf verwies auf positive Erfahrungen mit dem Alkoholverbot am Kölner Hauptbahnhof. Die vielbefahrene Illertalbahn in Schwaben könnte in etwa einem Jahrzehnt elektrifiziert sein. Laut Projektleiter Liebel könnten in den 2030er Jahren die Bauarbeiten beginnen. Auf der Strecke von Ulm über Memmingen und Kempten nach Oberstdorf soll es dann auch mehrere barrierefreie Bahnhöfe geben. Außerdem sollen mehr Züge fahren. Bei der Fußball-WM hat Co-Gastgeber USA das Achtelfinale erreicht. Das Team besiegte im Sechzehntelfinale Bosnien-Herzegowina mit 2:0. Moritz Einzel berichtet.
2: Tragischer Held war Folarin Balogun. Erst brachte er die USA in Führung gegen Bosnien-Herzegowina. Später flog er wegen eines groben Foulspiels vom Platz. Trotzdem am Ende 2:0 für die US-Boys. Die treffen jetzt im Achtelfinale auf Belgien. Die Belgier gewannen gegen den Senegal nach 0:2 Rückstand noch mit 3:2 nach Verlängerung. Außerdem besiegte England die Demokratische Republik Kongo mit 2:1 ebenfalls nach langem Rückstand. Bayern-Stürmer Harry Kane traf zweimal. Und auch England spielt jetzt gegen einen der Gastgeber, nämlich gegen Mexiko.
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3: Mit Diana Weber. Ein plötzlich aufziehendes Gewitter hat gestern am Ultraleichtflugplatz in Burg-Ebrach im Kreis Bamberg zu einem schweren Flugunfall geführt. Ein 73-jähriger Pilot wurde dabei schwer verletzt, schwebt aber nicht in Lebensgefahr. Nach Polizeiangaben erfasste eine Windböe das Flugzeug während des Landeanflugs und schleuderte die Maschine gegen eine Holzhütte auf dem Flugplatzgelände. Der Schaden wird auf 30.000 bis 40.000 Euro geschätzt. Vor dem Landgericht Bamberg muss sich ab heute ein 34-Jähriger wegen schweren sexuellen Missbrauchs eines Kindes verantworten. Laut Anklage soll er im vergangenen Herbst über eine Plattform Kontakt zu einer 13-Jährigen aufgenommen und sie mit intimen Nachrichten missbraucht haben. Der Mann war bereits 2021 wegen sexuellen Missbrauchs eines Kindes verurteilt worden. Damals erhielt er eine Freiheitsstrafe, die teilweise bereits vollstreckt wurde. Mehr Nachrichten aus der Region gibt's wieder um 6:30.
4: Dankeschön, Diana. Und jetzt geht's ab zu Christian König in die Radio Bamberg Wetterredaktion. Christian, ein bisschen frisch heute früh, gell? Kommt der Sommer bis Mittag wieder in Fahrt?
5: Ja, das sind schon ganz schöne Sprünge. 10 Grad jetzt in der Früh und noch vor ein paar Tagen fast 40 Grad. Ja, der Sommer kommt wieder in Gang. Mit Hoch Emanuel wird es viel Sonne geben, später ein paar Wolkenfelder und 25 bis 27 Grad. Das ist angenehm sommerlich. In der Nacht kann es dann mit mehr Wolken ein bisschen regnen. Viel wird es nicht bei 13 Grad und dann wird es von morgen an übers Wochenende auch meist recht sonnig und sehr angenehm temperiert mit morgen um 23 und am Wochenende bis etwa 27 Grad.
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4: Hallo liebe Autofahrer, ja vor allem ist es auch neblig im Radio Bamberg Land, ja deshalb unbedingt Licht einschalten. Der Hinweis B279 Ortsdurchfahrt Reckendorf ist gesperrt, die Umleitung ist natürlich ausgeschildert. Dann heute ab 7 Uhr wieder Sanierung der B505 zwischen Bamberg und Pettstadt. Da müssen wir Geduld haben, 7 bis 19 Uhr wieder eine Spur nur befahrbar. Gestern die eine Seite, ich könnte mir vorstellen,

0: dass es heute die andere Seite ist, aber so genau kann man das leider hier nicht rausfinden. Wir lassen uns überraschen ab 7 Uhr. Ansonsten keine Blitzer, falls ihr was habt, 0951 98 29 029.
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0: Servus, guten Morgen. Und Torwart Manuel Neuer hat jetzt nach seinem Comeback im DFB-Dress zur WM seinen endgültigen Rücktritt aus der Nationalmannschaft verkündet. Ein endgültiger Rücktritt vom Rücktritt, also jetzt von Neuer ist es, aber jetzt ist es wirklich endgültig. Und das Ganze ist irgendwie so glaubwürdig wie ein allerletztes Abschiedskonzert von Peter Maffay, oder? Na gut, aber jedenfalls, Manuel Neuer tritt jetzt sofort zurück. Das hat er zuallererst dem Nationaltrainer Jürgen Nagelsmann mitgeteilt, genau.

0: wunderschönen guten Morgen. Hier ist Radio Bamberg im Nebel am Donnerstag. Und an diesem Wochenende ist so viel los, da müssen wir wirklich schon heute anfangen und alles aufdröseln, gell? Denn mit einer kleinen Idee in den USA ging es vor über 30 Jahren los, ist heute eine weltweite Bewegung, die Menschen verbindet. Toy Run. Da fahren hunderte Motorradfahrer gemeinsam jetzt hier eben durch Bamberg, laut sichtbar und mit einem klaren Ziel. Spenden für das Kinder- und Jugendhospiz Sternenzelt sammeln. Am Samstag, also übermorgen, macht die Aktion bereits zum vierten Mal in der Region Station und Radio Bamberg-Reporterin Anja Troll hat die Organisatoren getroffen.
1: Motoren heulen auf, Kinderaugen werden groß und die Herzen der Biker gleich mit. Hinter dem mittlerweile vierten Toy Run in Bamberg steckt eine leise Botschaft. Aufmerksamkeit und Spenden für das Kinder- und Jugendhospiz Sternenzelt. Organisiert wird das Ganze von den Bikern Lisa Adamczyk und Markus Kröner. Und das kommt an, sagt Lisa.
2: Das ist die Unterstützung, ja, die wir dann hier schwarz auf weiß auch sehen und zu lesen bekommen. Und es ist einfach eine Gemeinschaft, die für was einsteht und man sieht das, was bei rumkommt.
1: Spenden sind auf verschiedene Wege möglich.
3: Das eine sind Spendendosen, die wir aufstellen, dieses Jahr über 400. Aber da gibt es auch ganz viele andere Aktionen. Einzelspenden von Privatleuten, von Motorradclubs, die eine Veranstaltung machen und das Geld spenden.
1: Dieses Jahr wurden sogar Turnschuhe für den Toy Run gefertigt und für 1.000 Euro versteigert, erzählen Lisa und Markus. Bei so viel Kreativität und Engagement kommt einiges zusammen.
4: Im letzten Jahr wurde nochmal alles getoppt. 2025 114.000 Euro zugunsten der Hospizarbeit für Kinder und Jugendliche,
1: berichtet Silke Kastner vom Kinder- und Jugendhospiz Bamberg. Das Geld hilft beim laufenden Betrieb.

0: ermöglicht auch Projekte wie die Kreativwerkstatt. Und es bewirkt noch mehr.
1: Überhaupt sind durch den Teurern tolle Freundschaften entstanden und die kommen unter dem Jahr auch immer wieder vorbei, fahren mit Kindern Motorrad oder stellen ihre Motorräder hierher, dass die mit aufsteigen können.
0: Ein voller Erfolg also. Markus erklärt zum Schluss noch die Strecke durch Bamberg.
2: Wir starten Berliner Ring 1 bei der Firma Brose und Punkt 14 Uhr geht es dann los, am Bahnhof vorbei, über Schönleinsplatz und Münchner Ring, dann zum Kinder- und Jugendhospiz.
0: Da findet dann für alle ein Fest mit Spendenübergabe statt.
3: Dankeschön, Anja. Also tolle Aktion wieder diesen Samstag, der große Motorradkorso. Wer da mitfahren möchte, kann das tun. Selbst mit dem Mofa ist es möglich, gell? Einfach zur Firma Brose am Berliner Ring kommen. Ab 12 wird dort gesammelt. 14 Uhr geht's dann los. Der Korso endet beim Kinder- und Jugendhospiz oben am Berg. Da gibt's ein kleines Fest. Und die große Abschlussparty in Kramersfeld beim Motorradclub. Also wirklich der vierte Toy Run in Bamberg. Eine super Geschichte.

0: Tom Petty, der singt auch immer so schön. Radio Bamberg um gleich 19 Minuten nach 6. Heute im Nebel, Christian König, wie wird's?
1: Sonne und später Wolkenfelder gibt's bei bis zu 27 Grad. Nachts ein bisschen Regen. Ab morgen und zum Wochenende ist es auch oft schön und angenehm sommerlich.
0: Und Achtung, B505 Bamberg Petschert, die ist, wird jetzt gerade schon gesperrt. Hier bei Strullendorf, da geht's dann wieder über Strullendorf nach Hirscheid, gell? Umleitung. Und falls ihr noch was habt, 0951 98 29 029. Blitzer gibt's noch keine. Gute Fahrt.

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3: Um 6:30 im Studio Diana Weber. Guten Morgen. Am Ultraleichtflugplatz in Burg Ibrach im Kreis Bamberg hat sich gestern ein schwerer Flugunfall ereignet. Ein 73-jähriger Pilot wurde dabei schwer verletzt, befindet sich nach Polizeiangaben aber nicht in Lebensgefahr. Nach ersten Erkenntnissen war der Mann gerade im Landeanflug, als ein Gewitter aufzog. Nachdem er zunächst aus westlicher Richtung angeflogen war, drehte er eine weitere Platzrunde und setzte anschließend aus östlicher Richtung erneut zur Landung an. Dabei erfasste eine Windböe das Ultraleichtflugzeug. Die Maschine wurde gegen eine Holzhütte auf dem Gelände geschleudert und kam dort zum Stillstand. Die Polizei hat die Ermittlungen zur Unfallursache aufgenommen. Der Schaden liegt nach ersten Schätzungen zwischen 30.000 und 40.000 Euro. Am Landgericht Bamberg beginnt heute ein Strafverfahren gegen einen 34-jährigen Mann. Ihm wird schwerer sexueller Missbrauch eines Kindes sowie sexueller Missbrauch ohne Körperkontakt vorgeworfen. Der Angeklagte soll laut Ermittlungen im Herbst 2025 über die Plattform Discord Kontakt zu einem 13-jährigen Mädchen aus dem Raum Forchheim aufgenommen und eine Beziehung zu ihr aufgebaut haben. Im weiteren Verlauf soll es zu intimen Nachrichten gekommen sein. Der Mann war bereits 2021 wegen sexuellen Missbrauchs eines Kindes zu einer Freiheitsstrafe verurteilt worden. Der Landkreis Bamberg bietet auch in diesem Sommer wieder Sammeltermine für gefährliche Abfälle an. An den ersten beiden Samstagen im Juli können Bürger an insgesamt 7 Standorten Problemmüll fachgerecht entsorgen. Anna Blender aus der Nachrichtenredaktion.
4: Angenommen werden unter anderem Pflanzenschutzmittel, lösungsmittelhaltige Abfälle, Batterien, Chemikalien, Haushaltsreiniger mit Gefahrensymbolen sowie quecksilberhaltige Gegenstände und Feuerlöscher. Nicht abgegeben werden können unter anderem Altöl, Asbest, Altreifen und Druckgasflaschen. Die Sammlung findet am kommenden Samstag in Hallstatt, Breitengüßbach, Scheßlitz und Memmelsdorf sowie am 11. Juli in Burg Ebrach, Stegaurach und Hirschheid statt. Es werden nur haushaltsübliche Mengen angenommen. Außerdem gilt eine maximale Gebindegröße von 25 Litern.
3: Bei Fragen hilft die Abfallwirtschaft des Landkreises Bamberg weiter. Mehr Infos gibt's unter radio-bamberg.de.
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3: Die Spitzen von Union und SPD haben sich im Koalitionsausschuss auf eine Reihe von Reformen verständigt. Nach übereinstimmenden Medienberichten ist darunter auch eine Einkommenssteuerreform. Wie die Bild-Zeitung berichtet, will die Koalition außerdem die Wahlrechtsreform zurückdrehen. Heißt, wer seinen Wahlkreis direkt gewinnt, würde künftig wieder in den Bundestag einziehen. Alle Ergebnisse sollen am Vormittag vorgestellt werden. Bundesumweltminister Schneider will die Suche nach einem Atommüllendlager deutlich beschleunigen. Der SPD-Politiker hat gesagt, der Standort solle spätestens bis zum Jahr 2050 feststehen und damit rund 25 Jahre früher als bisher geplant. Ein entsprechender Gesetzentwurf liege bereits vor. 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
5: Dankeschön, Diana. Und heute haben wir ihn, den Nebel des Grauens. Es ist ja wahnsinnig neblig im Radio Bamberg-Land. Christian König, du hast den Scheinwerfer dabei. Bleibt es bis übers Wochenende dann eher ein Wohlfühlsommer bei uns?
6: Auf jeden Fall. Wir sind weit weg von unerträglicher Hitze. Heute mit Zwischenhoch geht's auf etwa 6, 27 Grad mit Sonne und ein paar Wolken später. Dann kann es nachts ein bisschen regnen bei 13 Grad. Und ab morgen übers Wochenende hinaus wird's überwiegend sonnig sein. Morgen bei 23, am Wochenende bis 27 Grad. Da ist eigentlich Spielraum für alles, was im Sommer Spaß macht.
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1: Servus, liebe Autofahrer. Achtung, Licht einschalten, Nebel im Radio Bambergland. Und dann die Meldung von der B505. Bamberg-Petschstadt, die ist wieder ab Strullendorf gesperrt. Da wird heute nochmal fleißig gebaut bis 19 Uhr. Dann ist sie ab morgen wohl wieder frei. Und Blitzer, danke Julian, erster des Tages. Ortsdurchfahrt Rostorf am Forst. Fuß vom Gas. Für noch mehr 0951.

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2: Schönen guten Morgen und wir bleiben natürlich auch fußballtechnisch weiter am Ball, gell? Denn WM-Spiele heute Spanien, Österreich und Portugal gegen Kroatien. Gut, also wenn Spanien und Österreich dann fertig sind, dann können alle deutschen Übersetzer endgültig abreisen. Dann haben wir es geschafft, gell? Alles klar. Jetzt Cyril gleich mit Stumbling In. Das ist dieser Ohrwurm, ne? Die Tasse Kaffee von der Helene Fischer. Und vorher aber Rock'n'Roll von Survivor und Eye of the Tiger. Guten Morgen.

0: Schönen guten Morgen, Radio Bamberg hier. Ich bin Fabi Hollett, 6.43 Uhr und bei mir hier im Bamberger Süden Nebel des Grauens, ja. Und da bekomme ich von Moni Bilder aus Drosenloch bei Eggolsheim. Strahlend blauer Himmel, toller Sonnenschein. Sie schreibt selber, das Wasser ist warm, die Luft ist frisch. Einen schönen Tag wünsche ich natürlich auch. Und wir planen heute schon das Wochenende, ist doch klar. Denn dieses Wochenende gehört den jungen Leuten, der Jugend. Denn am Samstag steigt die Young and Loud Party im Live-Club in Bamberg für alle von 12 bis 17. Ab 18 Uhr gibt es da DJ-Musik, alkoholfreie Drinks und jede Menge Party. 3-Euro-Tickets an der Abendkasse. Wer aber morgen am Freitag schon feiern möchte, der kann nach Forchheim schauen. Beim Festival im Kultursommerquartier am Königsbad gibt es nämlich morgen viel Tanz und Party. Los geht's für alle ab 14 Jahren. Stand Jugendpfleger Daniel Sauer, der weiß, was dort los ist.
1: Der Jugendkulturverein STO 301 hier aus Forchheim hat für euch 6 Bands und junge Akteure organisiert, die auf einer Bühne ihr Können zeigen werden. Die offene Jugendarbeit Forchheim Nord sowie das Jugendhaus Forchheim haben zusammen mit Pingpong Forchheim ein Bundesrahmenprogramm aufgestellt. Es gibt kleine Challenges und ein Pingpong-Turnier.
0: Richtig gut, mit dabei unter anderem die Bands Halb und Durch, Klar und Herrlich und Endstation. Also alles beste Voraussetzungen für eine tolle Party.
1: Nein, das Festival kostet keinen Eintritt. Ihr könnt einfach so vorbeikommen. Allerdings habt ihr die Möglichkeit, über das Ferienprogramm Forchheim für 5 Euro einen Verzehrgutschein im Wert von 7 Euro zu erwerben, womit ihr euch dann Getränke oder leckere Snacks kaufen könnt.
0: Also wir fassen zusammen. Freitag Festival im Kultursommerquartier Königsbad und am Samstag dann Live-Club Bamberg, Young and Loud Party. Alle Infos radio-bamberg.de.
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1: Guten Morgen, 7:12, Christian König. Wie wird's Wetter?
2: Der Sommer bleibt erstmal moderat. Mit Sonne, später auch ein paar Wolken, nachts vereinzelt Regen und ab morgen ins Wochenende wieder viel Sonne. Bis 27 Grad geht's.
1: Und dann schauen wir auf die A73 Nürnberg-Bamberg zwischen Mörndorf und Forchheim Süd. Hier liegen Reifenteile oder LKW-Teile auf der linken Spur und ein kaputter LKW steht da auch. Blitzer. A73 Bamberg-Lichtenfels bei Memmelsdorf die 100 und Rostorf am Forst. Ortsdurchfahrt. Für noch mehr 0951 98 29 029. Vielen Dank und gute Fahrt. Vergessen habe ich die B505 Bamberg-Pettstadt. Die ist gesperrt. Es geht über Strullendorf und dann Hirscheid und dann ist Hirscheid wieder dicht, gell? Aber anders geht's nicht. Heute bis 19 Uhr. Jetzt Sommer. Gut. Hammer. Mach mal. Bei gemäßigten Temperaturen. Manche brauchen jetzt noch ein Jäckchen. Genau. Ein dünnes. Aus Seide vielleicht. Ja. Gut. Juanes und Adios Lepido bei Radio Bamberg. Mein Zuhause, meine Hits zum Start in den Donnerstag.

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15: Ich bin Angela Kress. Guten Morgen. 7,5 Stunden wurde gerungen. Am Ende

0: Haben sich die Spitzen von Union und SPD im Koalitionsausschuss auf ein Reformpaket für wirtschaftliches Wachstum und soziale Sicherheit verständigt. Das wurde aus Koalitionskreisen bekannt. Details soll es am Vormittag geben. Katrin Müller berichtet.
1: Beim dicksten Brocken, der Reform der Einkommensteuer, sind sich Union und SPD nun offenbar auch einig geworden. Vor allem kleine und mittlere Einkommen sollen ab Januar entlastet werden. Gestritten wurde aber noch über die Gegenfinanzierung. Bei Rentenreform, Bürokratieabbau und Sparpaket für die gesetzliche Krankenversicherung waren sich Union und SPD schon vor dem Treffen einig.
0: Der Tankrabatt ist abgelaufen und aus den Reihen des Bundesrats kommt eine Initiative für eine neue Entlastung. Die Rheinische Post berichtet, dass der Wirtschaftsausschuss sich für staatlich festgelegte Obergrenzen bei den Spritpreisen ausspricht. Stimmt der Bundesrat zu, dann würde der Druck auf die Regierung steigen, einen Preisdeckel auf den Weg zu bringen, schreibt die Zeitung. Bei einem Dachstuhlbrand eines Krankenhauses in Ludwigslust nahe Schwerin sind nach ersten Erkenntnissen mehr als 30 Menschen verletzt worden. Mitarbeiter und Patienten werden derzeit aus dem Gebäude evakuiert, wie ein Mitarbeiter der Polizei mitteilte. Nähere Details sind noch nicht bekannt. Eine 2024 angeschobene Novelle der Führungsstrukturen der Bundeswehr hatte in Bayern Sorgen um das Landeskommando in München geweckt. Jetzt steht fest, es bleibt in seiner bisherigen Form erhalten, wie ein Sprecher sagte, mit unter anderem etwa 80 aktiven Soldaten. Das Landeskommando ist die erste Ansprechstelle der Landesregierung, zum Beispiel wenn es um schnelle Hilfe bei Überschwemmungen oder Waldbränden geht. Co-Gastgeber USA steht bei der Fußball-WM im Achtelfinale. Das Team hat im 16. Finale Bosnien-Herzegowina mit 2:0 besiegt. Achtelfinalgegner der US-Boys ist Belgien. Die Belgier setzten sich gegen den Senegal nach 0:2 Rückstand noch mit 3:2 nach Verlängerung durch. Außerdem gewann England gegen die Demokratische Republik Kongo mit 2:1 und trifft jetzt ebenfalls auf einen Gastgeber, nämlich auf Mexiko.
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3: Mit Diana Weber. Schwer verletzt wurde gestern Abend eine 18-jährige Fußgängerin bei einem Verkehrsunfall in Forchheim. Nach Angaben der Polizei kam es an der Kreuzung Adenauer Allee-Tannenweg zum Zusammenstoß mit einem BMW. Der 36-jährige Autofahrer wollte abbiegen und übersah die junge Frau offenbar am Fußgängerüberweg. Sie stürzte auf die Fahrbahn und wurde mit schweren Verletzungen ins Krankenhaus gebracht. Ein Gutachter soll den Unfallhergang nun klären. Die Kreuzung war zeitweise gesperrt. Vor dem Landgericht Bamberg beginnt heute der Prozess gegen einen 38-Jährigen wegen mutmaßlichen Online-Betrugs. Ihm wird vorgeworfen, Teil einer Gruppe gewesen zu sein, die über Fake-Trading-Plattformen Anleger um ihr Geld gebracht haben soll. Insgesamt geht es um 99 Fälle mit einem Schaden von rund 700.000 Euro. Mehr Nachrichten aus der Region gibt's wieder um 7:30.
4: Dankeschön, Diana. Kurz nach 7, hier und da Nebel. An anderer Stelle wieder super Sonnenschein. Christian König, wir fassen zusammen. Frisch ist es heute Morgen überall. Kommt der Sommer bis mittags in Fahrt?
5: Ja, das sind schon ganz schöne Sprünge. 10 Grad jetzt in der Früh und noch vor ein paar Tagen fast 40 Grad. Ja, der Sommer kommt wieder in Gang. Mit Hoch Immanuel wird es viel Sonne geben, später ein paar Wolkenfelder und 25 bis 27 Grad. Das ist angenehm sommerlich. In der Nacht kann es dann mit mehr Wolken ein bisschen regnen. Viel wird es nicht, bei 13 Grad. Und dann wird es von morgen an übers Wochenende auch meist recht sonnig und sehr angenehm temperiert mit morgen um 23 und am Wochenende bis etwa 27 Grad.
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4: Schönen guten Morgen, liebe Autofahrer. Da sind wir ganz aktuell mit der A70 Bayreuth Bamberg zwischen Thurnau West und Schirrdorf. Ein kaputter LKW, rechte Spur blockiert. A73 Nürnberg Bamberg zwischen Möhrendorf und Forchheim Süd. Standstreifen blockiert, kaputter LKW. B505 Bamberg-Pettstadt, Sperre, alles über Strullendorf. Und Blitzer. A73 Bamberg-Lichtenfels bei Memmelsdorf die 100. Rostorf am Forst, Ortsdurchfahrt. Und ganz neu, vielen Dank allen Meldern. Hier ist der Jürgen.
6: Hallo Radio Bamberg. Blitzer auf der B22 zwischen Steckaurach und Bamberg. Höhe Baumschule greller, weißer Bus wie immer. Schönen Tag euch. Tschüss.
4: Dankeschön. 0951 98 29 029 für mehr Staus und Blitzer.
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2: Schönen guten Morgen, Donnerstag. Ich würde sagen, eine kleine Freitag, oder? Heute noch, morgen noch, dann haben wir es schon wieder. Gleich Alvaro, Soler und Muero und hier Rock'n'Roll mit Joan Chet.

0: Schönen guten Morgen, 11:07, ganz genau.
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0: Und heute ist Donnerstag mit einem außergewöhnlichen Danke Donnerstag, denn es steht ein großes Fest an, ein großes Event in Pettstadt am Sonntag, der Matschlauf. 1400 Läuferinnen und Läufer sind da am Start. Eine Strecke mit Matsch, Schlamm, Klettern, Schwimmen, Krabbeln, alles ist mit dabei. Und außenrum gibt es natürlich viele, die grillen, die schenken aus, die kümmern sich um alles und helfen einfach dem Hauptorganisator und Kreisjugendpflege im Landkreis Bamberg, Olli Schulz. Der weiß auch, wie viele Leute da im Einsatz sind.
2: Also es ist tatsächlich gewachsen, wenn Leute dann wieder hören, Olli, du machst doch wieder den Matschlauf. Ja, ey, wenn du was brauchst, ich habe Zeit. Also das ist manchmal Zufall. Über einen Verein logischerweise, dann über den Kreisjugendring kriegen wir auch ganz viele Ehrenamtliche. Die Bayerische Sportjugend schickt auch immer eine Delegation von Ehrenamtlichen hin, die uns unterstützen und mit aufbauen, mithelfen. Und so ergibt sich so eine kleine Community und so wächst das Ganze dann.
0: Das ist doch wirklich richtig, richtig gut, und deshalb ein fettes Danke vom Olli.
2: Ich möchte noch ein ganz großes Dankeschön an die Gemeinde Pettstadt sagen, die uns da auch ganz, ganz stark unterstützen. Das ist ganz, ganz toll. An alle Helfer, die uns motivieren, an den SV Pettstadt, der sein Gelände zur Verfügung stellt, an die Feuerwehr, ans Rote Kreuz, an die Wasserwacht, an die DLRG, an die Firmen, auch an die Leute vom Naturschutz. Und ja, danke einfach nochmal an die Motivation, die ihr uns gebt.
0: Ihr habt Bock auf den Pettstädter Matschlauf? Diesen Sonntag ist es soweit. Da kann man wirklich auch super zuschauen und so. Ein tolles Fest in Pettstadt im Landkreis Bamberg.

0: Ist gut. Schönen guten Morgen. 19 nach 7. Wie wird's Wetter, Christian?
1: Sonne und später Wolkenfelder gibt's bei bis zu 27 Grad. Nachts ein bisschen Regen. Ab morgen und zum Wochenende ist es auch oft schön und angenehm sommerlich.
0: Und es kommt zu Behinderungen auf der 505. Aktuell plus 5 Minuten. Bamberg-Pettstadt hier an der Baustelle. Heute bis 19 Uhr nochmal durchhalten. Die Umleitung in Kauf nehmen. Ab morgen wird alles besser. Blitzer A73 Bamberg-Lichtenfels bei Memmelsdorf. B22 Stickaudach-Bamberg, Baumschule, Weißer Bus und Rostock am Forst, Ortsdurchfahrt. Für noch mehr 0951 98 29 029. Gute Fahrt.

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1: Um 7:30 im Studio Diana Weber. Guten Morgen. Eine 18-jährige Fußgängerin ist gestern Abend bei einem Verkehrsunfall in Forchheim schwer verletzt worden. Nach Polizeiangaben wurde sie an der Kreuzung Adenauer Allee Tannenweg von einem BMW erfasst. Der 36-jährige Autofahrer wollte vom Tannenweg nach rechts in die Adenauer Allee abbiegen und übersah die junge Frau offenbar am Fußgängerüberweg. Sie stürzte auf die Fahrbahn und musste laut Polizei mit schweren Verletzungen ins Krankenhaus gebracht werden. Zur Klärung des Unfallhergangs wurde ein Gutachter hinzugezogen. Während der Unfallaufnahme war die Kreuzung zeitweise gesperrt. Die Handwerkskammer für Oberfranken treibt den Neubau ihres Bildungszentrums in Bamberg weiter voran. Die Vollversammlung hat jetzt die Finanzierung für das größte Bauprojekt der Kammergeschichte beschlossen.
2: Bund und Freistaat fördern den Neubau aktuell mit rund 48 Millionen Euro. Den restlichen Eigenanteil will die Kammer aus Rücklagen stemmen, die sie in den vergangenen Jahren aufgebaut hat. Zusätzlich hofft sie auf weitere Fördergelder aus Bayern. Für mögliche Preissteigerungen oder Bauverzögerungen ist ebenfalls vorgesorgt. Die Handwerkskammer hat eine Risikoreserve eingeplant und einen Kreditrahmen von bis zu 15 Millionen Euro beschlossen, um während der Bauzeit flexibel reagieren zu können. Kerstin Rauschmeier, Radio Bamberg, Nachrichtenredaktion.
1: Im Visier der Justiz. Am Landgericht Bamberg startet heute der Prozess gegen einen 38-Jährigen. Ihm wird Banden- und gewerbsmäßiger Betrug in 99 Fällen vorgeworfen. Der Angeklagte soll Teil einer Tätergruppe gewesen sein, die über ein Callcenter in Albanien mit angeblichen Trading-Plattformen Anleger aus dem deutschsprachigen Raum um ihr Geld gebracht haben soll. Betroffene seien dabei mit falschen Gewinnversprechen zum Investieren verleitet worden. Tatsächlich, so die Anklage, habe es keine echten Anlagen oder Auszahlungen gegeben. Das Geld sei von Anfang an für die Gruppierung bestimmt gewesen. Der Mann soll dabei im direkten Kundenkontakt tätig gewesen sein. Der Schaden wird auf rund 700.000 Euro geschätzt.
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1: Der Tankrabatt ist abgelaufen und aus den Reihen des Bundesrats kommt eine Initiative für eine neue Entlastung. Die Rheinische Post berichtet, dass der Wirtschaftsausschuss sich für staatlich festgelegte Obergrenzen bei den Spritpreisen ausspricht. Stimmt der Bundesrat zu, dann würde der Druck auf die Regierung steigen, einen Preisdeckel auf den Weg zu bringen, schreibt die Zeitung. Eine 2024 angeschobene Novelle der Führungsstrukturen der Bundeswehr hatte in Bayern Sorgen um das Landeskommando in München geweckt. Jetzt steht fest, es bleibt in seiner bisherigen Form erhalten, wie ein Sprecher sagte, mit unter anderem etwa 80 aktiven Soldaten. Das Landeskommando ist die erste Ansprechstelle der Landesregierung, zum Beispiel wenn es um schnelle Hilfe bei Überschwemmungen oder Waldbränden geht. 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
3: Dankeschön, Diana. Du hast eben in den Nachrichten vom Tankrabatt gesprochen, ja. Und schlagartig habe ich schlechte Laune. Es ist Wahnsinn. Christian König, wettertechnisch. Bleibt's übers Wochenende ein Wohlfühlsommer bei uns?
4: Auf jeden Fall. Wir sind weit weg von unerträglicher Hitze. Heute mit Zwischenhoch geht's auf etwa 6, 27 Grad mit Sonne und ein paar Wolken später. Dann kann es nachts ein bisschen regnen bei 13 Grad und ab morgen übers Wochenende hinaus wird es überwiegend sonnig sein. Morgen bei 23, am Wochenende bis 27 Grad. Da ist eigentlich Spielraum für alles, was im Sommer Spaß macht.
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3: Servus. Achtung, Licht einschalten. Teilweise Nebel im Radio Bamberg-Land, ja? Falls ihr in der Sonne gerade sitzt, ihr könnt es euch nicht vorstellen, aber Bamberger Süden, wow. Wow, da kannst du den Nebel mit dem Messer schneiden. A70, Bamberg-Schweinfurt zwischen Bamberg-Hafen und Fürth-Rundstadt. Achtung, Reifenteile auf der Autobahn. A73, Nürnberg-Bamberg zwischen Mörndorf und Forchheim Süd. Standspur blockiert, kaputter LKW. B505, Bamberg in Richtung Pettstadt. Sperre, alles über Strullendorf und Hirscheid. Blitzer, A73, Bamberg-Lichtenfels, Bamberg-Mützdorf 100. B22, Stieg auch nach Bamberg, Baumschule, Weißer Bus, Rostock am Forst, Ortsdurchfahrt und ganz neu. Das war eine Punkt.

0: Landung, vielen Dank, Micha. In der Pödelhofer Straße, Bamberg, statt auswärts steht ein Blitzer, wird gerade aufgebaut. 30er-Zone, also hier auch Fuß vom Gas. 0951 98 29 029, die Nummer für mehr Staus und Blitzer.
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0: Schönen guten Morgen. 7.42 Uhr, heute Donnerstag. Wir müssen aber, weil am Wochenende so viel ansteht, heute schon übers Wochenende sprechen. Die tollsten Veranstaltungen bei Megawetter. 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
1: Guten Morgen, 25 bis 27 Grad heute die Top-Werte, also schon echt angenehm. Kurzer Blick auf die Straßen, mal viel los ist, A3 Nürnberg-Würzburg zwischen Höchstadt Nord und Schlüsselfeld, ein Reifen, ein ganzer. Dann A70 Bayreuth-Bamberg zwischen Thurnau-West und Schirrdorf, kaputter LKW. Zwischen Mörndorf und Forchheim-Süd, Nürnberg-Bamberg, Standspur blockiert. Und B505, da ist sau viel los, gell? Ihr wisst Bescheid, Bamberg in Richtung Pelzstadt Sperre. A73 Bamberg-Nürnberg zwischen Forchheim-Süd und Erlangen-Nord. Hier haben wir 5 Kilometer stockenden Verkehr. Und jetzt die Blitzer. A73 bei Memmelsdorf Richtung Lichtenfels. Stickaurach, Bamberg, Baumschule. Bamberg-Pödelhofer Straße, stadtauswärts 30 und Rostov am Forst. Ortsdurchfahrt. Für noch mehr durchklingeln oder eine WhatsApp. Danke, gute Fahrt.

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1: 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Es ist 8 Uhr. 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
19: Ich bin Angela Kress. Guten Morgen. Großeinsatz in Ludwigslust nahe Schwerin. Bei einem Brand in einem Krankenhaus sind zwei Menschen ums Leben gekommen. Eine Sprecherin des Landkreises sagte, dass es sich um Patienten handele. Mehr als 30 Menschen wurden ersten Erkenntnissen nach verletzt. Der Brand soll in einem Patientenzimmer ausgebrochen sein. Auf Bildern waren unter anderem Menschen zu sehen, die in Rollstühlen vor das Gebäude geschoben wurden. Die ersten Mähdrescher rollen aufs Getreidefeld, doch wegen Trockenheit und Hitze sorgen sich Landwirte um eine gute Ernte. Der Bauernverband geht insgesamt von einer durchschnittlichen Getreideernte aus, mit sehr großen regionalen Unterschieden, wie ein Verbandssprecher sagte. Ein weiteres Problem: die meisten Landwirte haben stark gestiegene Kosten, während die Erzeugerpreise, abgesehen vom

0: Abs niedrig sein. In vielen Bereichen, darunter Rente und Einkommenssteuer, kommen wohl Änderungen auf uns zu. Der Koalitionsausschuss hat sich in der Nacht auf Reformen verständigt. Details sollen heute vorgestellt werden. Claudia Wächter berichtet.
1: Als größter Brocken gilt die Reform der Einkommensteuer. Kleinere und mittlere Einkommen, die sollen entlastet werden. Aber über die Frage, wie das gegenfinanziert werden soll, wurde heftig gestritten. Auch über eine höhere Erbschaftssteuer. Beim Thema Rentenreform und weniger Papierkram für Unternehmer ist man sich dagegen so gut wie einig.
0: Die ersten Bundesländer sind bereits in die Sommerferien gestartet. Morgen geht das Schuljahr in Sachsen, Sachsen-Anhalt, Thüringen und Schleswig-Holstein zu Ende. Und der ADAC rechnet mit Staus auf Autobahnen auch im Süden Deutschlands. Insgesamt gäbe es außerdem gerade rund 1000 Baustellen auf Autobahnen. Zumindest Hitzeschäden sind aber laut Autobahn GmbH des Bundes inzwischen behoben. Bei der Fußball-WM hat Co-Gastgeber USA das Achtelfinale erreicht. Die US-Boys gewannen gegen Bosnien-Herzegowina trotz langer Unterzahl mit 2:0. Achtelfinalgegner der USA ist Belgien. Die Belgier setzten sich zuvor gegen den Senegal mit 3:2 nach Verlängerung durch. Schon am frühen Abend besiegte England die Demokratische Republik Kongo mit 2:1. Im Achtelfinale spielt England gegen Co-Gastgeber Mexiko.
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3: Mit Diana Weber. Der Bundesgerichtshof hat das Urteil im Fall der 2024 in Bammersdorf verschwundenen Katina K. aufgehoben. Das teilt der Verteidiger Christian Bartelmest mit. Die damals 33-Jährige war 2024 spurlos verschwunden und wurde nie gefunden. Ihr damaliger Lebensgefährte Josef H. war später wegen Totschlags zu 12 Jahren Haft verurteilt worden. Der Fall muss nun neu verhandelt werden. Ein plötzlich aufziehendes Gewitter hat gestern am Ultraleichtflugplatz in Burg Ebrach zu einem schweren Flugunfall geführt. Ein 73-jähriger Pilot wurde dabei schwer verletzt, schwebt aber nicht in Lebensgefahr. Laut Polizei erfasste eine Windböe das Flugzeug während des Landeanflugs und schleuderte die Maschine gegen eine Holzhütte auf dem Flugplatzgelände. Der Schaden wird auf 30.000 bis 40.000 Euro geschätzt. Mehr Nachrichten aus der Region gibt's wieder um 8:30.
4: Ich bedanke mich. 8:04, Christian König in der Wetterredaktion. Hier und da ist es ziemlich neblig, aber bekommen wir heute wieder einen tollen Sommertag?
5: Ja, das sind schon ganz schöne Sprünge. 10 Grad jetzt in der Früh und noch vor ein paar Tagen fast 40 Grad. Ja, der Sommer kommt wieder in Gang. Mit Hoch Immanuel wird es viel Sonne geben, später ein paar Wolkenfelder und 25 bis 27 Grad. Das ist angenehm sommerlich. In der Nacht kann es dann mit mehr Wolken ein bisschen regnen. Viel wird es nicht bei 13 Grad und dann wird es von morgen an übers Wochenende auch meist recht sonnig und sehr angenehm temperiert mit morgen um 23 und am Wochenende bis etwa 27 Grad.
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4: Servus, liebe Autofahrer. 4:08, Licht anschalten und Vorsicht. A73 Nürnberg-Bamberg zwischen Mörndorf und Forchheim Süd. Hier kaputter LKW, deshalb 1 Kilometer Stau plus 4 Minuten. A73 Bamberg-Nürnberg zwischen Forchheim Süd und Erlangen Nord. 7 Kilometer Stau plus 15 Minuten. B74 ist wieder viel los, Geld, Bayreuther Straße, Ehrenburgstraße, Stop and Go. B22 ebenfalls zwischen Rhein-Main-Donaudamm und Forchheimer Stop and Go. Blitzer, A73 Bamberg-Lichtenfels bei Memmelsdorf 100. B22 stieg auch nach Bamberg-Baumschule Weißer Bus. Bamberg-Pödeldorfer Straße, stadtauswärts 30er-Zone und Rostorf am Forst, Ortsdurchfahrt. Für noch mehr 0951 98 29 029.
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4: Guten Morgen, 8:15. Noch ein Jäckchen, aber es wird auf alle Fälle heute wieder warm. Ich würde schon sagen, heiß. Heute am Hab-ich-Vergessen-Tag. Den feiern wir heute. Den Gag dazu habe ich allerdings vergessen.

0: ein Lied um 8.13 Uhr. Schönen guten Morgen. Was eine Idee aus den USA war vor über 30 Jahren, ist heute eine weltweite Bewegung. Ich spreche vom Toy Run. Stellt euch vor, schwarz gekleidete Motorradfahrer schauen richtig stark aus, aber sie tun Gutes für die Kinder, für die ganz, ganz schwachen Kinder, ja. Das klare Ziel nämlich Spenden fürs Kinder- und Jugendhospiz Sternenzelt in Bamberg. Übermorgen am Samstag gibt's den vierten Toy Run in Bamberg. Gerade die Bamberg-Reporterin Anja Troll weiß ganz genau, was da los ist.
1: Motoren heulen auf, Kinderaugen werden groß und die Herzen der Biker gleich mit. Hinter dem mittlerweile vierten Toy Run in Bamberg steckt eine leise Botschaft. Aufmerksamkeit und Spenden für das Kinder- und Jugendhospiz Sternenzelt. Organisiert wird das Ganze von den Bikern Lisa Adamczyk und Markus Kröner. Und das kommt an, sagt Lisa.
2: Das ist die Unterstützung, ja, die wir dann hier schwarz auf weiß auch sehen und zu lesen bekommen. Und es ist einfach eine Gemeinschaft, die für was einsteht und man sieht das, was bei rumkommt.
1: Spenden sind auf verschiedene Wege möglich.
3: Das eine sind Spendendosen, die wir aufstellen, dieses Jahr über 400. Aber da gibt es auch ganz viele andere Aktionen. Einzelspenden von Privatleuten, von Motorradclubs, die eine Veranstaltung machen und das Geld spenden.
1: Dieses Jahr wurden sogar Turnschuhe für den Toy Run gefertigt und für 1.000 Euro versteigert, erzählen Lisa und Markus. Bei so viel Kreativität und Engagement kommt einiges zusammen.
4: Im letzten Jahr wurde nochmal alles getoppt. 2025 114.000 Euro zugunsten der Hospizarbeit für Kinder und Jugendliche.
1: Berichtet Silke Kastner vom Kinder- und Jugendhospiz Bamberg. Das Geld hilft beim laufenden Betrieb und ermöglicht auch Projekte wie die Kreativwerkstatt. Und es bewirkt noch mehr.
4: Überhaupt sind durch den Toy Run tolle Freundschaften entstanden und die kommen unter dem Jahr auch immer wieder vorbei, fahren mit Kindern Motorrad oder stellen ihre Motorräder hierher, dass die mit aufsteigen können.
1: Ein voller Erfolg also. Markus erklärt zum Schluss noch die Strecke durch Bamberg.
3: Wir starten Berliner Ring 1 bei der Firma Brose und Punkt 14 Uhr geht's dann los. Am Bahnhof vorbei, über Schönleinsplatz und Münchner Ring, dann zum Kinder- und Jugendhospiz.
1: Da findet dann für alle ein Fest mit Spendenübergabe statt.
0: Dankeschön, Anja. Also falls ihr am Samstag vorbeischauen wollt, falls ihr mitfahren wollt, ist es möglich. Start ist Firma Brose, ihr habt es gehört, am Berliner Ring ab 12 und um 14 Uhr geht es dann richtig los. Der Corso endet dann oben am Klinikum am Kinder- und Jugendhospiz mit einem kleinen Fest. Und danach gibt es am Abend noch eine Party in Krammersfeld beim Motorradclub. Also vielen Dank allen Motorradfahrern und Helfern beim vierten Toy Run in Bamberg.

0: Nick Kamen jodelt sich einen ab. Guten Morgen, 19 Minuten nach 8, ganz genau. Radio Bamberg hier, ich bin Fabi Hollett und ihr habt es gemerkt, ich war gestern tanken, ja. Es war total dumm, ich hätte vorgestern tanken sollen, aber es hat nicht geklappt und jetzt war ich gestern 2,20 Euro, E10, locker, oder? Kein Problem, es ist wirklich Wahnsinn, ey. Der Tankrabatt ist weg und es wird wirklich teuer. Also nee, es ist sauteuer. Angeblich sollen wir trotzdem am Vormittag tanken, ja, sagen die Experten. Und die Experten sagen aber auch, der Tankrabatt wurde größtenteils weitergegeben, aber nicht vollständig. Es wird weiter diskutiert, Sinn und Wirkung des Tankrabatts. Naja gut, wir können es nicht ändern. Jetzt habe ich Bilder aus Russland gesehen, die sind jetzt auf Pferde umgestiegen. Die haben nämlich gar keinen Sprit mehr. Die nehmen den Gaul. Na gut, mit dem Gaul würde man jetzt auch nicht im Stau stehen auf der A73 Nürnberg-Bamberg zwischen Mörndorf und Forchheim Süd, 1 Kilometer. Und Richtung Nürnberg-Forchheim Erlangen-Nord, 5 Kilometer, 14 Minuten plus. Blitzer A73 Bamberg-Lichtenfels-Memmelsdorf, B22 Stück Aurach-Bamberg an der Baumschule, weißer Bus, Bamberg-Pödeldorfer Straße, Stadt auswärts 30, da wird es mit dem Gaul dann schon eng. Und Rostock am Forst, Ortsdurchfahrt. Gute Fahrt.
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2: Also sind wir mal ganz ehrlich zu uns selbst. Wer hat im Leben nicht schon schlecht über andere geredet, ne? Vor Freunden, vor Kollegen. Das ist ja viel einfacher, als direkt mit jemandem zu reden. Ein Kollege macht einen Fehler und statt unter vier Augen zu sprechen, wird erst einmal mit anderen darüber geredet. Oft sogar genau mit denen, bei denen es den Betroffenen schlecht aussehen lässt. Der Grund dafür ist meistens kein böser Charakter, sondern menschliche Psychologie. Direkt Kritik ansprechen kostet über Überwindung. Es kann unangenehm werden, zu Streit führen oder die Beziehung belasten. Hinter dem Rücken zu reden wirkt dagegen einfacher und sicherer. Das Gehirn wählt oft den Weg mit dem geringsten sozialen Risiko. Dazu kommt was sehr Menschliches: Gruppenverhalten. Wer Informationen über andere weitergibt, verschafft sich unbewusst einen Vorteil in der Gruppe. Man wirkt informiert, loyal gegenüber der eigenen Seite oder versucht, den eigenen Status zu stärken. Psychologen sehen Klatsch deshalb nicht nur als Tratsch, sondern auch als eine Art soziales Werkzeug an.

0: Interessant, häufig geht es dabei weniger darum, jemandem bewusst zu schaden, sondern sich selbst besser darzustellen. Wenn wir auf Fehler anderer hinweisen, lenken wir Aufmerksamkeit automatisch von den eigenen Schwächen weg. Das passiert oft unbewusst. Noch was, negative Informationen ziehen Menschen stärker an als positive. Unser Gehirn reagiert auf Probleme, Konflikte und Fehler besonders aufmerksam. Evolutionsbiologisch war das sinnvoll. Wer Gefahren oder Konflikte früh erkannte, hatte Vorteile. Aber Achtung, es gibt durchaus Menschen, die das gezielt und sehr bewusst machen. Da sollte man dann auf der Hut sein.
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13: Um 8:30 im Studio Diane Wieber. Guten Morgen. Das Urteil im Fall der 2024 in Bammersdorf verschwundenen Katina K. ist vom Bundesgerichtshof aufgehoben worden. Damit muss der Fall erneut vor dem Landgericht Bamberg verhandelt werden. Die

0: damals 33-jährige Prostituierte war am 1. August 2024 verschwunden und wurde bis heute nicht gefunden. Schnell geriet ihr damaliger Lebensgefährte in Verdacht. Eine Woche nach dem Verschwinden wurde Josef H. festgenommen und im Oktober letzten Jahres vom Landgericht Bamberg wegen Totschlags zu 12 Jahren Haft verurteilt, auch ohne aufgefundene Leiche. Wie H.s Verteidiger Christian Bartelmess jetzt mitteilt, wurde gegen dieses Urteil nun erfolgreich Revision eingelegt, sodass eine andere Kammer des Landgerichts Bamberg den Fall nun neu aufrollen muss. Am Ultraleichtflugplatz in Burg Ebrach im Landkreis Bamberg hat sich gestern ein schwerer Unfall ereignet. Ein 73-jähriger Pilot wurde dabei schwer verletzt, befindet sich laut Polizei aber außer Lebensgefahr. Nach ersten Erkenntnissen war der Mann gerade im Landeanflug, als ein Gewitter aufzog. Nachdem er zunächst aus westlicher Richtung angeflogen war, drehte er eine weitere Platzrunde und setzte anschließend aus östlicher Richtung erneut zur Landung an. Dabei erfasste eine Windböe das Flugzeug. Die Maschine wurde gegen eine Holzhütte auf dem Gelände geschleudert und kam dort zum Stillstand. Die Polizei schätzt den Schaden auf rund 30.000 bis 40.000 Euro. Der Landkreis Bamberg bietet auch in diesem Sommer wieder Sammeltermine für gefährliche Abfälle an. An den ersten beiden Samstagen im Juli können Bürger an insgesamt 7 Standorten Problemmüll fachgerecht entsorgen. Anna Blender aus der Nachrichtenredaktion.
1: Angenommen werden unter anderem Pflanzenschutzmittel, lösungsmittelhaltige Abfälle, Batterien, Chemikalien, Haushaltsreiniger mit Gefahrensymbolen sowie quecksilberhaltige Gegenstände und Feuerlöscher. Nicht abgegeben werden können unter anderem Altöl, Asbest, Altreifen und Druckgasflaschen. Die Sammlung findet am kommenden Samstag in Hallstatt, Breitengüßbach, Schäßlitz und Memmelsdorf sowie am 11. Juli in Burg Ebrach, Stegaurach und Hirschheid statt. Es werden nur haushaltsübliche Mengen angenommen. Außerdem gilt eine maximale Gebindegröße von 25 Litern.
0: Mehr Infos zum Thema gibt's unter radio-bamberg.de.
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0: Großeinsatz in Ludwigslust nahe Schwerin. Bei einem Brand in einem Krankenhaus sind 2 Menschen ums Leben gekommen. Eine Sprecherin des Landkreises sagte, dass es sich um Patienten handle. Mehr als 30 Menschen wurden ersten Erkenntnissen nach verletzt. Der Brand soll in einem Patientenzimmer ausgebrochen sein. Auf Bildern waren unter anderem Menschen zu sehen, die in Rollstühlen vor das Gebäude geschoben wurden. Die ersten Mähdrescher rollen aufs Getreidefeld, doch wegen Trockenheit und Hitze sorgen sich Landwirte um eine gute Ernte. Der Bauernverband geht insgesamt von einer durchschnittlichen Getreideernte aus, mit sehr großen regionalen Unterschieden, wie ein Verbandssprecher sagt. Ein weiteres Problem: Die meisten Landwirte haben stark gestiegene Kosten, während die Erzeugerpreise, abgesehen vom Raps, niedrig seien. 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
3: Grazie. Es war italienisch und heißt Danke. Italienisch, weil das Wetter italienisch daherkommt. Christian König, schön wird's auch heute, gell? Bleibt's bis übers Wochenende so?
4: Auf jeden Fall. Wir sind weit weg von unerträglicher Hitze. Heute mit Zwischenhoch geht's auf etwa 6, 27 Grad mit Sonne und ein paar Wolken später. Dann kann es nachts ein bisschen regnen bei 13 Grad und ab morgen übers Wochenende hinaus wird es überwiegend sonnig sein. Morgen bei 23, am Wochenende bis 27 Grad. Da ist eigentlich Spielraum für alles, was im Sommer Spaß macht.
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3: 8:05, Achtung, A70 Bayreuth-Bamberg zwischen Thurnau-West und Schirrdorf. Kaputter LKW, rechte Spur blockiert. A73 Nürnberg-Bamberg zwischen Mörndorf und Forchheim-Süd, 1 Kilometer Stau. Und Gegenrichtung Forchheim-Nord, Erlangen-Nord, 8 Kilometer stockend plus 16 Minuten. Blitzer, A73 Bamberg-Lichtenfels bei Memmelsdorf. B22 Stegaurach-Bamberg-Baumschule. Bamberg-Pödeldorfer Straße, statt auswärts 30. Rostock am Forst, Ortsdurchfahrt und ganz neu, Dankeschön Lea, in Röttenbach, Ringstraße an der Pizzeria in beiden Richtungen, 30er-Zone, 0951 98 29 029 für mehr.
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3: Schönen guten Morgen mit John Newman, Love Me Again gleich und hier ist Sixpence None the Richer. 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

0: Guten Morgen mit John Newman hier bei Radio Bamberg. 8.43 Uhr gleich. Schönen Sommertag. Jawohl, es wird auch heute wieder warm. Die Sonne scheint, aber es wird nicht gar so heiß, gell? Und heiß, gutes Stichwort. Und auf heiß reimt sich Eis. 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
1: Guten Morgen, Radio Bamberg hier am 2. Juli. Meine Uhr zeigt 1. Juli an, das ist verwirrend, aber nein, es ist der 2. Juli. Und da haben wir Geburtstagskinder und zwar schreibt der Stefan alles Gute seiner Frau Tanja zum Geburtstag und dem Sohn Christian, der hat auch Geburtstag. Beide an einem Tag ist cool. Da muss man einmal, also kann man einmal feiern, ne? Einmal Kernsanierung daheim, alle einladen und dann ist schon wieder vorbei. Also auch vom Radio Bamberg-Team, Tanja und Christian, alles Liebe zum Geburtstag. Und Christian, tolles Stichwort, hier ist unser König.
2: Der Sommer bleibt erstmal moderat. Mit Sonne, später auch ein paar Wolken, nachts vereinzelt Regen und ab morgen ins Wochenende wieder viel Sonne. Bis 27 Grad geht's.
1: Achtung, auf der A73 Nürnberg-Bamberg zwischen Mörndorf und Forchheim Süd 2 Kilometer Stau plus 8 Minuten und A73 Richtung Nürnberg zwischen Forchheim Süd und Erlangen Nord 6 Kilometer Stau, habe ich das eben erklärt? Gegenrichtung Mörndorf, Forchheim Süd 2 Kilometer, einfach nochmal. Und die A73 Buttenheim-Hirscheid, 1 Kilometer Stau Richtung Bamberg. Blitzer A73 bei Memmelsdorf, B22 Stickau nach Bamberg-Baumschule, Bamberg-Pödeldorfer, Rostock am Forst und Röttenbach-Ringstraße. Allen unterwegs, gute Fahrt mit unserem ganz entspannten James Blunt. Kommt alle in meine Arme.

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14: Ich bin Angela Kress. Guten Morgen. Pro Jahr gibt es im Schnitt knapp 1400 Krankenhausbehandlungen wegen Hitzeproblemen oder zu viel Sonne. Das meldet das Statistische Bundesamt und zählt dafür für die Jahre 2004 bis 2024 etwa Behandlungen wegen Hitzschlägen oder Sonnenstichen. Direkte Todesfälle durch Hitze gäbe es wenige, aber die Kombination aus Hitze und Vorerkrankungen erhöhe das Sterberisiko. Seit rund 8 Jahren streiten die EU-Kommission und Google, es geht um Wettbewerbsregeln. Heute soll das höchste europäische Gericht entscheiden, ob Google eine Strafe von über 4 Milliarden Euro wirklich zahlen muss. Die EU-Kommission wirft Google unfaire Bedingungen für Android-Smartphones vor, zum Beispiel, dass bestimmte Google-Apps schon installiert sein müssen. Was soll sich für uns ändern, etwa bei der Rente oder in Sachen Bürokratie? Der Koalitionsausschuss hat bis in die Nacht hinein ein großes Reformpaket diskutiert und sich am Ende wohl geeinigt. Zur Stunde sollen die Ergebnisse präsentiert werden. Im Gespräch waren unter anderem eine höhere Erbschaftssteuer und Einsparungen im Haushalt, um gleichzeitig kleine und mittlere Einkommen zu entlasten. Großer Brand in einem Krankenhaus in Ludwigslust nahe Schwerin. 2 Patienten sind gestorben, mehr als 30 Menschen wurden verletzt, teilte die Polizei mit. Diana Kramer berichtet.
15: Im Morgengrauen um kurz vor 4:30 wurde das Feuer bemerkt. Da schlugen bereits Flammen und Rauch aus dem Dach des 5-geschossigen Krankenhauses. Der Backsteinbau wurde evakuiert. Einsatzkräfte der Feuerwehr und Beschäftigte der Klinik brachten Patienten ins Freie. Einige konnten selbst laufen, andere wurden mit Rollstühlen auf eine Wiese vor dem Krankenhaus gebracht.

0: Es wird davon ausgegangen, dass das Feuer in einem Patientenzimmer ausgebrochen ist.
1: Sony wird von 2028 an Spiele für seine PlayStation-Konsolen nicht mehr auf physischen Datenträgern wie Discs veröffentlichen. Neue Titel wird es danach nur noch in elektronischer Form, etwa zum Download, geben. Einige Gamer schätzen an Spiele-Discs, dass man sie weiterverkaufen kann. Für die PS5 wurden zuletzt aber bereits 80% der Spiele in digitaler Form verkauft.
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3: Mit Diana Weber. Der Bundesgerichtshof hat das Urteil im Fall der 2024 verschwundenen Katina K. aufgehoben. Das teilt der Verteidiger Christian Bartelmess mit. Die damals 33-Jährige war 2024 spurlos verschwunden und wurde nie gefunden. Ihr damaliger Lebensgefährte Josef H. war später wegen Totschlags zu 12 Jahren Haft verurteilt worden. Der Fall muss jetzt neu verhandelt werden. Vor dem Landgericht Bamberg beginnt heute der Prozess gegen einen 38-Jährigen wegen mutmaßlichen Online-Betrugs. Ihm wird vorgeworfen, Teil einer Gruppe gewesen zu sein, die über Fake-Trading-Plattformen Anleger um ihr Geld gebracht haben soll. Insgesamt geht es um 99 Fälle mit einem Schaden von rund 700.000 Euro. Mehr Nachrichten aus der Region gibt's wieder um 9:30.
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4: Schön wird's heute hoch. Immanuel ist da, bringt viel Sonnenschein, hier und da ein paar harmlose Wolken, 25 bis 27 Grad. Die Radio Bamberg Aussichten für Bamberg, Forchheim und die Region morgen und auch übers Wochenende. Unterm Strich recht sonnig, morgen 23 Grad, danach 27 Grad.
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4: Hallo liebe Autofahrer, Achtung, A73 Nürnberg-Bamberg zwischen Mörndorf und Beiersdorf-Nord, 2 Kilometer Stau. Gegenrichtung Beiersdorf-Nord, Erlangen-Nord, 5 Kilometer stockender Verkehr. Und zwischen Puttenheim und Hirscheid Richtung Bamberg ebenfalls Stau. Blitzer, A73 Bamberg-Lichtenfels bei Memmelsdorf 100, B22 Stegau nach Bamberg an der Baumschule Weißer Bus. Bamberg, Pödeldorfer Straße, stadtauswärts 30, Rostorf am Forst, Ortsdurchfahrt und Röttenbach, Ringstraße an der Pizzeria in beiden Richtungen, 30er-Zone. Habt ihr auch was entdeckt? Die Studio- und WhatsApp-Hotline 0951 98 29 029.
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4: Guten Morgen und wir mögen und lieben ihn einfach, den Gag Häuslebauer, gleich nach den Herdmann, nach Holland Oates und den Jonas Brothers. 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

0: Ein gutes altes von Bon Jovi. You Give Love a Bad Name bei Radio Bamberg. Schönen Donnerstag, kurz vor 9:30.
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10: Um 9:30 im Studio Diana Weber. Eine 18-jährige Fußgängerin ist gestern Abend bei einem Verkehrsunfall in Forchheim schwer verletzt worden. Nach Angaben der Polizei wurde sie an der Kreuzung Adenauer Allee-Tannenweg von einem BMW erfasst. Der 36-jährige Autofahrer wollte vom Tannenweg nach rechts in die Adenauer Allee abbiegen und übersah die junge Frau offenbar am Fußgängerüberweg. Sie stürzte auf die Fahrbahn und musste laut Polizei mit schweren Verletzungen ins Krankenhaus gebracht werden. Zur Klärung des Unfallhergangs wurde ein Gutachter hinzugezogen. Während der Unfallaufnahme war die Kreuzung zeitweise gesperrt. Am Landgericht Bamberg startet heute der Prozess gegen einen 38-Jährigen. Ihm wird Banden- und gewerbsmäßiger Betrug in 99 Fällen vorgeworfen. Der Angeklagte soll Teil einer Tätergruppe gewesen sein, die über ein Callcenter in Albanien mit angeblichen Trading-Plattformen Anleger aus dem deutschsprachigen Raum um ihr Geld gebracht haben soll. Betroffene seien dabei mit falschen Gewinnversprechen zum Investieren verleitet worden. Tatsächlich, so die Anklage, habe es keine echten Anlagen oder Auszahlungen gegeben. Das Geld sei von Anfang an für die Gruppierung bestimmt gewesen. Der Mann soll dabei im direkten Kundenkontakt tätig gewesen sein. Der Schaden wird auf rund 700.000 Euro geschätzt. Je 100 neu gepflanzte Streuobstbäume in allen 36 Bamberger Kommunen. Das ist das Ziel der gemeinsamen Initiative 100 für 36 von Landratsamt, Amt für ländliche Entwicklung Oberfranken sowie Landschaftspflegeverband Bamberg. Die Aktion ist jetzt gestartet und wendet sich vor allem an private Grundstückseigentümer mit dem Ziel, den Streuobstbestand im Landkreis Bamberg nachhaltig zu sichern. Lothar Winkler, Leiter des Amts für ländliche Entwicklung.
11: Auf unsere Bürgerinnen und Bürger im Landkreis kommen dabei kaum Kosten zu, denn die Obstbäume werden über uns in dem Streuobstpark Bayern mit einem Betrag von 45 Euro bezuschusst. Die Teilnahme am Programm verpflichtet lediglich dazu, dass der Baum mindestens 5 Jahre lang zu pflegen ist, und ich denke, das ist machbar.
10: Alle Infos zu der Aktion gibt's unter radio-bamberg.de.
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1: Pro Jahr gibt es im Schnitt knapp 1400 Krankenhausbehandlungen wegen Hitzeproblemen oder zu viel Sonne. Das meldet das Statistische Bundesamt und zählt dafür für die Jahre 2004 bis 2024 etwa Behandlungen wegen Hitzeschlägen oder Sonnenstichen. Direkte Todesfälle durch Hitze gäbe es aber wenige. Die Kombination aus Hitze und Vorerkrankungen erhöhe jedoch das Sterberisiko. Seit rund 8 Jahren streiten die EU-Kommission und Google. Es geht um Wettbewerbsregeln. Heute soll das höchste europäische Gericht entscheiden, ob Google eine Strafe von über 4 Milliarden Euro wirklich zahlen muss. Die EU-Kommission wirft Google unfaire Bedingungen für Android-Smartphones vor. Zum Beispiel, dass bestimmte Google-Apps schon installiert sein müssen. Mehr Nachrichten gibt's bei uns im Internet unter radio-bamberg.de und in unserer kostenlosen App.
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2: Schön wird's heute hoch. Immanuel ist da, bringt viel Sonnenschein, hier und da ein paar harmlose Wolken. 25 bis 27 Grad. Die Radio Bamberg Aussichten für Bamberg, Forchheim und die Region morgen und auch übers Wochenende. Unterm Strich recht sonnig, morgen 23 Grad, danach 27 Grad.
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2: Hallo liebe Autofahrer, Achtung, A73 Nürnberg-Bamberg zwischen Mörndorf und Beiersdorf-Nord, 2 Kilometer Stau. Gegenrichtung Beiersdorf-Nord, Erlangen-Nord, 5 Kilometer stockender Verkehr. Und zwischen Puttenheim und Hirscheid Richtung Bamberg ebenfalls Stau. Blitzer, A73 Bamberg-Lichtenfels bei Memmelsdorf 100, B22 Stegau nach Bamberg an der Baumschule Weißer Bus, Bamberg-Pödeldorfer Straße stadtauswärts 30, Rostorf am Forst Ortsdurchfahrt und Röttenbach-Ringstraße an der Pizzeria in beiden Richtungen 30er-Zone. Habt ihr auch was entdeckt? Die Studio- und WhatsApp-Hotline 0951 98 29 029.
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2: Guten Morgen und hier ist der ewige Jungbrunnen Madonna. Open your heart zum Start in die Halbzehnstunde.

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1: 2. Juli 2009. Ashley Tisdale ist mit It's Alright, It's Okay neu in den Charts. It's alright. Disney-Ära ist vorbei. Die Highschool-Musical-Uniform hat Ashley Tisdale in den Schrank gehängt. Jetzt will sie zeigen, wer sie wirklich ist. Laut, selbstbewusst, verletzlich und stark zugleich. It's All Right, It's Okay ist ihr Befreiungsschlag. Ein Break-Up-Song, wie er im Bilderbuch steht. Der Ex hat's vermasselt und sie zieht sich nicht zurück, sondern dreht den Spieß um. I'm better off without you anyway. Ich bin ohne dich sowieso viel besser dran. Tisdale selbst beschreibt den Song als Message an alle Girls, die gerade verletzt wurden. Du bist nicht allein und vor allem, du bist stärker als du denkst. Mit Gitarren, eingängigem Refrain und einer Attitüde irgendwo zwischen Kelly Clarkson und Avril Lavigne trifft der Song genau den Nerv der Zeit. Es ist keine Ballade, es ist ein Kopfschütteln mit Haltung. Ein Nein-Danke mit Ohrwurmpotenzial. Und ein bisschen Highschool-Musical schwingt beim Hören dann irgendwie auch noch mit.

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Sina Turner bei Radio Bamberg. 9.53 Uhr. Gleich ab 10 gibt es das volle Programm mit Jörg und Marleen. Da heißt dann wieder Alle gegen Jörg. Da bin ich gespannt. Wir hören uns morgen früh wieder pünktlich ab 5 in Perfekt geweckt. Ich bin Fabi Hollett, wünsche einen schönen Donnerstag.

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10: Ich bin Angela Kress. Krankschreibungen ab Tag 1, das kommt bald auf uns zu. Bundeskanzler Merz sagte zu den Ergebnissen des Koalitionsausschusses:
11: Wir befinden uns mit den nach Corona exorbitant gewordenen Krankenständen in den Unternehmen nicht ab. Wir schaffen die telefonische Krankschreibung ab und führen die Vorlage einer Arbeitsunfähigkeitsbescheinigung ab dem ersten Krankheitstag ein.
10: Man wisse, dass das eine harte Entscheidung sei, könne sich den Wettbewerbsnachteil aber nicht leisten, so Merz weiter. Die Koalition hat sich außerdem auf eine Reform der Einkommenssteuer ab dem kommenden Jahr geeinigt. Der Fokus soll auf geringen und mittleren Einkommen liegen, sagte Bundeskanzler Merz. Am stärksten sollen seinen Worten nach Familien mit Kindern entlastet werden. Merz sprach von mehr als 600 Euro jährlicher Entlastung für eine berufstätige Familie mit zwei Kindern und einem zu versteuernden Einkommen von 60.000 Euro. Als Gegenfinanzierung soll die sogenannte Reichensteuer angepasst werden. Beschäftigte in Deutschland haben 2025 seltener und im Durchschnitt kürzer gestreikt als im Jahr zuvor. Ein Institut der gewerkschaftlichen Hans-Böckler-Stiftung hat gut 260 Konflikte gezählt, 25 weniger als im Vorjahr. Das liege auch an der wieder gesunkenen Inflation. Rund die Hälfte der Streiks drehte sich laut den Forschern ausschließlich um höhere Gehälter. Die ersten Bundesländer sind bereits in die Sommerferien gestartet. Morgen geht das Schuljahr in Sachsen, Sachsen-Anhalt, Thüringen und Schleswig-Holstein zu Ende. Und der ADAC rechnet mit Staus auf Autobahnen, auch im Süden Deutschlands. Insgesamt gäbe es außerdem gerade rund 1000 Baustellen auf Autobahnen. Zumindest Hitzeschäden sind aber laut Autobahn GmbH des Bundes inzwischen behoben. Bayernweit sind etwa die Hälfte der 15-jährigen Mädchen und 30% der 15-jährigen Jungen vollständig gegen HPV geimpft. Zu wenige, sagt Bayerns Gesundheitsministerin Gerlach und ruft zum Start der Bayerischen Impfwoche morgen unter anderem zu dieser Impfung auf. HP-Viren können unter anderem die Ursache für Gebärmutterhalskrebs oder Tumore im Rachen sein.
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12: Mit Diana Weber. Bei einer Verkehrskontrolle auf der A9 bei Berg im Landkreis Hof hat ein 56-Jähriger

0: eine Farbkopie eines DDR-Führerscheins vorgezeigt. Die Polizei stellte fest, dass ihm sein gültiger Führerschein bereits im Mai nach einem Verkehrsdelikt entzogen worden war. Die Beamten untersagten die Weiterfahrt, beschlagnahmten das Dokument und leiteten ein Strafverfahren ein. Seine 30-jährige Beifahrerin übernahm anschließend das Steuer. Mehr Nachrichten aus der Region gibt's wieder um 10:30.
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2: Das sieht heute ganz gut aus. Die meisten Wolken haben sich dann so langsam verzogen. Wir bekommen viel Sonnenschein heute bei Temperaturen von bis zu 27 Grad. Heute Nacht kommen dann aber mehr Wolken auf uns zu, bringen auch ein bisschen Regen. Da gehen die Temperaturen runter auf bis zu 13 Grad. Dann schauen wir auf die Radio Bamberg Aussichten für Bamberg, Forchheim und die Region. Morgen und auch über das komplette Wochenende ist es unterm Strich sehr sonnig, sehr sommerlich, aber temperaturmäßig auch angenehm, muss man sagen. 23 bis 27 Grad.
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3: Vorsichtig bitte auf der A70 Bayreuth Richtung Bamberg zwischen Turnau West und Schirradorf. Gefahr durch einen defekten LKW. Die rechte Spur ist blockiert. A73 Nürnberg Richtung Bamberg zwischen Puttenheim und Hirscheid. 2 Kilometer Stau, da braucht ihr 8 Minuten länger. Jede Menge Blitzer haben wir für euch. Die stehen an diesem Donnerstagvormittag in Röttenbach in der Ringstraße in beiden Richtungen. Dann Rossdorf am Forst in der Ortsdurchfahrt. Bamberg in der Pödeldorfer Straße. Dann B22 Steckaurach Bamberg Höhe der Baumschule. Geblitzt wird Hirscheid Richtung Altendorf am Friedhof und A73 Bamberg-Lichtenfels nach der Ausfahrt Memmelsdorf. Habt ihr auch noch was gesehen? Die Studio- und WhatsApp-Hotline 0951 98 29 029.
2: Gute Fahrt!
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3: Wir wünschen euch einen wunderschönen guten Morgen.
2: Schönen Donnerstag. Es wird wieder ein bisschen gezockt. Das heißt nämlich gleich alle gegen Jörg. Ding, ding,
3: ding, ding. Wer hat Lust, wer traut sich, gegen mich anzutreten? Es gibt eine Schätzfrage von Marleen. Wer näher dran ist, gewinnt. Ganz einfach. Und ihr bekommt was, wenn ihr gewinnt. Wenn ich gewinne, bekomme ich gar nichts.
2: Ja, ja wie immer. Und zwar ein tolles Radio Bamberg Überraschungspaket. Wenn ihr euch traut, gegen Jörg anzutreten, dann jetzt durchklingeln. 0951 98 29 029.

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1: Es wird gespielt, es wird gezockt. In der roten Ecke steht Jörg, in der blauen Ecke steht der Heinz aus Staffelbach. Hallo.
2: Hallo.
3: Ja, grüßt euch, hallo. Grüßt euch.
1: Heinz, du hast Lust zu zocken.
3: Auf jeden Fall.
2: Wir sind beide aufgewärmt, wir sitzen beide in unserer Ecke und steigen jetzt in den Ring mit folgender Schätzfrage.
3: Okay.
1: Wenn die Franken von ihrem Berg sprechen, da reden sie im Volksmund über das Walberla, kennen wir alle, ja, der markante Tafelberg östlich von Forchheim. Der richtige Name des Bergmassives ist aber Ehrenbürg. Die Frage heute, wie hoch ist denn der Ehrenbürg? Jörg, du fängst an.
2: Wie hoch?
1: Ja, der Ehrenbürg, also da, wo es Walberla ist.
2: Du stellst immer Fragen, ne?
1: Naja, ein bisschen Geschichte ist ja auch noch mit dabei. Wir lernen was dazu, ne? Über unsere Heimat.
2: Also quasi Meeresspiegel und dann bis
1: genau,
2: oben.
1: Genau, bis oben. Wie hoch ist er denn über dem Meeresspiegel?
2: 628.
1: 628 Meter loggen wir ein. Heinz, was schätzt du?
3: Oh, das ist wieder so eine Frage. 628 Meter. Also gut, ich sag einen Meter mehr.
1: Du sagst 629 Meter. Loggen wir ein.
3: Okay, ja.
1: Ihr zwei.
3: Okay.
1: Der Ehrenbürg, ja, also wo auch das Walberla drauf ist. Kurz dazu, das Walberla an sich mit der Kapelle ist 512 Meter hoch. Der Ehrenbürg

0: jetzt ein kleines bisschen höher, 532 Meter. Das heißt, Jörg ist näher dran und gewinnt.
1: Okay, super.
0: Heinz, aber trotzdem vielen lieben Dank, dass du mitgespielt hast.
2: Aber so weit waren wir gar nicht weg, ne?
0: Nee, ihr wart nicht weit weg. Und wir haben alle wieder was gelernt über unsere schöne Heimat.
2: Dankeschön, Marleen.
0: Gerne.
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11: Um 10:30 im Studio Diana Weber. Das Urteil im Fall der 2024 in Bammersdorf verschwundenen Katina K. ist vom Bundesgerichtshof aufgehoben worden. Damit muss der Fall erneut vor dem Landgericht Bamberg verhandelt werden. Die damals 33-jährige Prostituierte war am 1. August 2024 verschwunden und wurde bis heute nicht gefunden. Schnell geriet ihr damaliger Lebensgefährte in Verdacht. Eine Woche nach dem Verschwinden wurde Josef H. festgenommen und im Oktober 2025 vom Landgericht Bamberg wegen Totschlags zu 12 Jahren Haft verurteilt, auch ohne aufgefundene Leiche. Wie Haas Verteidiger Christian Bartelmes jetzt mitteilt, wurde gegen dieses Urteil nun erfolgreich Revision eingelegt, sodass eine andere Kammer des Landgerichts den Fall neu aufrollen muss. Die Handwerkskammer für Oberfranken treibt den Neubau ihres Bildungszentrums in Bamberg weiter voran. Die Vollversammlung hat jetzt die Finanzierung für das größte Bauprojekt der Kammergeschichte beschlossen.
12: Bund und Freistaat fördern den Neubau aktuell mit rund 48 Millionen Euro. Den restlichen Eigenanteil will die Kammer aus Rücklagen stemmen, die sie in den vergangenen Jahren aufgebaut hat. Zusätzlich hofft sie auf weitere Fördergelder aus Bayern. Für mögliche Preissteigerungen oder Bauverzögerungen ist ebenfalls vorgesorgt. Die Handwerkskammer hat eine Risikoreserve eingeplant und einen Kreditrahmen von bis zu 15 Millionen Euro beschlossen, um während der Bauzeit flexibel reagieren zu können. Kerstin Rauschmeier, Radio Bamberg, Nachrichtenredaktion.
11: Am Landgericht Bamberg beginnt heute ein Strafverfahren gegen einen 34-jährigen Mann. Ihm wird schwerer sexueller Missbrauch eines Kindes sowie sexueller Missbrauch ohne Körperkontakt vorgeworfen. Der Angeklagte soll laut Ermittlungen im Herbst 2025 über die Plattform Discord Kontakt zu einem 13-jährigen Mädchen aus dem Raum Forchheim aufgenommen und eine Beziehung zu ihr aufgebaut haben. Im weiteren Verlauf soll es zu

0: intime Nachrichten gekommen sein. Der Mann war bereits 2021 wegen sexuellen Missbrauchs eines Kindes zu einer Freiheitsstrafe verurteilt worden. Das damalige Urteil ist teilweise vollstreckt worden.
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0: Die Koalition hat sich auf eine Reform der Einkommenssteuer ab dem kommenden Jahr geeinigt. Der Fokus soll auf geringen und mittleren Einkommen liegen, so Bundeskanzler Merz. Am stärksten sollen seinen Worten nach Familien mit Kindern entlastet werden. Merz sprach von mehr als 600 Euro jährlicher Entlastung für eine berufstätige Familie mit zwei Kindern und einem zu versteuernden Einkommen von 60.000 Euro. Als Gegenfinanzierung soll die sogenannte Reichensteuer angepasst werden. Bayernweit sind etwa die Hälfte der 15-jährigen Mädchen und 30% der 15-jährigen Jungen vollständig gegen HPV geimpft. Zu wenige, sagt Bayerns Gesundheitsministerin Gerlach und ruft zum Start der Bayerischen Impfwoche morgen unter anderem zu dieser Impfung auf. HP-Viren können unter anderem die Ursache für Gebärmutterhalskrebs oder Tumore im Rachen sein. 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
2: Da bekommen wir heute viel Sonnenschein ab. Ein paar Wölkchen mogeln sich aber so gegen Abend hin mit dazu. Trotzdem schöne sommerliche Temperaturen von bis zu 27 Grad. Heute Nacht mehr Wolken, auch wieder ein bisschen Regen am Start bei 13 Grad. Dann schauen wir auf die Radio Bamberg Aussichten für Bamberg, Forchheim und die Region. Die bleiben ein bisschen wechselhafter, aber unterm Strich recht sonnig morgen und darüber das komplette Wochenende. Temperaturen morgen maximal 23, danach Samstag, Sonntag geht's hoch auf 27 Grad.
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3: Vorsichtig bitte auf der A70 Bayreuth Richtung Bamberg zwischen Turnau West und Schirradorf. Gefahr durch einen defekten LKW. Die rechte Spur ist blockiert. Dann denkt dran, B279, die Ortsdurchfahrt von Reckendorf ist komplett gesperrt. Umleitungen sind ausgeschildert. Geblitzt wird in Röttenbach, Ringstraße in beiden Richtungen. Dann Roßdorf am Forst in der Ortsdurchfahrt. In Bamberg wird geblitzt, Pütteldorfer Straße statt auswärts. Dann B22, Stegaurach, Bamberg an der Baumschule, da steht der weiße VW-Bus. Hirscheid Richtung Altendorf am Friedhof. Und es wird noch geblitzt auf der A73 Bamberg-Lichtenfels nach der Ausfahrt Memmelsdorf. Habt ihr auch noch was gesehen? Die Studio- und WhatsApp-Hotline 0951 98 29 029.
2: Gute Fahrt.
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0: Hier ist Radio Bamberg am Donnerstag. Wir starten so langsam rein ins Wochenende. Ab morgen viele Kerbers, unter anderem ja auch wird Kerber gefeiert. In Stegaurach im Landkreis Bamberg. Morgen Abend gibt's eine Band und am Samstag gibt's unseren Radio Bamberg DJ J-Light.
1: Die Hood, ne?
0: Ja, Eintritt ist ja kostenlos, wollte ich nur sagen.
1: Okay,
0: ja.
1: Sehr gut. Ich möchte kurz ein Bild in dein Hirn pflanzen. Mhm. Wir zwei, zu zweit, Hindernisse vor uns und ganz viel Matsch.
0: Oh, das hört sich gut an.
1: Das hört sich doch gut an.
0: Kämpfen wir oder was machen wir?
1: Vielleicht, ja, wir kämpfen darum, über die Hindernisse zu kommen. Und zwar am Sonntag beim Petschstatter Matschlauf. Das ist ein absolutes Highlight für die Region. Also wirklich, da läuft man im Matsch über Hindernisse. Das ist eine ganz schöne Gaudi.
0: Ja, und diese Veranstaltung mittlerweile hat ja Kultstatus. Hm. Und warum das so ist, das weiß Anja Troll aus der Radio Bamberg Redaktion.
2: Strahlende Gesichter, jede Menge Anstrengung und vor allem ganz viel Zusammenhalt. Schon zum dritten Mal geht es in Petschstatt durch Schlamm, über Hindernisse und quer durchs Gelände. Für Oliver Schulz vom Kreis Jugendring Bamberg ist es vor allem genau das, was den Lauf besonders macht.
3: Man darf sich ohne schlechtes Gewissen dreckig machen. Man darf auch wieder ein bisschen Kind sein, man schmeißt sich irgendwo rein und denkt sich, ach ist es lustig, ach ist es schön.
2: Und das ist auch die Idee. Der Matschlauf ist für die ganze Familie. Im Mittelpunkt stehen nicht Zeiten oder Platzierungen, sondern Spaß und das gemeinsame Erlebnis. Zwei Strecken gibt's in diesem Jahr, 4 und 8 Kilometer. Insgesamt haben sich dafür rund 1400 Teilnehmer angemeldet. Natürlich warten auch wieder jede

0: Menge Hindernisse.
1: Insgesamt haben wir über 30 Hindernisse. Wir haben ein Schaumbad für euch eingebaut. Wir haben extra Glibberbadewannen wieder dabei. Wir haben auf jeden Fall dieses Jahr hinzugewonnen ein Hangelhindernis und ein Feuerhindernis.
0: Und keine Sorge, alles ist sicher aufgebaut und für alle machbar. Von 5 bis 70, alleine mit Freunden oder der Familie. Die Startplätze sind zwar vergeben, Zuschauen ist aber ausdrücklich erwünscht, sagt Oliver.
1: Am SV Pettstadt-Gelände, da gibt's Kaffee, Kuchen, Steak, Schnitzel, also wir haben alles da. Wenn ihr viel Action haben möchtet, dann ist die Sandgrube beim Metzner-Gelände am besten. Da kann man die besten Hindernisse sehen und die lustigsten Leute.
0: Und wer mag, kann entlang der Strecke anfeuern und die Läufer ordentlich pushen. Zum Schluss bleibt vor allem eins: Sauber geht hier keiner nach Hause. Aber genau das ist ja auch der Spaß daran.
2: Dankeschön, Anja. Der erste Lauf startet dann am Sonntag um 9.30 Uhr, der Bettstatter Matschlauf. Und eigentlich sind ja alle Startnummern schon weg.
3: Ja, eigentlich könnt ihr gar nicht mehr mitlaufen, aber nur eigentlich.
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3: Genau, ne? 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Ja. Geht alles.
4: Ja. 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
11: Ich bin Angela Kress. Die Bundesregierung will nach den Worten von Kanzler Merz Fesseln der Unternehmen lösen, und zwar mit Änderungen im Arbeitsrecht. Zum Beispiel bei der Krankschreibung. CSU-Chef Söder sagte:
12: Die telefonische Krankschreibung ist dann passé. Es muss ab dem ersten Tag eine Arbeitsunfähigkeitsbescheinigung vorgelegt werden. Auch das sind Dinge, die insgesamt helfen.
11: Bis Ende 2030 sollen Arbeitnehmer außerdem auf bis zu 4 Jahre befristet eingestellt werden können. Doppelt so lange wie bisher. Als absolut katastrophal haben die Hausärzte die Entscheidung zu Krankschreibungen kritisiert. Der Vorsitzende des Hausärzteverbands Blumenthal-Bayer sagte dem Redaktionsnetzwerk Deutschland, dass auf die Praxen eine riesige Bürokratiewelle zukomme, die kaum zu bewältigen sein werde. Patientinnen und Patienten, die wirklich medizinische Hilfe brauchen, müssten sich auf längere Wartezeiten einstellen. Google muss eine Rekordwettbewerbsstrafe von über 4 Milliarden Euro zahlen. Das hat der Europäische Gerichtshof entschieden. Die Richter sagen, Google hatte Hersteller von Android-Smartphones und Mobilfunkanbieter benachteiligt, um seine eigene Suchmaschine zu stärken. Zum Beispiel musste immer gleich ein ganzes Paket von Google-Apps vorinstalliert werden. Mit einer europaweiten Aktion wollen Ermittler ein besonders perfides Online-Netzwerk zerschlagen. Zum ersten Mal ist Europol dabei gezielt gegen Männer vorgegangen, die ihre Partnerinnen betäubt und missbraucht und Aufnahmen davon online gestellt haben. Bei der Aktion wurden über 150 mutmaßliche Opfer und Täter identifiziert. Zu den beteiligten Behörden gehörten auch das Bundeskriminalamt und das Hamburger Landeskriminalamt. Der Tankrabatt ist ja Geschichte, bald könnte aber ein sogenannter Spritpreisdeckel kommen. Dafür hat sich zumindest der Wirtschaftsausschuss des Bundesrats ausgesprochen, berichtet die Rheinische Post. Ob die Länderchefs die Bundesregierung zu einem Spritpreisdeckel auffordern, soll sich laut dem Bericht in der Bundesratssitzung nächste Woche entscheiden. Der Bundesrat selbst kann das nicht beschließen.
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13: Mit Diana Weber. Vor knapp 2 Wochen ist ein Flamingo aus dem Tierpark Röhrensee in Bayreuth ausgebrochen. Die Tierrechtsorganisation PETA hat jetzt angekündigt, Strafanzeige bei der Staatsanwaltschaft Bayreuth gegen die Verantwortlichen stellen zu wollen. Zum Hintergrund: Nachdem der Flamingo wieder eingefangen war, hätten die Verantwortlichen die Flügel des Tieres gestutzt. Auch weitere Flamingos sollen auf diese Weise flugunfähig gemacht worden sein, heißt es von PETA. Diese Maßnahme verstoße gegen das Tierschutzgesetz, argumentiert die Tierschützer. Mehr Nachrichten aus der Region gibt's wieder um 11:30.
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0: Da scheint heute die Sonne und zwar fast den kompletten Tag über. Es sind ein paar Wölkchen unterwegs, erstmal ganz harmlos. Temperaturen liegen bei maximal 27 Grad heute. Heute Abend und heute Nacht kommen dann aber immer mehr Wolken auf uns zu, bringen dann teilweise auch ein paar Regentröpfchen bei Tiefstwerten um 13 Grad. Die Radio Bamberg Aussichten für Bamberg, Forchheim und die Region. Morgen und auch übers Wochenende. Unterm Strich haben wir ganz viel Sonnenschein mit dabei. Bisschen Wind, paar kleine harmlose Wölkchen. Morgen noch verhaltene 23, danach aber 27 Grad.
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2: Vorsichtig bitte auf der A70 Bayreuth Richtung Bamberg. Zwischen Turnau West und Schirradorf Gefahr durch einen defekten LKW. Die rechte Spur ist immer noch blockiert. Es wird geblitzt an diesem Donnerstagvormittag in Röttenbach in der Ringstraße in beiden Richtungen. Dann in Bamberg in der Pödellaufer Straße stadtauswärts. 30 sind erlaubt. B22 Steg Aurach Bamberg an der Bucht. Da ist, glaube ich, eine Busspur. Höhe der Baumschule. Dann wird geblitzt Hirscheid Richtung Altendorf am Friedhof und A73 Bamberg-Lichtenfels nach der Ausfahrt Memmelsdorf. Habt ihr auch noch was gesehen? Die Studio- und WhatsApp-Hotline 0951 98 29 029.
0: Gute Fahrt euch!
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2: Schönen Vormittag. Was macht man bei diesem schönen Wetter?
0: Grillen.
2: Was ist bei mir verboten zu grillen?
0: Bauchspeck.
2: Sehr gut, weil wir haben schon so oft gegrillt und jedes Mal fängt mein Grill Feuer.
0: Und dann flucht er immer und jetzt war dieser blöde Bauchspeck.
2: Was dann aber noch schlimmer ist, den Grill zu reinigen und deswegen haben wir uns heute mal überlegt, wie könnte unser Besser-Leben-Tipp besser lauten als...
0: Den Grillrost reinigen. Da haben wir ein paar ganz tolle Haushaltstipps für euch, die wollen wir euch gleich vorstellen.

0: und Jörg.
1: Jede Woche haben wir für euch die besten Tipps und Tricks parat, die das Leben ein kleines bisschen einfacher machen.
2: Und heute geht's um ein Thema, das nach jedem Grillabend auf uns wartet, nämlich den Grillrost reinigen. Denn während Würstchen, Steaks und Gemüse ganz schnell verputzt sind, bleibt der Schmutz leider zurück. Und mit diesen drei Tipps bekommt ihr den Rost ganz leicht wieder sauber.
1: Tipp Nummer 1, die Zwiebelmethode. Solange der Grill noch warm ist, eine Zwiebel halbieren und mit der Schnittfläche über den Rost reiben. Die Säure und die Feuchtigkeit helfen dabei, eingebrannte Rückstände zu lösen. Das funktioniert besonders gut direkt nach dem Grillen.
2: Tipp Nummer 2, Natron gegen hartnäckige Verschmutzungen. Ein paar Esslöffel Natron mit etwas Wasser zu einer Paste verrühren, auf den Grillrost streichen und so gute 30 Minuten einwirken lassen. Anschließend mit einer Bürste oder einem Schwamm abschrubben und mit Wasser abspülen. Gerade bei älteren Verkrustungen wirkt Natron oft wahre Wunder.
1: Und Tipp Nummer 3, die Einweichmethode. Den Grillrost in eine große Wanne oder einen Müllsack legen, mit warmem Wasser und etwas Waschpulver bedecken und einige Stunden einweichen lassen. Danach lassen sich viele Verschmutzungen deutlich leichter entfernen, ohne dass man ewig schrubben muss.
2: Und noch ein kleiner Extra-Tipp, reinigt den Rost möglichst direkt nach dem Grillen. Je frischer die Rückstände sind, desto weniger Arbeit habt ihr später.
1: Und so bleibt mehr Zeit fürs Grillen und Genießen und weniger für das lästige Schrubben danach.
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7: Um 11:30 im Studio Diana Wieber. Die Torschusterkreuzung in Bamberg wird nach 7 Wochen Vollsperrung im Laufe des kommenden Donnerstags wieder für den Verkehr freigegeben. Wie die Stadt mitteilt, soll es vorerst keine Änderungen an der Verkehrsführung geben. Gleichzeitig wolle die Stadt die Verkehrssituation im gesamten Berggebiet genauer untersuchen. Dafür werden nach Abschluss der Bauarbeiten am Michelsberg neue Verkehrsdaten erhoben und das Verkehrsmodell aktualisiert. Erst auf dieser Grundlage soll entschieden werden, ob und welche Änderungen künftig sinnvoll sind. Auch Bürger sowie Interessenvertretungen sollen in den weiteren Prozess einbezogen werden. Die bisherige Präsidentin des Oberlandesgerichtshofs Bamberg, Karin Angerer, wird Präsidentin des Bundesgerichtshofes. Die 62 Jahre alte gebürtige Würzburgerin soll ihr Amt am 1. September antreten. Den Beschluss des Bundeskabinetts teilte das bayerische Justizministerium mit. Zuvor war Angerer Mitte Juni vom Bundesrichterwahlausschuss zur Bundesrichterin gewählt worden. Bayerns Justizminister Georg Eisenreich freue sich sehr, dass künftig eine herausragende Juristin aus Bayern, Deutschlands oberstes Gericht für Zivil- und Strafverfahren, führt. Sie sei eine exzellente Wahl und eine äußerst erfahrene Führungskraft, so der CSU-Politiker. Im Landkreis Forchheim startet eine neue Forschungskooperation zur Agri-Photovoltaik. Am Obstinformationszentrum in Hildpolstein wird untersucht, wie sich Süßkirschen unter Solarmodulen entwickeln. Dabei unterstützt die Firma Walz aus Effeldrich mit einem neu entwickelten Messgerät, das unter anderem die Photosynthese und den Reifegrad der Pflanzen erfasst. Landrat Hanjörg Zimmermann spricht von einer wichtigen Zusammenarbeit, denn die Modellanlage in Hildpolstein gehört zu den wenigen ihrer Art in Deutschland.
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7: Google muss eine Rekordwettbewerbsstrafe von über 4 Milliarden Euro zahlen. Das hat der Europäische Gerichtshof entschieden. Die Richter sagen, Google hatte Hersteller von Android-Smartphones und Mobilfunkanbieter benachteiligt, um seine eigene Suchmaschine zu stärken. Zum Beispiel musste immer gleich ein ganzes Paket von Google-Apps vorinstalliert werden. Mit einer europaweiten Aktion wollen Ermittler ein besonders perfides Online-Netzwerk zerschlagen. Zum ersten Mal ging Europol dabei gezielt gegen Männer vor, die ihre Partnerinnen betäubt, missbraucht und ihre Taten gefilmt haben. Bei der Aktion wurden 156 mutmaßliche Opfer und Täter identifiziert. 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
8: Viel Sonnenschein bekommen wir heute

0: Ab, es sind immer wieder ein paar Wolken unterwegs, die sind aber harmlos. Temperaturen gehen heute im Laufe des Tages hoch auf bis zu 27 Grad. Die Nacht wird eher bewölkt, auch Regenwolken sind mit dabei bei Tiefstwerten um 13 Grad. Dann schauen wir auf die Rallye Bamberg-Aussichten für Bamberg-Forchheim und die Region. Die sehen ganz schick aus morgen und übers Wochenende. Viel Sonnenschein, mal ein paar Wölkchen, aber größtenteils bleibt es tatsächlich trocken. Bei morgen so 23, danach aber gute 27 Grad.
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2: Vorsichtig bitte A3 Nürnberg Richtung Würzburg zwischen Geiselwind und Wiesenheid. Hier ist die Richtungsfahrbahn blockiert. Rettungshubschrauber ist im Einsatz. Hier gab es einen schweren Unfall. Bitte am besten diesen Bereich, wenn es noch möglich ist, weiträumig umfahren. A70 Bayreuth Richtung Bamberg zwischen Turnau West und Schirrerdorf. Da steht ein defekter LKW immer noch auf der rechten Spur. Vorsichtig bitte. A9 Nürnberg Richtung Halle-Leipzig zwischen Bindlacher Berg und Bad Berneck-Himmelkron. 1 Kilometer Stau, da braucht er momentan 7 Minuten länger. Und B505 Höchstadt Richtung Bamberg zwischen Zentpechhofen und Hirscheid dichter Verkehr. 4 Minuten plus hier. Es wird geblitzt in Röttenbach in der Ringstraße in beiden Richtungen. Dann in Bamberg in der Pödeldorfer Straße statt auswärts. B22 Stegaurach Richtung Bamberg an der Baumschule. Geblitzt wird noch in Hirscheid Richtung Altendorf, Höhe Friedhof und A73 Bamberg-Lichtenfels nach der Ausfahrt Memmelsdorf. Habt ihr auch noch was gesehen? Die Studio- und WhatsApp-Hotline 0951 98 29 029.
0: Gute Fahrt!
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0: Schönen Donnerstag wünschen wir euch. Habt ihr Flugangst? Hast du Flugangst?
2: Nein. Null. Wir schicken euch in den Himmel, in die Luft.
0: Wie genau, wo genau, wann genau, das sagen wir euch gleich davor. Die Musik eures Lebens.

0: 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Gleich unser Live-Sommer mit Fleetwood Mac.
1: Und alle Flugbegeisterte unter euch sollten ganz genau aufpassen, weil der Flugsportclub Ebern veranstaltet auch in diesem Jahr wieder ein großes Flugplatzfest, und zwar von 4. bis 5. Juli, also Samstag und Sonntag.
0: Ja, und da ist einiges geboten. Zweiter Vorstand Rainer Stark.
2: Man kann die Flugzeuge nicht nur anschauen, sondern man kann sie auch erleben, indem dass man zum Beispiel zu einem Rundflug einfach mal einsteigt. Natürlich, zum Fest gehört immer in Franken ein ordentliches Bier. Das gibt es bei uns. Es gibt natürlich Getränke, alkoholfreie und so weiter. Alles auch für Kiddies. Es gibt Bratwürste, es gibt Steaks am Samstag. Da haben wir nämlich dann abends Live-Musik.
0: Ja, da spielen nämlich Hail Bob am Sonntagabend M&M. Einfach aufgespielt. FSC Ebern, das große Flugplatzfest am 4. und am 5. Juli. Das Ganze direkt an der B279 zwischen Rentweinsdorf und Reckendorf.
1: Und jetzt haltet euch fest. 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
0: Ja, schickt uns eine WhatsApp-Nachricht. 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
1: Wie mega ist das?
0: Echt
1: so ein
0: toll.
1: Kleinflugzeug da hochstarten. Ganz toll, 0951 98 29 029. 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
0: Und vielleicht noch der Hinweis, los geht's übrigens jeweils um 10 Uhr.
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10: Ich bin Angela Kress. Das bayerische Handwerk findet wieder mehr Auszubildende. Bis Ende Juni wurden bereits mehr als 13.300 Lehrverträge für das Ausbildungsjahr abgeschlossen, das im Herbst startet. Das sind laut Bayerischem Handwerkstag gut 8% mehr als zum gleichen Zeitpunkt letztes Jahr. Und damals gab es auch schon ein Plus. Hauptgeschäftsführer Hüpers sprach von einer krisenfesten Perspektive. Das Verbot von Sexpuppen, die wie Kinder aussehen, ist verfassungskonform. Das hat das Bundesverfassungsgericht entschieden. Seit 2021 gilt, Hersteller, Verkäufer und Besitzer solcher Puppen müssen mit Haft- und Geldstrafen rechnen. Zuvor waren solche Puppen legal. Das Gericht ging unter anderem davon aus, dass dadurch die Gefahr für reale sexuelle Übergriffe auf Kinder steigen könne. Bei der Fußball-WM in Nordamerika stehen die nächsten Sechzehntelfinals an. Den Auftakt macht der Europameister. Spanien trifft auf Österreich mit Trainer Ralf Rangnick. Anstoß ist um 21 Uhr unserer Zeit. Später in der Nacht heißt es ab 1 Uhr Portugal gegen Kroatien und ab 5 Uhr in der Früh spielt die Schweiz gegen Algerien.
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11: Mit Diana Wieber. Die extreme Hitze hat schlimme Folgen im Bereich der Aisch hinterlassen. Wie die Polizei berichtet, wurden bei Bad Windsheim mehrere tote Fische entdeckt. Der Flussmeister des Wasserwirtschaftsamtes hatte sich den Bereich bereits angesehen. Wie sich herausstellte, hat es ein regelrechtes Fischsterben gegeben. Anscheinend war die Hitze so groß, dass das Flusswasser sich zu sehr aufheizte und damit zu wenig Sauerstoff führte. Für die Fische war das Todesurteil. Mehr Nachrichten aus der Region gibt's wieder um 12:30.
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12: Da haben wir heute relativ viel Sonnenschein mit dabei, ein paar kleine Wolkenfelder und Temperaturen zwischen 25 und 27 Grad. Heute Abend und dann vor allem auch heute Nacht kommen mehr Wolken auf uns zu, bringen auch Regen mit bei Tiefstwerten um 13 Grad. Die Radio Bamberg Aussichten für Bamberg, Forchheim und die Region morgen am Freitag und dann auch übers Wochenende haben wir generell immer wieder Sonnenschein mit dabei, aber auch ein paar Wölkchen. Es bleibt größtenteils trocken, morgen 23, danach dann schöne, angenehme 27 Grad.
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13: Vorsichtig bitte auf der A3, Nürnberg Richtung Würzburg zwischen Geiselwind und Wiesenheid ist die Richtungsfahrbahn blockiert. Rettungshubschrauber-Einsatz momentan, da hat es einen schweren Unfall gegeben. Am besten diesen Bereich weiträumig umfahren. Da staut sich's auch zwischen Schlüsselfeld und Wiesenheid. 2 Kilometer, da braucht er aktuell über eine halbe Stunde länger. B505 Höchstadt Richtung Bamberg zwischen Zentpechhofen und Hirscheid. Dichter Verkehr, 6 Minuten plus hier. Es wird geblitzt in Bamberg, in der Pödellorfer Straße, stadtauswärts in Röttenbach, Ringstraße in beiden Richtungen, B22, Stegaurach, Bamberg,

0: Höhe der Baumschule, Hirscheid, Richtung Altendorf am Friedhof, Bamberg in der Dr. Martinettstraße und dann wird noch geblitzt auf der A73 Bamberg-Lichtenfels nach der Ausfahrt Memmelsdorf. Habt ihr auch noch was gesehen? Die Studio- und WhatsApp-Hotline 0951 98 29 029.
1: Gute Fahrt!
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0: Donnerstag, 2. Juli und das sind unsere Themen.
1: Bundesgerichtshof hebt Urteil im Fall Katina K. aus dem Landkreis Forchheim auf.
0: Und Koalition einigt sich auf Reformpaket.
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1: Ein aufsehenerregender Kriminalfall aus dem Landkreis Forchheim muss wohl nochmal neu verhandelt werden. Der Bundesgerichtshof hat das Urteil im Fall der Katina K. aufgehoben.
2: Diana Weber aus der Radio Bamberg Nachrichtenredaktion. Diana, fassen wir den Fall noch einmal kurz zusammen. Worum geht es da genau überhaupt?
3: Die 33-jährige Prostituierte Katina K. aus Bulgarien war im August 2024 verschwunden und zuletzt in Bammersdorf bei Eggolsheim im Landkreis Forchheim gesehen worden. Die Polizei ging schnell von einem Gewaltverbrechen aus und richtete die Sonderkommission Sophia ein. Im Mittelpunkt der Ermittlungen stand ihr damaliger Lebensgefährte Josef H., mehrfach vorbestraft, unter anderem wegen Brandstiftung, Körperverletzung und Vergewaltigung. Bereits vor über 30 Jahren war er Verdächtiger in einem ähnlichen Fall im Landkreis Forchheim. Damals verschwand Sabine Völl, von der bis heute jede Spur fehlt. Auch Katina bzw. ihre Leiche wurden nie gefunden. Das Landgericht Bamberg verurteilte den heute 73-jährigen Josef H. dennoch in einem sogenannten Indizienprozess schließlich im vergangenen Oktober wegen Totschlags zu 12 Jahren Haft. Gegen dieses Urteil legte seine Verteidigung Revision ein und genau darüber hat jetzt der Bundesgerichtshof eben entschieden.
1: Und warum wurde das Urteil jetzt aufgehoben?
3: Nach Angaben von Haas Verteidiger Christian Bartelmes hat der Bundesgerichtshof das Urteil vollständig aufgehoben, also einschließlich der bisherigen Feststellungen. Das bedeutet, der Fall muss voraussichtlich vor einer anderen Strafkammer des Landgerichts noch einmal neu verhandelt werden. Laut Verteidigung folge der BGH damit der Argumentation der Verteidigung. Warum der BGH zu der Entscheidung gekommen ist, wird aber erst aus der schriftlichen Urteilsbegründung wirklich hervorgehen. Wichtig ist aber, eine Revision bedeutet nicht, dass die Schuld oder Unschuld neu bewertet wird. Überprüft wird vielmehr, ob das Verfahren und die rechtliche Bewertung fehlerfrei waren. Erst wenn die schriftliche Entscheidung vorliegt, wird dann auch klar sein, welche Punkte das Gericht beanstandet hat.
2: Dankeschön, Diana. Der Bundesgerichtshof hebt das Urteil im Fall Katina K. aus dem Landkreis Forchheim auf. Wann es zu einer neuen Verhandlung kommt, ist derzeit noch offen. Bis dahin bleibt der Fall offiziell weiter juristisch ungeklärt.
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8: Um 12:30 im Studio Diana Bieber. Ein Polizeieinsatz hat am Dienstagabend in der Forchheimer Innenstadt für Aufsehen gesorgt. Ein 37-Jähriger steht im Verdacht, am Paradeplatz randaliert und Polizisten angegriffen zu haben. Nach Angaben der Polizei soll der Mann nach einem Restaurantbesuch eine Sturmhaube aufgesetzt und die Marienstatue mit Farbe besprüht haben. Zudem beschädigte er das Hemd eines Passanten. Bei der Festnahme leistete er erheblichen Widerstand. 2 Beamte wurden leicht verletzt, auch ein Streifenwagen wurde beschädigt. Der 37-Jährige wurde ins Klinikum gebracht. Dort wurde unter anderem eine Blutentnahme durchgeführt. Je 100 neu gepflanzte Streuobstbäume in allen 36 Bamberger Kommunen. Das ist das Ziel der gemeinsamen Initiative 100 für 36 von Landratsamt, Amt für ländliche Entwicklung Oberfranken sowie Landschaftspflegeverband Bamberg. Die Aktion ist jetzt gestartet und wendet sich vor allem an private Grundstückseigentümer mit dem Ziel, den Streuobstbestand im Landkreis Bamberg nachhaltig zu sichern. Lothar Winkler, Leiter des Amts für ländliche Entwicklung.
9: Auf unsere Bürgerinnen und Bürger im Landkreis kommen dabei kaum Kosten zu, denn die Obstbäume werden über uns in dem Streuobstpark Bayern mit einem Betrag von 45 Euro bezuschusst. Die Teilnahme am Programm verpflichtet lediglich dazu, dass der Baum mindestens 5 Jahre lang zu pflegen ist, und ich denke, das ist machbar.
8: Alle Infos zu der Aktion gibt's unter radio-bamberg.de. In Erfurt formiert sich breiter Protest gegen den Bundesparteitag der AfD, und auch aus der Region Bamberg kommt klare Unterstützung für Gegendemonstrationen. Der BDKJ-Diözesanverband Bamberg ruft dazu auf, sich am kommenden Samstag und Sonntag an den Protestaktionen zu beteiligen und ein Zeichen gegen Rechtsextremismus zu setzen. Vorsitzender Andreas Hoppe-Weig betont, man wolle klare Kante zeigen und Demokratie aktiv verteidigen. Das Aktionsbündnis Widersetzen plant unter anderem Blockaden an Zufahrten zur Messe Nord sowie politische Aktionen vor Ort. Insgesamt werden zehntausende Teilnehmer bei verschiedenen Demonstrationen erwartet. Der BDKJ verweist dabei auf seine klare Position gegen Rechtsextremismus und ruft zur aktiven Teilnahme an der Gegendemonstration auf. 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
10: Das ist relativ wechselhaft heute. Wir haben viel Sonne mit dabei, aber auch immer wieder Wolken. Temperaturen liegen so zwischen 25 und 27 Grad. Heute Abend und heute Nacht kommen immer mehr Wolken auf uns zu. Die bringen dann auch mal wieder ein bisschen Regen bei Tiefstwerten um 13 Grad. Und dann schauen wir auf die Radio Bamberg Aussichten für Bamberg, Forchheim und die Region. Morgen am Freitag und auch generell übers Wochenende sieht's gut aus. Jeden Tag Sonnenschein mit dabei, mal ein paar Wölkchen, alle aber ganz harmlos. Und die Temperaturen morgen so bei guten 23, danach bis 27 Grad.
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11: Genau 12:35. Wir schauen auf die A3 Nürnberg Richtung Würzburg. Da hat es einen schweren Unfall gegeben am Vormittag. Das Ganze zwischen Geiselwind und Wiesenheid. Hier ist die Richtungsfahrbahn gesperrt. Wir haben eben mal mit der Polizei gesprochen. Bis heute circa 60.

0: 10 Uhr. Zwischen Schlüsselfeld und Wiesenheit 3 Kilometer Stau braucht ihr momentan 57 Minuten länger, wenn es geht, diesen Bereich weiträumig umfahren. B505 Höchstadt Richtung Bamberg. Zwischen Zentpechhofen und Hirscheid dichter Verkehr 6 Minuten plus. A73 Bamberg Richtung Suhl. Zwischen Breitengüßbach Mitte und Breitengüßbach Nord. Vorsichtig, hier ist der Standstreifen blockiert. Es wird geblitzt. B22 Steg Aurach Bamberg an der Baumschule. Dann in Bamberg in der Dr. Martinettstraße. Hirscheid Richtung Altendorf am Friedhof. Und es wird weiterhin geblitzt auf der A73 Bamberg-Lichtenfels nach der Ausfahrt Memmelsdorf. Habt ihr auch noch was gesehen? Die Studio- und WhatsApp-Hotline 0951 98 29 029.
1: Gute Fahrt!
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1: Alle 33 Vorschläge der Rentenkommission sollen bis Ende des Jahres gesetzlich umgesetzt sein. Durch eine Steuerreform sollen kleine und mittlere Einkommen entlastet werden. Und wer wegen Krankheit nicht arbeiten kann, braucht dafür schon ab dem ersten Tag eine Bescheinigung.
2: Union und SPD haben sich auf eine Reihe von Reformen geeinigt, die Bundeskanzler Friedrich Merz und die Spitzen seiner Regierung heute Vormittag vorgestellt haben. Jan-Henner Reitze berichtet für uns aus Berlin. Grüß dich.
3: Hallo aus Berlin.
2: Jan-Henner, die größten Aufreger dürften ja die Änderungen in Sachen Krankschreibung sein. Schon ab dem ersten Tag soll dafür in Zukunft eine Bescheinigung nötig sein. Wie begründet das denn die Bundesregierung?
3: Wegen Krankheit fehlen einfach zu oft zu viele Menschen am Arbeitsplatz, sagt Kanzler Merz. Deshalb fällt die Krankschreibung per Telefon weg und schon ab dem ersten statt bisher ab dem vierten Krankheitstag muss eine Bescheinigung vom Arzt her. Auch Merz findet das hart, aber
4: wir können uns diesen Wettbewerbsnachteil durch lange Abwesenheiten in den Unternehmen nicht länger leisten.
3: Außerdem sollen Arbeitsverträge statt bisher maximal 2 Jahre lang bis zu 4 Jahre lang grundlos befristet werden können. Gut für alle, die an Sonn- oder Feiertagen arbeiten. Steuervorteile für Zuschläge an diesen Tagen werden ausgeweitet.
1: Auch auf eine Steuerreform haben sich Union und SPD geeinigt. 600 Euro mehr pro Jahr soll von kleinen und mittleren Einkommen übrig bleiben. Offenbar die Gegenfinanzierung. Was ist da vorgesehen?
3: Insgesamt 10 Milliarden Euro kostet die Reform, zu der eine Erhöhung des Kindergeldes gehört, außerdem höhere Freibeträge und angepasste Einkommenssteuersätze, so dass eine Familie mit 2 Kindern und 60.000 Euro Jahreseinkommen unterm Strich auf die maximale Entlastung von 600 Euro kommen soll. Bezahlt wird das mit höheren Steuersätzen für Menschen, die im Jahr 250.000 Euro oder noch mehr verdienen. Mehr Steuern sollen auch für Minijob

0: fällig werden und wer eine Rechnung von Handwerkern bekommt, kann davon weniger von der Steuer absetzen.
1: Ist das denn jetzt der große Reformwurf, den Kanzler Merz da versprochen hat?
0: Es ist ein sehr umfassendes Paket, zum Beispiel wieder mal auch noch zum Bürokratieabbau. Pauschal sollen etwa alle Berichtspflichten aufgehoben werden. Wer Mietwohnungen baut, soll sicher sein können, nicht enteignet zu werden. Diese Möglichkeit fordert ja die Linkspartei. Also alles sehr kleinteilig, sagt auch CSU-Chef Markus Söder.
2: Es ist nicht der Big Bang alleine.
0: Heißt also, noch mehr Reformen werden nötig sein. Wichtig aber, Union und SPD sagen, wir haben geliefert, sind politisch handlungsfähig, statt zu streiten. Wieder einmal, mal sehen, wie lange das diesmal hält.
3: Dankeschön, Jan-Henne Reitze, für uns aus Berlin. Die Koalition einigt sich auf ein Reformpaket. Unter anderem braucht man in Zukunft ab dem ersten Tag eine Krankschreibung.
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5: Ich bin Angela Kress. Für die geplanten Reformen des Koalitionsausschusses hagelt es Kritik. Grüne und Linke kritisieren unter anderem, dass die telefonische Krankschreibung abgeschafft werden soll. Und auch eine Arbeitsunfähigkeitsbescheinigung ab dem ersten Krankheitstag finden sie nicht sinnvoll. Der Hausärzteverband rechnet mit vollen Wartezimmern und mehr Bürokratie. Außerdem haben sich die Spitzen der schwarz-roten Koalition auf eine Steuerreform geeinigt. Vor allem Haushalte mit kleinen und mittleren Einkommen sollen am Ende davon profitieren. Zur Einigung gehören unter anderem ein höheres Kindergeld und höhere Freibeträge. Zur Gegenfinanzierung sollen die Steuern für Menschen steigen, die im Jahr 250.000 Euro oder noch mehr verdienen. Internationale Ermittler sind erstmals gezielt gegen Online-Netzwerke von Männern vorgegangen, die ihre Partnerinnen betäuben und dann sexuell missbrauchen und Aufnahmen davon ins Netz stellen. Nach Angaben von Europol sind über 150 mutmaßliche Opfer und Täter identifiziert worden. Bettina Fisser berichtet.
6: 274 neue Spuren wurden gefunden und 4 neue Online-Gruppen. Und dort, so Europol, teilen die Männer die Videos vom Missbrauch der bewusstlosen Frauen. Und sie tauschen Erfahrungen aus, geben Tipps. Einzelheiten über Opfer und Täter nannte Europol jetzt nicht, weil die Ermittlungen noch laufen.
5: Ärztliche und pflegerische Mitarbeitende aus dem Universitätsklinikum Augsburg und den Kliniken Ingolstadt und Passau sind mit dem Bayerischen Organspendepreis ausgezeichnet worden. Den Preis bekommen seit 2002 Kliniken, die sich besonders für das Thema engagieren. Laut Gesundheitsministerium gab es in diesem Jahr bis Ende Mai 67 Menschen in Bayern, die nach ihrem Tod Organe spendeten. Über 1.000 standen auf der Warteliste. 2 Mädchen haben auf Bahngleisen in Amberg in der Oberpfalz Videoaufnahmen für TikTok gemacht und damit einen Polizeieinsatz ausgelöst. Der Streckenabschnitt sei gestern für etwa 15 Minuten gesperrt worden, teilte die Polizei mit. Passiert ist den beiden 12- und 13-Jährigen nichts. Sie wurden über die akute Lebensgefahr bei der Aktion aufgeklärt.
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7: Mit Diana Weber. Heute früh ist in einer Wohnung in Fürth ein Feuer ausgebrochen. Vom 5. Obergeschoss aus griffen die Flammen auch auf den Dachstuhl über. Ziegel stürzten daraufhin vom Dach. Die Feuerwehr rettete 5 Personen über eine Drehleiter. Die Einsatzkräfte waren mit einem Großaufgebot vor Ort und löschten von insgesamt 2 Drehleitern aus. Auch ein Rettungshubschrauber war im Einsatz. Angaben zu Verletzten liegen bislang nicht vor. Mehr Nachrichten aus der Region gibt's wieder um 13:30.
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8: Da ist heute immer wieder Sonnenschein mit dabei, aber auch ein paar Wolken. Das Gute ist, es ist jetzt erstmal kein Regen in Sicht. Das Ganze bei 27 Grad. Regen gibt es höchstwahrscheinlich erst heute Abend bzw. dann heute Nacht. Da kommen einige Wolken auf uns zu. Tiefsttemperaturen liegen dann bei 13 Grad. Die Radio Bamberg Aussichten für Bamberg, Forchheim und die Region. Morgen am Freitag und dann auch übers Wochenende ist es unterm Strich erstmal sehr sonnig, was schon mal schön ist. Ein paar Wolken sind mit dabei, kein Regen in Sicht. Morgen 23 und danach 27 Grad.
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9: Wir sind schon auf die A73 Nürnberg Richtung Würzburg. Da gab es am Vormittag einen schweren Unfall. Zwischen Geiselwind und Wiesenheide, die Richtungsfahrbahn ist immer noch gesperrt. Da läuft die Unfallaufnahme. Bis ca. 16 Uhr sagt uns die Polizei und deswegen staut sich's auch hier. Zwischen Schlüsselfeld und Wiesenheide 2 Kilometer Stau. Aktuell braucht ihr hier eine Stunde länger. Bitte, wenn es noch möglich ist, diesen Bereich weiträumig umfahren. B505 Höchstadt Richtung Bamberg. Zwischen Zentpechhofen und Hirscheid dichter Verkehr 7 Minuten plus. A73 Bamberg Richtung Nürnberg. Zwischen Hirscheid und Buttenheim 1 Kilometer Stau, da braucht ihr 4 Minuten länger. Es wird geblitzt.

0: in Bamberg in der Dr. Martinettstraße und in Hirscheid Richtung Altendorf am Friedhof. Und ich bin mir sicher, es steht immer noch der Blitzer Bamberg Richtung Lichtenfels vor dem Bamberger Kreuz und nach der Ausfahrt nach Memmelsdorf. Sagt mir nochmal bitte Bescheid, falls ihr da den Blitzer noch gesehen haben solltet. Habt ihr noch mehr gesehen? Die Studio- und WhatsApp-Hotline 0951 98 29 029.
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1: Schönen Donnerstag wünschen wir euch. Es gibt ja so viele verschiedene Sprichwörter, ne? Unter anderem gibt es ja auch das andere in die Pfanne hauen, Jörg.
0: Okay, und wir wollten mal wissen von Markus Appel, woher kommt denn zum Beispiel genau dieses Sprichwort, andere in die Pfanne hauen?
1: Ja, das würde
0: ich hau dich lieber mit der Pfanne, aber das ist ein ganz anderes Thema. Ne? Wir könnten es mal ausprobieren.
1: Ja, gleich gibt es einen Besserwisser, ja. Wo er sagt, andere in die Pfanne hauen, nicht mit der Pfanne hauen.
0: Ja,
1: ganz
0: schade.
1: Was ganz
0: schade,
1: anderes.

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1: Wer sich über moderne Behandlungsmöglichkeiten bei Brustkrebs oder anderen gynäkologischen Krebserkrankungen informieren möchte, der hat heute Abend die Gelegenheit dazu, und zwar bei einer kostenlosen Infoveranstaltung. Da erklären Fachleute verständlich, wie heute bei Operationen möglichst schonend vorgegangen wird, vor allem auch bei Eingriffen an den Lymphknoten.
0: Dabei geht es unter anderem um moderne Verfahren, die helfen können, unnötige Belastungen zu vermeiden. Nach den Kurzvorträgen gibt es außerdem eine offene Fragerunde, bei der Besucher ihre Fragen direkt an die Experten richten können. Los geht's heute Abend um 18 Uhr im Klinikum am Bruderwald in Bamberg. Der Eintritt ist frei.
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3: Also sind wir mal ganz ehrlich zu uns selbst. Wer hat im Leben nicht schon schlecht über andere geredet, ne? Vor Freunden, vor Kollegen. Das ist ja viel einfacher, als direkt mit jemandem zu reden. Ein Kollege macht einen Fehler und statt unter vier Augen zu sprechen, wird erst einmal mit anderen darüber geredet. Oft sogar genau mit denen, bei denen es den Betroffenen schlecht aussehen lässt. Der Grund dafür ist meistens kein böser Charakter, sondern menschliche Psychologie. Direkt Kritik ansprechen kostet Überwindung. Es kann unangenehm werden, zu Streit führen oder die Beziehung belasten. Hinter dem Rücken zu reden wirkt dagegen einfacher und sicherer. Das Gehirn wählt oft den Weg mit dem geringsten sozialen Risiko. Dazu kommt was sehr Menschliches: Gruppenverhalten. Wer Informationen über andere weitergibt, verschafft sich unbewusst einen Vorteil in der Gruppe. Man wirkt informiert, loyal gegenüber der eigenen Seite oder versucht, den eigenen Status zu stärken. Psychologen sehen Klatsch deshalb nicht nur als Tratsch, sondern auch als eine Art soziales Werkzeug an. Interessant, häufig geht es dabei weniger darum, jemandem bewusst zu schaden, sondern sich selbst besser darzustellen. Wenn wir auf Fehler anderer hinweisen, lenken wir Aufmerksamkeit automatisch von den eigenen Schwächen weg. Das passiert oft unbewusst. Noch was, negative Informationen ziehen Menschen stärker an als positive. Unser Gehirn reagiert auf Probleme, Konflikte und Fehler besonders aufmerksam. Evolutionsbiologisch war das sinnvoll. Wer Gefahren oder Konflikte früh erkannte, hatte Vorteile. Aber Achtung, es gibt durchaus Menschen, die das gezielt und sehr bewusst machen. Da sollte man dann auf der Hut sein.
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2: Um 13:30 im Studio Kerstin Rauschmeier. Die Torschusterkreuzung in Bamberg wird nach 7 Wochen Vollsperrung im Laufe des kommenden Donnerstags wieder für den Verkehr freigegeben. Wie die Stadt mitteilt, soll es vorerst keine Änderungen an der Verkehrsführung geben. Gleichzeitig wolle die Stadt die Verkehrssituation im gesamten Berggebiet genauer untersuchen. Dafür werden nach Abschluss der Bauarbeiten am Michelsberg neue Verkehrsdaten erhoben und das Verkehrsmodell aktualisiert. Erst auf dieser Grundlage soll entschieden werden, ob und welche Änderungen künftig sinnvoll sind. Auch Bürger sowie Interessenvertretungen sollen in den weiteren Prozess einbezogen werden. Das DB-Reisezentrum am Bahnhof Forchheim bleibt nun doch über das Jahresende hinaus geöffnet. Das teilt die Forchheimer Bundestagsabgeordnete Lisa Badum von den Grünen nach einer Anfrage an die Deutsche Bahn mit. Badum spricht von einem wichtigen Signal, fordert aber eine dauerhafte Lösung. Die Bahn verweist auf sinkende Nachfrage und sieht die Zukunft des Standorts weiter kritisch. Für eine langfristige Entscheidung sei die Bayerische Eisenbahngesellschaft mitverantwortlich. Im Toto-Pokal des Fußballkreises Bamberg wird heute die erste Runde fortgesetzt. Ab 18.30 Uhr stehen 7 Begegnungen auf dem Programm. Die SG Wernsdorf-Rossdorf empfängt den TSV Kloigheim, die SG Gundelsheim-Lichteneiche den RSC Oberheid und der VfL Mürsbach den TSV Breitengüßbach. Außerdem trifft der ASV Gaustadt auf die SG Liesberg-Trabelsdorf, der FC Strullendorf auf den ASV Sassanfahrt, der SV Wachenroth auf den FC Altendorf sowie der SV Reundorf auf den FC Pommersfelden. Den Abschluss der ersten Runde bildet am Sonntag das Duell zwischen dem SV Dörfleins und dem SC Kämmern.
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2: Für die geplanten Reformen der Bundesregierung hagelt es Kritik. Grüne und Linke kritisieren unter anderem, dass die telefonische Krankschreibung abgeschafft werden soll. Die Parteien finden es außerdem wenig sinnvoll, dass man künftig ab dem ersten Tag eine Krankschreibung braucht. Außerdem hat sich die schwarz-rote Koalition auf eine Steuerreform geeinigt. Vor allem Haushalte mit kleinen und mittleren Einkommen sollen davon profitieren. Zur Gegenfinanzierung sollen die Steuern für sehr gut Verdiener rauf. Das betrifft Menschen, die 250.000 Euro und mehr im Jahr verdienen. 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
3: Wechselhaft ist es heute und zwar mit Sonne und Wolken. Ein bisschen Wind ist dabei, dazu Temperaturen im Laufe des Tages noch von bis zu 27 Grad. Heute Nacht kommen mehr Wolken auf uns zu, die bringen auch teilweise ein bisschen Regen mit. Dazu Tiefstwerte von 13 Grad. Und dann schauen wir noch auf die Radio Bamberg Aussichten für Bamberg, Forchheim und die Region. Wie wird denn das Wochenende so? Kann ich so viel mal sagen, das Wochenende wird sehr schön und temperaturtechnisch auch angenehm. Immer wieder Sonnenschein mit dabei, morgen und auch Samstag und Sonntag. Temperaturen morgen bei 23 und dann schöne sommerliche 27 Grad.
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4: A3 Nürnberg Richtung Würzburg zwischen Geiselwind und Wiesenheid ist weiter in die Richtungsfahrbahn komplett gesperrt. Da gab es einen schweren Unfall am Vormittag. Bis 16 Uhr die Sperrung wahrscheinlich, so wie es aktuell aussieht. Kann sich natürlich auch verlängern. Deswegen staut sich's hier auch zwischen Schlüsselfeld und Wiesenheid. 2 Kilometer Stau braucht ihr aktuell 1 Stunde länger. Wenn ihr noch die Möglichkeit habt, bitte diesen Bereich weiträumig umfahren. B505 Höchstadt Richtung Bamberg zwischen Zentpechhofen und Hirscheid, dichter Verkehr 10 Minuten plus. Und es staut sich auf der A73 Bamberg Nürnberg zwischen Hirscheid und Buttenheim. 6 Minuten braucht ihr hier länger. Es wird geblitzt in Bamberg in der Dr. Martinettstraße und in Hirscheid Richtung Altendorf Höhe Friedhof. Habt ihr auch noch was gesehen? Die Studio

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0: Hier ist Radio Bamberg gleich im Live-Sommer mit Rod Stewart.
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2: Ob beim Fußball, in der Schule oder im Job. Ab und an tauchen sie ja plötzlich auf, die Begriffe Scheitern oder Versagen.
0: Und sie boomen auch in zahlreichen Ratgebern, wie zum Beispiel auch im Buch von Nora Weinelt mit dem Titel Versagen. Christoph Lieferts hat mit der Autorin gesprochen.
3: Nora Weinelt von der Uni Augsburg kennt Versagen und Scheitern.
4: Ach, ja, an jedem Sport gescheitert und auch am Klavier. Gerade in der Wissenschaft scheitert man natürlich auch ständig.
3: Scheitern und Versagen sagt man im heutigen Sinne erst seit 200 Jahren. Vorher konnten nur Waffen versagen, dann aber versagten Schüler aus gutem Hause unerklärlicherweise und man schuf einen Leistungskatalog für die Schule. Aber
4: es gibt keine objektiven Kriterien dafür. Wenn man so und so schlecht in der Schule ist, dann ist man ein Versager. Das ist alles ein fließender Übergang. Gleichzeitig gibt es sicherlich viele Kinder, die schon mit einer 3 oder einer 4 sich total als VersagerInnen fühlen, wohingegen andere vielleicht mit einer 4 total glücklich sind, weil sie die Stufe bestanden haben oder so.
3: Ist Versagen eigentlich typisch deutsch? Also auf jeden Fall?
4: Besonders männlich, ja. Und das hat damit zu tun, dass Männer lange Zeit einfach diejenigen waren, auf die überhaupt Leistungsdruck ausgeübt wurde. Was Deutsches? Nein, es gibt in allen westlichen Sprachen Scheitern und Versagen.
3: Und was Hänschen lernte, prägt Hans fürs Leben, hopp oder top.
4: Die Schule ist dafür schon verantwortlich für das weitere Leben, weil man, wenn man einmal als Versager gebrandmarkt worden ist, wahrscheinlich nicht so schnell wieder davon wegkommt. Alle Instanzen, die dazu führen, dass wir uns vergleichen, Social Media sicherlich, Karriere, wer wie viel Geld verdient vielleicht, das sind alles Effekte einer Leistungsgesellschaft. Gleichzeitig kommt die Verurteilung als Versager meistens nicht von außen, sondern von uns selber.
3: Früher war das Schicksal oder Gott persönlich verantwortlich für Gelingen und Versagen. Jetzt ist man selbst verantwortlich und kann aus Fehlern lernen. Wirklich?
4: Natürlich wollen wir alle schön scheitern und das ist auch sinnvoll, sich nicht unterkriegen zu lassen. Das Problem ist, dass man sich Scheitern wirklich leisten können muss. Wenn man irgendwo ein Unternehmen in den Sand gesetzt hat, muss man sich leisten können, eine zweite Chance, ein zweites Unternehmen aufzubauen. Auch wenn ich aus meiner Firma fliege, kann es gut sein, dass ich keine zweite Chance bekomme, weil mich niemand mehr einstellen wird.
3: Man ist also nicht allein verantwortlich. Ob man dem Versagen also absagt oder das Scheitern dem System in die Schuhe schiebt, darf man selbst entscheiden. Nora Weinelt ist ja Forscherin, keine Lebensratgeberin. Allerdings?
4: Tatsächlich würde ich niemanden als Versager oder Versagerin bezeichnen, weil das eine unfassbar tief sitzende Beleidigung ist und nicht aus jedem Scheitern einen Sinn ziehen wollen. Also einfach akzeptieren als etwas, was zu unserem Leben gehört.
3: Christoph Leferz, evangelische Redaktion.
2: Wer übrigens mal tiefer in das Thema einsteigen möchte, das Buch Versagen von Nora Weinelt hat 119 Seiten und kostet 12 Euro.
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22: Es ist 14 Uhr. 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
1: Ich bin Oliver Urbanke. Arztpraxen werden komplett überlastet sein. Davor warnt der Hausärzteverband. Der Koalitionsausschuss hatte sich darauf verständigt, dass Arbeitnehmerinnen und Arbeitnehmer in Zukunft ab Tag 1 eine Krankmeldung brauchen. Eine Überlastung der Praxen werde da billigend in Kauf genommen, so Hausärzteverbandchef Blumenthal-Bayer im Redaktionsnetzwerk Deutschland. Leute, die wirklich Hilfe brauchen, müssten so im Zweifel länger warten. Neben der Krankschreibung ab Tag 1 hat sich der Koalitionsausschuss noch auf weitere Maßnahmen verständigt. Zum Beispiel sollen Beschäftigte bis Ende 2030 auf bis zu 4 Jahre sachgrundlos befristet eingestellt werden können. Doppelt so lange wie bisher. CSU-Chef Söder sagte:
2: Diese Befristung auszuweiten wird ein zentrales Instrument sein, gerade in den nächsten Monaten von Krisen neue Arbeitsplätze zu schaffen und auch alte zu halten.
1: Und bei der Einkommenssteuer sollen kleine und mittlere Einkommen etwas entlastet werden. Das Verbot von Sexpuppen, die wie Kinder aussehen, ist verfassungskonform. Das hat das Bundesverfassungsgericht entschieden. Seit 2021 gilt, Hersteller, Verkäufer und Besitzer solcher Puppen müssen mit Haft- oder Geldstrafen rechnen. Zuvor waren solche Puppen legal. Das Gericht ging unter anderem davon aus, dass dadurch die Gefahr für reale sexuelle Übergriffe auf Kinder steigen könne. Beschäftigte in Deutschland haben 2025 seltener und im Durchschnitt kürzer gestreikt als im Jahr zuvor. Ein Institut der gewerkschaftlichen Hans-Böckler-Stiftung hat gut 260 Konflikte gezählt, 25 weniger als im Vorjahr. Das liege auch an der wieder gesunkenen Inflation. Rund die Hälfte der Streiks drehte sich laut den Forschenden ausschließlich um höhere Gehälter. In Dresden geht heute eine der modernsten Chipfabriken Europas an den Start. Halbleiterhersteller Infineon eröffnet sein neues Werk sogar 3 Monate früher als geplant. Die Chips werden unter anderem für Elektroautos, Rechenzentren und Industrieanlagen produziert. Infineon investiert rund 5 Milliarden Euro, zudem entstehen etwa 1000 neue Arbeitsplätze.
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3: Mit Kerstin Rauschmeier. Die Handwerkskammer für Oberfranken ist jetzt offiziell Unterstützer im Team Energiewende Bayern. Die Urkunde des Bayerischen Wirtschaftsministeriums gab es von der Regierung von Oberfranken. Die HWK kümmert sich demnach um die Beratung, Aus- und Weiterbildung von Fachkräften, die die Energiewende vor Ort umsetzen. Unter anderem hat die HWK Oberfranken ein bundesweit einmaliges Kompetenzzentrum aufgebaut. Das soll Handwerksbetriebe für die Energiewende qualifizieren. Mehr Nachrichten aus der Region gibt's wieder um 2:30.
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4: Heute viel Sonnenschein mit dabei, auch ein paar Wolken. Die sind aber jetzt noch ganz harmlos. Dazu Topwerte von 27 Grad heute. Der Abend und auch die Nacht wird eher bewölkt sein. Da kommen dann auch Regentröpfchen mal vom Himmel runter bei Tiefstwerten um 13 Grad. Wir schauen auf die Radio Bamberg Aussichten für Bamberg, Forchheim und die Region. Morgen und darüber das komplette Wochenende. Viel Sonnenschein, nur wenig Wolken. Ein bisschen Wind ist auch immer wieder mit dabei, aber alles ganz harmlos. Morgen gute 23 und das restliche Wochenende über 27 Grad maximal.
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5: A3 Nürnberg Richtung Würzburg zwischen Geiselwind und Wiesenheid ist die Richtungsfahrbahn immer noch gesperrt nach einem Unfall am Vormittag. Die Sperrung geht wahrscheinlich noch bis 16 Uhr. Man kann es aber noch nicht genau sagen. Deswegen staut sich's hier auch zwischen Schlüsselfeld und Wiesenheid. Aktuell 3 Kilometer Stau. Da braucht ihr 1 Stunde länger bitte diesen Bereich, wenn es noch möglich ist, weiträumig umfahren. B505 Höchstadt Richtung Bamberg zwischen Zentpechhofen und Hirscheid, dichter Verkehr 9 Minuten plus. 4 Minuten länger braucht ihr auf der A73 Bamberg Richtung Nürnberg zwischen Hirscheid und Buttenheim, da staut sich's auch. Und wir haben dichten Verkehr auf der A70 Bamberg Richtung Schweinfurt zwischen Viere-Thunstadt und Knetzgau. Geblitzt wird in Bamberg in der Dr. Martinettstraße und Hirscheid Richtung Altendorf, Höhe Friedhof. Habt ihr auch noch was gesehen? Die Studio- und WhatsApp-Hotline 0951 98 29 029.
4: Gute Fahrt!
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4: Schönen Donnerstag wünschen wir euch. Es wird gefeiert an diesem Wochenende. Wenn man jetzt doch Donnerstag, kann man schon mal aufs Wochenende schauen. So viele Kerbers, die an diesem Wochenende sind bei uns in der schönsten Region der Welt.
5: Und es wird auch sportlich. Zum Beispiel das 39.

0: Quattroball-Turnier in Memmelsdorf findet statt am 4. und am 5. Juli. Das Ganze auf dem Sportgelände an der Seehofhalle in Memmelsdorf. Und da wird gespielt Basketball, Fußball, Handball und Volleyball. Es ist ja, glaube ich, immer noch das größte Freizeitturnier in ganz Deutschland.
1: Ja, wir wünschen allen ganz viel Spaß dabei und auch beim Feiern viel Spaß. Übrigens, die Veranstaltung findet ihr auch nochmal bei uns im Veranstaltungskalender unter
0: radio-bamberg.de.

0: Glass Tiger, My Town hier bei Radio Bamberg. 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
3: 2. Juli 2001. Mit seinem Gute-Laune-Song Follow Me steigt Uncle Cracker in die Charts ein. Follow me. Besagte gute Laune kommt durch den einfachen und beschwingten Pop-Sound. Es ist ein Song, bei dem man gerne mitwippt und mitsingt. Dadurch achtet man kaum auf den Text. Wenn man sich den aber mal genauer anschaut, dann wird klar, man kann ihn auf zwei Arten interpretieren. Es könnte um einen Mann gehen, der eine Affäre mit einer verheirateten Frau hat. Andererseits, man empfehle in dem Lied eindeutig das Thema Drogen herauszuhören. Uncle Cracker selbst sagt, es geht in gewisser Art und Weise um beides. Als verheirateter Mann mit Kindern will er sich aber keinen Ärger machen und bleibt deshalb ziemlich unkonkret. Alles, was er noch sagt, ist, dieser Song ist wie ein schmutziges Bild, mit einem hübschen Pinsel gemalt. Was auch immer Follow Me aussagen soll, der Song

ist ein absoluter Hit. In Deutschland und Österreich stürmt er Platz 1 der Singlecharts und bleibt in beiden Ländern insgesamt 21 Wochen gelistet. Und wir müssen jetzt einfach gar nicht so genau auf den Text hören. Einfach nur mitwippen und mitsingen bei Uncle Clem.

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1: Um 2:30 im Studio Kerstin Rauschmeier. Das Mehrgenerationenhaus Strullendorf ist heute von Bayerns Sozialministerin Ulrike Scharf für sein generationenübergreifendes Engagement gelobt worden. Das Projekt Kirchweihumzug ist beim bayernweiten Fotowettbewerb gemeinsam auf Augenhöhe als oberfränkischer Sieger ausgezeichnet worden. Ministerin Scharf sagt:
2: Seit 8 Jahren sorgt Ihre bunte Stellvertretergruppe mit Zumba-Beats, fröhlichen Giveaways und jede Menge Stimmung dafür, dass das ganze Dorf beim Umzug mitfeiert. Damit zeigen Sie wirklich eindrucksvoll, wie viel Spaß und Zusammenhalt ein generationenübergreifendes Miteinander bringen kann. Das erfüllt mich mit ganz großer Freude. Es ist einfach großartig, solche Vorbilder in Bayern zu haben. Weiter so.
1: Mit dem Wettbewerb zeichnet das Sozialministerium Projekte aus, die den Austausch zwischen Jung und Alt fördern. Das Mehrgenerationenhaus Strullendorf erhält dafür ein Preisgeld von 3.000 Euro. In Erfurt formiert sich breiter Protest gegen den Bundesparteitag der AfD. Und auch aus der Region Bamberg kommt klare Unterstützung für Gegendemonstrationen. Der BDKJ, Diözesanverband Bamberg, ruft dazu auf, sich am kommenden Samstag und Sonntag an den Protestaktionen zu beteiligen und ein Zeichen gegen Rechtsextremismus zu setzen. Vorsitzender Andreas Hoppe-Weig betont, man wolle klare Kante zeigen und Demokratie aktiv verteidigen. Das Aktionsbündnis Widersetzen plant unter anderem Blockaden an Zufahrten zur Messe Erfurt sowie politische Aktionen vor Ort. Insgesamt werden zehntausende Teilnehmer bei verschiedenen Demonstrationen erwartet. Der BDKJ verweist dabei auf seine klare Position gegen Rechtsextremismus und ruft zur aktiven Teilnahme an der Gegendemonstration auf.
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1: Wir sind zu oft krank geschrieben und das schadet wiederum der Wirtschaft. Das meint die schwarz-rote Koalition und verschärft die Regeln für Beschäftigte. Zum Beispiel fällt die telefonische Krankschreibung weg und den gelben Schein braucht man künftig ab dem ersten Krankheitstag. Dafür gibt es auch teils scharfe Kritik. Hausärzte warnen zum Beispiel vor überfüllten Wartezimmern. Der Tankrabatt ist ja Geschichte. Jetzt könnte als neue Entlastung ein sogenannter Spritpreisdeckel kommen. Dafür hat sich der Wirtschaftsausschuss des Bundesrats ausgesprochen. Vorbild der Maßnahme ist Luxemburg. Der Bundesrat kann das nicht selbst beschließen, sondern muss die Bundesregierung zu einer solchen Maßnahme wie dem Spritpreisdeckel auffordern. 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
3: Viel Sonnenschein bekommen wir da heute noch ab. Es sind aber auch ein paar Wölkchen am Himmel. Die sind noch ganz harmlos. Bisschen Wind ist dabei. Das Ganze bei Topwerten von 27 Grad. Heute Abend und heute Nacht, da kommen dann aber deutlich mehr Wolken auf uns zu. Und heute Nacht kann es mal ein bisschen regnen. Temperaturtechnisch geht es runter auf bis zu 13 Grad. Dann schauen wir auf die Radio Bamberg Aussichten für Bamberg, Forchheim und die Region. Morgen am Freitag und auch übers komplette Wochenende unterm Strich bleibt es sehr sonnig, sommerlich mit Temperaturen morgen 23, so ein bisschen verhalten. Dann aber Samstag und Sonntag bekommen wir gute und warme 27 Grad.
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4: Vorsichtig bitte auf der B505 Höchstadt Richtung Bamberg zwischen Herscheid und Pettstadt, da hat es einen Unfall gegeben. Dann A73 Bamberg Richtung Nürnberg, Einfahrt Erlangen-Eltersdorf, da liegen Reifenteile. Dann schauen wir auf die A3 Nürnberg Richtung Würzburg. Zwischen Geiselwind und Wiesenheid ist die Richtungsfahrbahn immer noch komplett gesperrt, da hat es heute Morgen einen schweren Unfall gegeben, besser gesagt am Vormittag. Aktuell immer noch Stau, das dauert noch. Wir haben eine Nachricht bekommen von Elke und Elvis. Sie schreiben, hallo ihr Lieben, stehen seit 3 Stunden im Stau. Da geht gar nichts auf der A3 Richtung Würzburg. Wie lange geht das Ganze noch? Wir haben nochmal mit der Polizei telefoniert. Die meinten, bis circa 16 Uhr bitte haltet hier alle durch. Ansonsten diesen Bereich weiträumig umfahren. Auch auf den Nebenstrecken staut sich's natürlich. B505 Höchstadt Richtung Bamberg zwischen Zettpechhofen und Herscheid dichter Verkehr. Und A73 Nürnberg Richtung Bamberg zwischen Buttenheim und Bamberg Süd, 3 Kilometer Stau, da braucht ihr 13 Minuten länger. B470 Adenauer.

0: Allee Forchheim zwischen Bayreuther Straße und Forchheim, ebenfalls dichter Verkehr, 6 Minuten plus. Geblitzt wird in Bamberg in der Dr. Martinettstraße. Habt ihr auch noch was gesehen? Die Studio- und WhatsApp-Hotline 0951 98 29 029. Dankeschön und wo es geht, allen eine gute Fahrt.
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0: Und gleich heißt es hier bei Radio Bamberg, alle gegen Jörg.
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0: Hallo.
1: Ja, grüßt euch, hallo. Grüßt euch.
2: Heinz, du hast Lust zu zocken.
1: Auf jeden Fall.
0: Wir sind beide aufgewärmt, wir sitzen beide in unserer Ecke und steigen jetzt in den Ring mit folgender Schätzfrage.
1: Okay.
2: Wenn die Franken von ihrem Berg sprechen, da reden sie im Volksmund über das Walberla, kennen wir alle, ja, der markante Tafelberg östlich von Forchheim. Der richtige Name des Bergmassives ist aber Ehrenbürg. Die Frage heute, wie hoch ist denn der Ehrenbürg? Jörg, du fängst an.
0: Wie hoch?
2: Ja, der Ehrenbürg, also da, wo es Walberla ist.
0: Du stellst immer Fragen, ne?
2: Naja, ein bisschen Geschichte ist ja auch noch mit dabei. Wir lernen was dazu, ne? Über unsere Heimat.
0: Also
2: ist
0: quasi Meeresspiegel und dann bis
2: genau,
0: oben.
2: Genau, bis oben. Wie hoch ist er denn über dem Meeresspiegel?
0: 628.
2: 628 Meter loggen wir ein. Heinz, was schätzt du?
1: Boah, das ist wieder so eine Frage. 628 Meter. Also gut, ich sag einen Meter mehr.
2: Du sagst 629 Meter, loggen wir ein.
1: Okay, ja.
2: Ihr zwei.
1: Okay.
2: Der Ehrenbürg, ja, also wo auch das Walberla drauf ist. Kurz dazu, das Walberla an sich mit der Kapelle ist 512 Meter hoch. Der Ehrenbürg ist ein kleines bisschen höher, 532 Meter. Das heißt, Jörg ist näher dran und gewinnt.
1: Okay, super.
2: Heinz, aber trotzdem vielen lieben Dank, dass du mitgespielt hast.
0: Aber so weit waren wir gar nicht weg, ne?
2: Nee, ihr wart nicht weit weg. Und wir haben alle wieder was gelernt über unsere schöne Heimat.
0: Dankeschön, Marleen.
2: Gerne.
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0: Schönen Donnerstag, hier ist Radio Bamberg.
1: Jörg, heute ist übrigens der Hab-ich-vergessen-Tag.
0: Nee, kenne ich nicht. Nee.
1: Vielleicht kennst du ihn auch als Hochzeitstag.
0: Das kann aber wirklich passieren. Vor allem Namen vergesse ich immer sehr gerne.
1: Oh,
0: Namen,
1: ja.
0: Name ist ganz schwierig. Also dann wünsche ich euch nicht gutes Vergessen, denn wir hören uns morgen wieder ab 10. Bitte nicht vergessen.
1: Und jetzt gibt's, habe ich es vergessen.
0: Ah ja.
1: Andi Eller, jetzt mit

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19: Ich bin Oliver Urbanke. Wer krank ist und nicht arbeiten kann, muss sich das künftig schon ab Tag 1 von einem Arzt bescheinigen lassen. Das hat die Regierung um Bundeskanzler Merz beschlossen. Die Maßnahmen stoßen auf viel Kritik. Jan-Henner Reitze berichtet.
20: Wer morgens mit Übelkeit aufwacht, kann nicht mehr beim Arbeitgeber anrufen, sich krank melden und dann auskurieren, sondern muss sich stattdessen zum Arzt schleppen. Kritik daran, Regeln in Sachen Krankschreibung zu verschärfen, kommt zum Beispiel von der SPD aus den Ländern. Sowieso schon überlastete Hausärzte erwarten noch mehr Patienten.

0: Die Bundesregierung hat außerdem beschlossen, dass ab dem kommenden Jahr die Einkommenssteuer reformiert werden soll und das mit Fokus auf geringere und mittlere Einkommen. Am meisten von den Änderungen profitieren sollen Familien mit Kindern. Eine berufstätige Familie mit zwei Kindern und einem zu versteuernden Einkommen von 60.000 Euro soll jährlich um die 600 Euro entlastet werden. Die heißesten Monate des Jahres stehen erst noch an. Trotzdem hat es nach Schätzungen des Robert-Koch-Instituts in diesem Jahr bereits mehr als 800 hitzebedingte Todesfälle in Deutschland gegeben. Davon betroffen waren vor allem ältere Menschen. Mehr als die Hälfte war 85 oder älter. Unter 65 Jahren wurden knapp 40 Fälle verzeichnet. Das bayerische Handwerk findet wieder mehr Auszubildende. Bis Ende Juni wurden bereits mehr als 13.300 Lehrverträge für das Ausbildungsjahr abgeschlossen, das jetzt im kommenden Herbst beginnt. Das sind laut Bayerischem Handwerkstag gut 8% mehr als zum gleichen Zeitpunkt im letzten Jahr und damals gab es auch schon ein Plus. Nachdem einige Partien ja schon vorab bekannt waren, wurde jetzt der komplette Spielplan der Fußball-Bundesliga offiziell veröffentlicht. Meister FC Bayern eröffnet die neue Saison am 28. August gegen Stuttgart, also eine Neuauflage des letzten Pokalfinals. Vorher müssen die Bayern im Supercup bei Vizemeister Dortmund ran. Das Revierderby zwischen Aufsteiger Schalke und dem BVB findet nach Jahren auch wieder statt, und zwar Anfang Dezember.
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2: Mit Kerstin Rauschmeier. Nach einem Hundebiss in Neustadt bei Coburg fordert die Tierrechtsorganisation PETA einen Hundeführerschein in Bayern. Nach Angaben von PETA war ein 56-jähriger Spaziergänger im Stadtteil Ebersdorf von einem großen Hund gebissen worden und musste ärztlich behandelt werden. Die Polizei ermittelt wegen fahrlässiger Körperverletzung. PETA sieht den Vorfall als Beispiel dafür, dass Halter besser geschult werden müssten. Mehr Nachrichten aus der Region gibt's wieder um 3:30.
3: Dankeschön, Kerstin. Und jetzt gibt's das Wetter mit Christian König. Zum heutigen Donnerstag gibt's aber keine Blitze, oder?
4: Garantiert nicht. Es bleibt gewitterfrei bis in die Nacht. Ein paar Wolken kommen mehr und mehr dazu. Nach Sonne und 25 bis 27 Grad. Ja, und nachts kann es auch mal ein bisschen regnen, aber viel wird's nicht. Bei dann 13 Grad. Morgen am Samstag haben wir es eigentlich schon wieder recht schön sonnig. Bei 22 bis 24, am Samstag 26 Grad und am Sonntag wird es ein bisschen wechselhafter, aber nur wenig kühler.
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3: Um kurz nach 3 heute am Donnerstag ist ein bisschen was los. Wir schauen auf die A3 Nürnberg Richtung Würzburg. Zwischen Schlüsselfeld und Wiesentheid. Die aktuell 2 Kilometer Staus, kostet euch eine Stunde. Grund ein Unfall. Hier ist aktuell die Autobahn gesperrt. Das Ganze noch eine knappe Stunde bis ca. 16 Uhr. Dann A73 Bamberg-Nürnberg. Hier in der Einfahrt Erlangen-Eltersdorf. Da liegen Reifenteile auf der Fahrbahn. Auf der B505 Höchstadt Bamberg zwischen Hirscheid und Pettstadt hat es einen Unfall gegeben. Die Unfallstelle ist ungesichert, linke Spur gesperrt. Dann haben wir nach wie vor die Sperrung der Ortsdurchfahrt Reckendorf auf der B279. Umleitungen hier sind ausgeschildert. Dann A73 Lichtenfels Richtung Bamberg zwischen Lichtenfels und Bad Staffelstein Kurzentrum. Hier 1 Kilometer stockend, da dauert es ein bisschen länger. Und die Dani hat geschrieben, in Gaustadt, Höhe Fabrikbau, hier steht ein Pannenfahrzeug, auch da bitte vorsichtig. Dann haben wir noch Blitzer. In Viereth, Höhe Friseur einmal, dann Bamberg, Dr. Martinetzstraße und Hirscheid Richtung Altendorf, Höhe Friedhof. Für mehr 0951 98 29 029. Dankeschön und euch eine gute Fahrt.
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3: Ja, wir suchen sie immer am Donnerstag. Die absoluten Handwerkerhelden der Region. Auch gleich ist es wieder soweit. Wir küren den Nächsten nach der Musik eures Lebens. Jetzt viel Spaß mit Herbert Grönemeyer und Männer an diesem Donnerstag. Männer.

0: tolle Neuauflage eines absoluten Klassikers. Callum Scott und Whitney Houston mit I Wanna Dance With Somebody. Das ist Radio Bamberg an eurem Donnerstag.
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0: Ja, das Ganze funktioniert so. Ihr bewerbt euch für einen Handwerker aus der Region, der den Titel verdient hat, Handwerkerheld. Und mit ein bisschen Glück bekommt er oder auch sie den dann auch zugesprochen. Und nicht nur das, es gibt einen 50-Euro-Gutschein von B&S Bamberg und ein Geschenk, das zum jeweiligen Beruf passt. Bewerben könnt ihr euch ganz einfach auf radio-bamberg.de. Das hat auch der Matthias Meinusch gemacht. Er hat sich für seinen Namensvetter Matthias Knoll beworben. Matthias, also der Bewerber, was macht den Matthias Knoll so besonders für dich?
2: Ja, der Matze war bei uns, als wir unsere große Sanierung hier im Haus hatten. Und der Matze, der war immer voll bei der Sache. Also der hat sich wirklich da voll reingehängt, hat eigene Ideen reingebracht, hat gesagt, nee, das würde ich anders machen. Und mich hat es am meisten auch begeistert, dass er, als die Baustelle eigentlich schon abgeschlossen war, wir immer noch viel Kontakt miteinander hatten. Wenn es darum ging, Mensch, ich brauche ein Fallrohr, wo kriege ich sowas her? Matze abends vorbeigekommen um 6:30, hat noch das Fallrohr vorbeigebracht, schnell hingeschraubt. Was ja heutzutage auch nicht mehr selbstverständlich ist, dass man Handwerker anruft und der sofort vorbeikommt. Und deswegen, also Matze ist für mich da der absolute Held, was das angeht.
0: Und genau deshalb ist Radio Bamberg Reporterin Miriam Hoffmann ab ins Auto und zu Matthias auf die Baustelle gefahren, um ihn zu überraschen.
3: Matthias, hi.
4: Hi, grüß dich.
3: Hi, ich bin die Miriam von Radio Bamberg.
4: Okay, cool.
3: Hast du eine Ahnung, warum ich da bin?
4: Nee, leider nicht. Die Ahnung habe ich nicht.
3: Ich habe eine Überraschung für dich.
4: Okay, cool.
3: Du wurdest beworben von einem Matthias Meinusch. Kennst du den?
4: Yes, kenne ich sehr gut.
3: Der hat dich beworben für die Radio Bamberg Handwerkerhelden. Und deswegen bekommst du von mir einen 50-Euro-Gutschein von B&S Bamberg.
4: Okay.
3: Das ist in dem Umschlag, genau. Und dann gibt es noch ein branchenentsprechendes Geschenk, und zwar eine Nageltasche. Ja. Kannst du die gebrauchen?
4: Ja, immer doch, immer doch.
3: Was macht dir denn Spaß an der Arbeit?
4: Unterwegs sein, draußen sein, falzen, börteln, schweifen, löten. Als Spengler halt, ja, den führe ich ja schon sehr lang aus dem Beruf, seit 98. Ich bin dafür, glaube ich, geboren im Handwerk. Darum fühle ich es auch so aus.
3: Mega, ja, und es scheint sich zu lohnen. Die Kunden sind zufrieden.
4: Ja, sind sie sehr, ja. Es wird dann schon so umgesetzt, dass alles perfekt wird.
3: Du bist der Radio Bamberg Handwerkerheld in dieser Woche.
4: Okay, vielen Dank, sage ich Dankeschön, dass ihr mich gefunden habt. Sehr schön.
3: Sehr gerne, viel Spaß und, mit der Nageltasche.
4: Sehr an meinen Matthias Meinusch, vielen Dank. Wahnsinn, vielen, vielen Dank.
0: Das ist also der Handwerkerheld in dieser Woche, Matze Knoll von der Firma Schmidt Bedachungen in Forchheim. Viel Spaß mit dem Gutschein. Und wenn auch ihr jemanden kennt, der den Titel Handwerkerheld absolut verdient hat, dann bewerbt euch für ihn unter radio-bamberg.de.
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19: Um 3:30 im Studio Kerstin Rauschmeier. Für Teile der Gemeinde Oberheiz im Landkreis Bamberg gilt aktuell ein Abkochgebot. Wie das Landratsamt Bamberg mitteilt, wurden außer in Unterheit und Staffelbach bakterielle Verunreinigungen festgestellt. Deshalb soll das Leitungswasser nur abgekocht verwendet werden. Das gilt für alles, was direkt mit dem Körper in Kontakt kommt, also zum Kochen, für Getränke, zum Zähneputzen oder zur Reinigung von Wunden.

0: Für die Toilettenspülung und andere Zwecke kann das Leitungswasser weiter ganz normal genutzt werden. Wer Fragen hat oder unsicher ist, kann sich direkt an die Gemeinde Oberheid wenden. Ein Polizeieinsatz hat am Dienstagabend in der Forchheimer Innenstadt für Aufsehen gesorgt. Ein 37-Jähriger steht im Verdacht, am Paradeplatz randaliert und Polizisten angegriffen zu haben. Nach Angaben der Polizei soll der Mann nach einem Restaurantbesuch eine Sturmhaube aufgesetzt und die Marienstatue mit Farbe besprüht haben. Zudem beschädigte er das Hemd eines Passanten. Bei der Festnahme leistete er erheblichen Widerstand. Zwei Beamte wurden leicht verletzt, auch ein Streifenwagen wurde beschädigt. Der 37-Jährige wurde ins Klinikum gebracht, dort wurde unter anderem eine Blutentnahme durchgeführt. Gute Nachrichten für Autofahrer in Bamberg. Das Parkhauszentrum Süd am Schönleinsplatz, besser bekannt als Schützengarage, öffnet morgen früh gegen 6.30 Uhr wieder. Die Stadtwerke haben die Sanierung der Ein- und Ausfahrtsrampen wie geplant abgeschlossen. Dafür war das Parkhaus 4 Wochen lang gesperrt. Neu ist außerdem laut den Stadtwerken ein modernes Parksystem mit Kennzeichenerfassung. Statt eines Parktickets wird bei der Einfahrt künftig das Kennzeichen erfasst. Bezahlt wird anschließend am Automaten durch Eingabe des Kennzeichens. Das soll das Parken einfacher und schneller machen.
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0: Wer krank ist und nicht arbeiten kann, braucht künftig ab dem ersten Tag schon eine Bescheinigung vom Arzt. Man finde sich mit dem hohen Krankenstand nicht mehr ab, so Kanzler Merz nach der Sitzung des Koalitionsausschusses. Außerdem hat Schwarz-Rot eine Steuerreform angestoßen. Mit einer europaweiten Aktion wollen Ermittler ein besonders perfides Online-Netzwerk zerschlagen. Zum ersten Mal ging Europol dabei gezielt gegen Männer vor, die ihre Partnerinnen betäubt, missbraucht und ihre Taten gefilmt haben. Bei der Aktion wurden 156 mutmaßliche Opfer und Täter identifiziert. Mehr Nachrichten gibt's bei uns im Internet unter radio-bamberg.de und in unserer kostenlosen App.
2: Dankeschön, Kerstin. Und jetzt gibt's das Wetter mit Christian König. Sommer im Schongang. Aktuell sind das denn auch schon Aussichten ins Wochenende?
3: Ja, die große Hitze ist erstmal weit weg beiseite gelegt. Es ist angenehm sommerlich, würde ich sagen, bis zum Abend mit Sonne und bis 27 Grad. Dann nachts vereinzelt Regen bei 13 Grad und morgen, so wie am Samstag, dürfen wir auch wieder recht viel Sonne genießen bei 24 bis 26 Grad. Erst am Sonntag könnten wieder ein paar Schauer auftauchen. Da ist es dann aber nur wenig kühler mit 24 Grad. Also, ich würde sagen, moderat sommerlich geht's weiter.
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2: Um gleich 4 Minuten nach 4:30. Wir schauen auf die Straßen und legen los mit der A3 Würzburg Richtung Nürnberg. Zwischen Erlangen-Zennenlohe und Nürnberg-Beringersdorf 1 Kilometer stockend. Da kostet es euch ein paar Minuten. In der Gegenrichtung zwischen Schlüsselfeld und Wiesentheid nach einem Unfall, wo immer noch die Unfallaufnahme läuft, 2 Kilometer Stau plus 1 Stunde. Hier ist aktuell die Richtungsfahrbahn gesperrt. Dann haben wir die 505 Höchstadt Bamberg zwischen Hirschstadt und Pettstadt. Hier hat es einen Unfall gegeben. Die Unfallstelle ist ungesichert, linke Spur gesperrt. Dann B505 Höchstadt Bamberg zwischen Zentbechhofen und Hirschstadt aktuell so oder so zähfließender Verkehr plus 5 Minuten. A73 Bamberg Richtung Lichtenfels zwischen Ebensfeld und Bad Staffelstein Kurzentrum 1 Kilometer stockend plus 2 Minuten. Und A73 Ebensfeld Bad Staffelstein hier auf Höhe der Baustelle staut sich's ebenso. Außerdem haben wir noch Blitzer im Angebot. Viereth Höhe Friseur und Bamberg in der Dr. Martinet Straße. Da Fuß vom Gas und für mehr 0951 98 29 029. Dankeschön und eine gute Fahrt.
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0: Das ist Radio Bamberg am Donnerstag, gleich im Live-Sommer, die Jackson 5 und I Want You Back. Wer sich über moderne Behandlungsmöglichkeiten bei Brustkrebs oder gynäkologischen Krebserkrankungen informieren möchte, der hat heute Abend die Gelegenheit dazu. Bei einer kostenlosen Infoveranstaltung erklären Fachleute verständlich, wie heute bei Operationen möglichst schonend vorgegangen wird, vor allem bei Eingriffen an den Lymphknoten. Dabei geht es unter anderem um moderne Verfahren, die helfen können, unnötige Belastungen zu vermeiden. Nach den Kurzvorträgen gibt es außerdem eine offene Fragerunde, bei der Besucher ihre Fragen direkt an die Experten richten können. Los geht das Ganze heute um 18 Uhr im Klinikum am Bruderwald. Das Ganze, wie gesagt, bei freiem Eintritt.
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18: Ich bin Oliver Urbanke. Wer in Zukunft krank ist, soll schon ab Tag 1 eine Krankmeldung für den Arbeitgeber brauchen. Und telefonisch soll es die auch nicht mehr geben. Von diesem Plan der Bundesregierung hält Grünen-Fraktionschefin Dröge wenig.
19: Das wird auf der einen Seite zu unfassbarer Bürokratie und Überlastung in den Hausarztpraxen führen. Oder sie stellen sich vor, dass die Leute mit Magen-Darm-Virus dann doch zur Arbeit gehen und dann die Kolleginnen und Kollegen anstecken, sodass am Ende der gesamte Betrieb angesteckt wird. Also das, finde ich, ist eine absolut unsinnige Maßnahme und ehrlich gesagt auch eine Unverschämtheit den Beschäftigten gegenüber, dieses Misstrauen so auszusprechen.
18: Kanzler Merz hatte wiederholt kritisiert, dass Menschen in Deutschland häufiger krank bei der Arbeit fehlen als in anderen Ländern. Wohnen wird nicht nur allein wegen der Mieten teurer. In älteren Wohnungen treiben laut dem Portal ImmoScout24 vor allem die Nebenkosten die Preise nach oben. Bei Durchschnittsnebenkosten von 250 Euro würden das im Monat Mehrkosten von gut 10 Euro ausmachen. Laut ImmoScout spielt immer mehr eine Rolle, wie energieeffizient eine Wohnung tatsächlich ist. Sie sollen ihre Partnerinnen betäubt, sexuell missbraucht und Videos davon anschließend ins Netz

0: gestellt haben. Szenen, die an den Fall der Französin Gisèle Pelicot erinnern. Internationalen Ermittlern ist jetzt ein Schlag gegen mutmaßliche Sexualstraftäter gelungen. Laut Europol konnten mehr als 150 mutmaßliche Täter und Opfer identifiziert werden. In Deutschland waren das Bundeskriminalamt und das Hamburger LKA an den Ermittlungen beteiligt. Die Grenzkontrollen an der deutsch-österreichischen Grenze bekommen Gegenwind aus der Justiz. Das Verwaltungsgericht München hat in 3 Fällen entschieden, dass die Kontrolle rechtswidrig war. Auch mit Blick auf das Schengen-Abkommen der Europäischen Union. Geklagt hatten 3 Männer, die 2025 kontrolliert worden waren. An den Grenzkontrollen selbst ändert das Urteil zunächst nichts. Spiele kaufen geht bei Sony bald nur noch digital. Ab 2028 gibt es keine PlayStation Discs mehr. Neue Titel werden dann nur noch in elektronischer Form veröffentlicht, etwa als Download. Einige Gamer schätzen an Spiele-Discs, dass man sie weiterverkaufen oder auch verleihen kann. Für die PS5 wurden zuletzt aber bereits 80% der Spiele in digitaler Form verkauft.
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2: Mit Kerstin Rauschmeier. Wer im Landkreis Haßberge draußen unterwegs ist, soll sich künftig besser vor der Sonne schützen können. An Schulen, Spielplätzen und Freibädern werden jetzt 11 neue UV-Tafeln aufgestellt. Sie zeigen per QR-Code den aktuellen UV-Index und geben Tipps, wann Sonnenschutz besonders wichtig ist. Hintergrund ist die steigende Zahl von Hautkrebsfällen. Die neuen Tafeln entstehen in mehreren Städten und Gemeinden im Landkreis, unter anderem in Zeil, Ebern, Terres und Oberaurach. Mehr Nachrichten aus der Region gibt's wieder um 16:30.
3: Und jetzt gibt's das Wetter mit Christian König. Zum heutigen Donnerstag gibt's aber keine Blitz bis in die Nacht, oder?
4: Garantiert nicht. Es bleibt gewitterfrei bis in die Nacht. Ein paar Wolken kommen mehr und mehr dazu. Nach Sonne und 25 bis 27 Grad. Ja, und nachts kann es auch mal ein bisschen regnen, aber viel wird es nicht. Bei dann 13 Grad. Morgen am Samstag haben wir es eigentlich schon wieder recht schön sonnig. Bei 22 bis 24, am Samstag 26 Grad. Und am Sonntag wird es ein bisschen wechselhafter, aber nur wenig kühler.
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3: Gleich 4:04, wir schauen auf die Straßen A3 zwischen Nürnberg-Würzburg, zwischen Geiselwind und Wiesenheit. Laufen noch Bergungsarbeiten, aber da ist nur noch die rechte Spur gesperrt. Es rollt also wieder aktuell trotzdem noch Stau und das wird sich noch ein bisschen hinziehen, bis da wieder alles durch und frei ist. Dann Gegenrichtung zwischen Erlangen-Tennenlohe und Nürnberg-Beringersdorf. Hier 3 Kilometer Stop-and-Go plus 5 Minuten. Auf der B505 Höchstadt Bamberg zwischen Zentbechhofen und Hirscheid, auch hier zäh fließend. Hier haben wir plus 10 Minuten, da hat es einen Unfall gegeben, kurz nach der Auffahrt Pettstadt. Dann haben wir die A73 Ebensfeld Richtung Bad Staffelstein, Stau für der Baustelle. Und Bamberg Richtung Lichtenfels zwischen Ebensfeld und Bad Staffelstein in der Gegenrichtung quasi, auch hier 1 Kilometer Stau plus 5 Minuten. Dann haben wir Blitzer, Erlangen am Waldkrankenhaus, in Viret beim Friseur und Bamberg in der Dr. Martinet-Straße. Und wenn ihr auch noch was habt, Staus oder Blitzer, dann immer her damit. 0951 98 29 029, die Studio- und WhatsApp-Hotline. Euch eine gute Fahrt.
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3: Ja, und das ist der perfekte Start in euren Donnerstag-Feierabend bei sehr angenehmem Wetter heute, finde ich. So kann es gerne weitergehen. Und dazu gibt es natürlich die beste Abwechslung. Gleich mit Animotion, I Engineer und hier ist Miles Smith. Und Nice to Meet You, Radio Bamberg. 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

0: Einfach mehr Abwechslung, das ist Radio Bamberg an eurem Donnerstag. Gleich Donna Lewis und I Love You Always Forever. Sie läuft und läuft und läuft. Silke Leikheim ist Läuferin aus Bamberg. Mittlerweile liebt sie es, durch die Wüste zu laufen und hat das schon in Jordanien, in Südafrika, Chile und mehr gemacht. Beim letzten Lauf hatte sie in die Mongolei verschlagen, ein sogenannter Etappenlauf. Also 9 Etappen, eine pro Tag, insgesamt 10 Tage. Insgesamt war Silke hier 520 Kilometer unterwegs. Frage an dich, wie läuft sowas denn überhaupt ab?
1: Die Standardetappe war so ungefähr um die 50 Kilometer. Die hatte ich dann immer so nach 6-7 Stunden, bin ich dann ins nächste Etappenziel eingelaufen. Und den restlichen Nachmittag hat man eigentlich gemeinsam mit den anderen Läufern im Schatten liegend verbracht. Das sind internationale Starter, also wirklich aus der ganzen Welt. Und man baut viele Freundschaften auf und das ist einfach ein unglaublich schönes Miteinander und ein sehr hilfsbereites Miteinander.
0: Ja, klingt trotzdem ganz schön anstrengend. Warum machst du das? Was würdest du sagen, ist so das Besondere an einem Lauf in der Wüste und auf Etappen?
1: Ich habe meine komplette Ausrüstung, die ich ja brauche, um in der Wüste zu übernachten, sprich Schlafsack, Isomatte, Essen natürlich auch für die ganze Zeit oder jetzt hier in diesem Fall für 5 Tage jeweils, alles in meinem Rucksack dabei. Zum Teil extreme Hitze bis 40 Grad und das Wetter kann sich auch sehr schnell ändern. Also wir hatten Sandstürme, wir hatten Unwetter mit Monsunregen und ganz viel Wind.
0: Jetzt klingt das vielleicht für den einen oder anderen Läufer super interessant und auch spannend. Kannst du oder würdest du das Ganze weiterempfehlen?
1: Man braucht da schon relativ viel Erfahrung und vor allem auch ganz viel mentale Stärke. Ich habe angefangen mit Wüstenläufen, das war 2021, habe ich einfach einen Ultramarathon in der Sahara gemacht und es hat sich dann einfach entwickelt zum Etappenlauf. Also würde ich jetzt nicht uneingeschränkt einfach empfehlen. Da braucht man schon relativ viel Erfahrung, würde ich sagen.
0: Ja, also auf jeden Fall erstmal üben. Der Lauf an sich war ja ein Wettkampf, eher außergewöhnlicher Natur. Wie viele Läufer waren denn überhaupt dabei und welchen Platz hast du am Ende gemacht?
1: Also es waren 37 Teilnehmer und Teilnehmerinnen, davon haben es 14 geschafft. Ja, ich bin erste Frau geworden, ich war schnellste Frau und bin nach 66 Stunden insgesamt, dann habe ich die Ziellinie erreicht nach der letzten Etappe mit 120 Kilometern.
0: Also herzlichen Glückwunsch, tolle Leistung, unglaublich und eine wunderschöne Seite hat dieser Lauf zudem auch noch. Silke Leikheim hat bei ihrem Lauf zum Spenden aufgerufen für die 5-jährige Hayley aus Wasserlosen. Sie hat einen seltenen Gendefekt, durch den sie weder laufen noch sprechen kann. Silke Leikheim läuft auf Etappen durch die Wüste in der Mongolei.

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19: Um 16:30 im Studio Kerstin Rauschmeier. Im Industriegebiet in Breitengüßbach im Kreis Bamberg kam es heute Nachmittag zu einem Gefahrstoffunfall. In einem metallverarbeitenden Betrieb liefen Salpetersäure, Salzsäure und Ethanol aus und riefen eine chemische Reaktion hervor. 2 Mitarbeiter der Firma wurden verletzt. Feuerwehr, Rettungsdienst und Polizei waren mit etwa 70 Einsatzkräften vor Ort. Die Feuerwehr stattete sich mit leichten Chemieschutzanzügen aus, um die ausgelaufenen Stoffe mit Gefahrstoffbinder aufzunehmen. Gemeinsam auf Augenhöhe. Bei diesem Wettbewerb ist heute das Mehrgenerationenhaus Strullendorf im Landkreis Bamberg ausgezeichnet worden. Das Projekt Kirchweihumzug hat den oberfränkischen Preis beim bayernweiten Fotowettbewerb des Sozialministeriums gewonnen. Strullendorfs Bürgermeister Wolfgang Diesel ist stolz auf die Auszeichnung.
10: Ich freue mich sehr, dass wir heute für unser Mehrgenerationenhaus ausgezeichnet worden sind mit einem Foto mitten aus dem Leben, mitten aus dem Kirchweihumzug, was das Mehrgenerationenhaus auch nach außen trägt, sichtbar macht. Und wir freuen uns sehr darüber, über diese Auszeichnung.

0: Auszeichnung und herzlichen Dank nochmal dafür.
1: Mit dem Wettbewerb zeichnet das Sozialministerium Projekte aus, die das Miteinander von Jung und Alt fördern. Das Mehrgenerationenhaus Strohlendorf bekommt ein Preisgeld von 3.000 Euro. Das DB-Reisezentrum am Bahnhof Forchheim bleibt nun doch über das Jahresende hinaus geöffnet. Das teilt die Forchheimer Bundestagsabgeordnete der Grünen, Lisa Badum, nach einer Anfrage an die Deutsche Bahn mit. Badum spricht von einem wichtigen Signal, fordert aber eine dauerhafte Lösung. Die Bahn verweist auf sinkende Nachfrage und sieht die Zukunft des Standorts weiter kritisch. Für eine langfristige Entscheidung sei die Bayerische Eisenbahngesellschaft mitverantwortlich.
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1: Nicht die Miete allein macht Wohnen teurer. Gerade in älteren Wohnungen steigen laut ImmoScout24 vor allem die Nebenkosten. Bei einer monatlichen Nebenkostenvorauszahlung von 250 Euro sind das demnach gut 10 Euro mehr im Monat. Entscheidend sei dabei immer häufiger, wie energieeffizient eine Wohnung ist, hieß es. Bei der Fußball-WM in Nordamerika stehen die nächsten 16. Finals an. Den Auftakt heute macht der Europameister. Spanien trifft auf Österreich. Anstoß ist um 21 Uhr unserer Zeit. Später in der Nacht heißt es ab 1 Uhr Portugal gegen Kroatien und ab 5 Uhr in der Früh spielt die Schweiz gegen Algerien. 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
3: Und jetzt gibt's das Wetter mit Christian König. Sommer im Schongang, sind das die Aussichten bis rein ins Wochenende?
4: Ja, die große Hitze ist erstmal weit weg beiseite gelegt. Es ist angenehm sommerlich, würde ich sagen, bis zum Abend mit Sonne und bis 27 Grad. Dann nachts vereinzelt Regen bei 13 Grad und morgen, so wie am Samstag, dürfen wir auch wieder recht viel Sonne genießen bei 24 bis 26 Grad. Erst am Sonntag könnten wieder ein paar Schauer auftauchen. Da ist es dann aber nur wenig kühler mit 24 Grad. Also ich würde sagen, moderat sommerlich geht's weiter.
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3: Gleich 4:05. Wir schauen auf die Straßen und da ist Anschnallen, es ist einiges los. A3 Nürnberg Richtung Würzburg. Zwischen Schlüsselfeld und Wiesentheid hier noch immer 2 Kilometer Stau. Das kostet euch immer noch eine gute Stunde. Es geht aber voran. Dann A3 Nürnberg-Würzburg. Hier am Kreuz für Erlangen in der Überleitung zur A73 Richtung Bamberg hat es einen Unfall mit LKW im Kurvenbereich gegeben. Der rechte Fahrstreifen ist hier blockiert. Dann haben wir die A73. Einmal Suhl Richtung Bamberg zwischen Lichtenfels und Bad Staffelstein-Kurzentrum. 1 Kilometer Stau plus 5 Minuten. In der Gegenrichtung zwischen Bad Staffelstein-Kurzentrum und Lichtenfels aktuell zähfließend. Auch da dauert es ein bisschen länger. Dann A73, Bamberg-Lichtenfels, zwischen Ebensfeld und Bad Staffelstein, 1 Kilometer Stau plus 10 Minuten. Und in der Gegenrichtung nochmal Ebensfeld Richtung Bad Staffelstein, hier Stau auf Höhe der Baustelle. Dann ist nach wie vor die Ortsdurchfahrt Reckendorf wegen Bauarbeiten gesperrt. Das Ganze dauert noch lange. Die Umleitungen sind allerdings ausgeschildert. Dann Stadtgebiet Bamberg, Münchner Ring zwischen Rhein-Main-Donaudamm und Forchheimer Straße, zähfließend plus 5 Minuten. Auf der B505 Bamberg-Höchstadt, Höhe Bamberg-Süd, ein Unfall mit LKW. Und dann haben wir noch Blitzer. Erlangen am Waldkrankenhaus, in Viered beim Friseur und Bamberg in der Dr. Martinet-Straße. Habt ihr auch was gesehen? Staus oder Blitzer? 0951 98 29 029. Vielen Dank und eine gute Fahrt.
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0: Music. Justin Chesser und Getting Closer, das ist Radio Bamberg. Am Donnerstag, es wird mal wieder Zeit, was dazuzulernen mit Markus Appel. Und diesmal geht's, das ist eins seiner Lieblingsthemen, es geht um eine weitere Redewendung.
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2: Also sind wir mal ganz ehrlich zu uns selbst. Wer hat im Leben nicht schon schlecht über andere geredet, ne? Vor Freunden, vor Kollegen? Das ist ja viel einfacher, als direkt mit jemandem zu reden. Ein Kollege macht einen Fehler und statt unter vier Augen zu sprechen, wird erst einmal mit anderen darüber geredet. Oft sogar genau mit denen, bei denen es den Betroffenen schlecht aussehen lässt. Der Grund dafür ist meistens kein böser Charakter, sondern menschliche Psychologie. Direkt Kritik ansprechen kostet Überwindung. Es kann unangenehm werden, zu Streit führen oder die Beziehung belasten. Hinter dem Rücken zu reden wirkt dagegen einfacher und sicherer. Das Gehirn wählt oft den Weg mit dem geringsten sozialen Risiko. Dazu kommt was sehr Menschliches: Gruppenverhalten. Wer Informationen über andere weitergibt, verschafft sich unbewusst einen Vorteil in der Gruppe. Man wirkt informiert, loyal gegenüber der eigenen Seite oder versucht, den eigenen Status zu stärken. Psychologen sehen Klatsch deshalb nicht nur als Tratsch, sondern auch als eine Art soziales Werkzeug an. Interessant, häufig geht es dabei weniger darum, jemandem bewusst zu schaden, sondern sich selbst besser darzustellen. Wenn wir auf Fehler anderer hinweisen, lenken wir Aufmerksamkeit automatisch von den eigenen Schwächen weg. Das passiert oft unbewusst. Noch was, negative Informationen ziehen Menschen stärker an als positive. Unser Gehirn reagiert auf Probleme, Konflikte und Fehler besonders aufmerksam. Evolutionsbiologisch war das sinnvoll. Wer Gefahren oder Konflikte früh erkannte, hatte Vorteile. Aber Achtung, es gibt durchaus Menschen, die das gezielt und sehr bewusst machen. Da sollte man dann auf der Hut sein.
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13: Ich bin Oliver Urbanke. 4 statt wie bisher 2 Jahre dürfen Arbeitsverträge künftig befristet vergeben werden und das ohne sachliche Begründung vom Arbeitgeber. Gelten soll das für alle, die bis 2030 neu eingestellt werden. Darauf haben sich Union und SPD geeinigt. Die Reform sieht vor, dass befristete Verträge künftig bis zu 6-mal verlängert werden können. Die Bundesregierung will außerdem mit einer Steuerreform kleine und mittlere Einkommen entlasten. Geplant sind zudem schärfere Regeln für Krankschreibungen. Die Wirtschaft in Bayern ist zumindest teilweise zufrieden. Janina Singer berichtet.
14: Von richtigen Impulsen gegen die Strukturkrise spricht die Vereinigung der Bayerischen Wirtschaft. Hauptgeschäftsführer Brosshardt kritisiert zwar, dass es in Sachen Arbeitskosten und Höchstarbeitszeit keine Beschlüsse gab, aber
15: es ist ein richtig guter Schritt. Es ist eine Richtungsänderung.
14: Die IHK Bayern sagt, die Richtung stimme, die Ziellinie sei aber noch nicht in Sicht.
13: 3 Männer haben dagegen geklagt, dass sie 2025 bei der Ein- und Ausreise an der deutsch-österreichischen Grenze ihren Ausweis zeigen mussten. Jetzt hat das Verwaltungsgericht München entschieden, dass diese Kontrollen rechtswidrig waren. Von Seiten der Grünen hieß es daraufhin, die CSU müsse ihren Kontrollfetisch beenden. Statt Pendlerinnen und Pendler aufzuhalten, bräuchte es mehr europäische Zusammenarbeit. René Benko ist erstmals rechtskräftig schuldig gesprochen worden. Der oberste Gerichtshof von Österreich bestätigte das Urteil gegen den Signa-Gründer. Der Immobilieninvestor war im Oktober 2025 zu 2 Jahren Haft verurteilt worden, weil er 300.000 Euro an seine Mutter verschenkt und damit Vermögen vor seinen Gläubigern versteckt hatte. In Deutschland gehörten ihm zahlreiche Immobilien von Galeria Karstadt. Der DFB will Bundestrainer Julian Nagelsmann offenbar

0: war loswerden. Laut Bild haben DFB-Spitze und Nagelsmann in Frankfurt über einen Rücktritt gesprochen. Der 38-Jährige soll sich Bedenkzeit erbeten haben. Die Frankfurter Rundschau berichtet unterdessen, seine Ablösung sei bereits beschlossene Sache und soll bis zum Wochenende feststehen. Als Nachfolger wird immer wieder Jürgen Klopp gehandelt.
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2: Mit Kerstin Rauschmeier. Ein schöner Ausflug am Wochenende ins Fichtelgebirge. Das ist am kommenden Sonntag nur eingeschränkt möglich. Das meldet das Landratsamt Bayreuth. Aufgrund einer großen Flughelferübung rund um den Ochsenkopf ist das Baden und Bootfahren auch dem Fichtelsee und dem Karchessee nicht erlaubt. Bei der Übung wird die Freiwillige Feuerwehr aus Bayreuth, Bischofsgrün, Neubau und Gefries dabei sein. Außerdem Berg- und Wasserwacht. Die Übung dauert von 10 bis 15 Uhr. Mehr Nachrichten aus der Region gibt's wieder um 5:30.
3: Und das Wetter gibt's jetzt von Christian König. Zum heutigen Donnerstag gibt's aber keine Blitze, oder?
4: Garantiert nicht. Es bleibt gewitterfrei bis in die Nacht. Ein paar Wolken kommen mehr und mehr dazu. Nach Sonne und 25 bis 27 Grad. Ja, und nachts kann es auch mal ein bisschen regnen, aber viel wird's nicht. Bei dann 13 Grad. Morgen am Samstag haben wir es eigentlich schon wieder recht schön sonnig. Bei 22 bis 24, am Samstag 26 Grad und am Sonntag wird es ein bisschen wechselhafter, aber nur wenig kühler.
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3: Um gleich 4:05. Wir schauen auf die Straßen. A3. Nürnberg Richtung Würzburg. Zwischen Schlüsselfeld und Geiselwind hier nach wie vor zäh fließender Verkehr. Allerdings nur noch knapp 10 Minuten, die es da länger dauert. Das ist doch toll. Dann A3 Nürnberg Richtung Würzburg. Hier in der Überleitung vom Kreuz zur A73 Richtung Bamberg hat es einen Unfall mit LKW gegeben. Da ist die rechte Spur blockiert. A73 Bamberg Richtung Lichtenfels. Zwischen Ebensfeld und Bad Staffelstein 1 Kilometer Stau. Hier 5 Minuten. Dann A73 Lichtenfels Richtung Bamberg, zwischen Lichtenfels Nord und Bad Staffelstein Kurzentrum 2 Kilometer stockend plus 5 Minuten. B505 Bamberg Höchstadt, hier Höhe Bamberg Süd, ein Unfall mit LKW. Und dann im Stadtgebiet Bamberg Münchner Ring zwischen Rhein-Main-Donaudamm und Forchheimer Straße, auch hier ist es zäh fließend, da braucht er 5 Minuten länger. Blitzer stehen neu, B26 Höhe Bischberg-Sägewerk in beide Richtungen. In Erlangen am Waldkrankenhaus, außerdem Viereth Höhe Friseur und Bamberg in der Dr. Martinet Straße. Und habt ihr auch was gesehen? Staus oder Blitzer? 0951 98 29 029. Vielen Dank und eine gute Fahrt.
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3: Um kurz nach 5, Donnerstag, 2. Juli. Gleich schauen wir nach Hirscheid, denn da kann jetzt noch mehr geschoppt werden. Mehr dazu gibt's gleich, nach der Musik eures Lebens.

0: 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Teddy Swims und Mr. Know-It-All in der Musik eures Lebens an diesem Donnerstag. Viele von uns erledigen einmal pro Woche den Wocheneinkauf und ab sofort gibt's dafür in Hirscheid im Landkreis Bamberg eine weitere Anlaufstelle, denn seit heute hat der neue Edeka Feuerstarke in der Nähe von XXX Lutz geöffnet. Radio Bamberg-Reporterin Anja Troll war bei der Eröffnung mit dabei.
1: Obst, Gemüse, Fleisch oder Snacks, all das gibt's in vielen Supermärkten. Der neue Edeka Feuerstarke in Hirscheid sticht trotzdem heraus. Denn über dem Markt sind zusätzliche Wohnungen entstanden. Für Bürgermeister Stefan Endres ein wichtiges Signal.
2: Normalerweise beißt sich das ja Wohnen und Gewerbe, passt irgendwie nicht so richtig zusammen. Aber es zeigt wieder an der Stelle, wenn man zusammenarbeitet und es will, dann funktioniert es auch. Und das ist, glaube ich, bei dem Projekt ausschlaggebend mit gewesen.
1: Genau solche Menschen braucht Hirscheid, sagt Endres. Menschen, die anpacken und etwas bewegen.
2: Ausbildungsplätze, Arbeitsplätze und alles, was so drumherum hängt, Tankstellen, alles profitiert natürlich. Das darf man nicht vergessen, wenn hier Bewegung da ist und trägt es dazu bei, dass wir aktiver am Marktstandort bleiben.
1: Der Marktbetreiber und Bamberger Benedikt Feuerstarke hat nicht lange gezögert, als die Fläche in Hirscheid ausgeschrieben wurde. Ein Standort mit Vorteilen. Direkt neben dem neuen Markt liegt nämlich die Edeka Frische Manufaktur, die seit vergangenem Jahr geöffnet ist.
3: Ich habe natürlich die perfekte Anbindung. Ich habe den kürzesten Lieferweg, was natürlich eine super Nachhaltigkeit ist. Und all meine Fleisch- und Wurstartikel werden direkt hier in Hirscheid in unserer Frische Manufaktur produziert. Und es ist natürlich gerade für den Einzelhändler, gerade für den Kaufland und mich eine super Ergänzung.
1: Und diese Ergänzung spiegelt sich auch in der großen Auswahl des Supermarktes wieder, erklärt Feuerstarke.
3: Egal, ob es jetzt unser Freshcut ist, unser Backshop mit Shop-im-Shop-Konzept, unser Bereich mit Rapunzel, einem eigenen Bio-Bereich ist oder natürlich der Bereich mit unseren regionalen Artikeln. Gerade das Thema Regionalität liegt mir sehr am Herzen und dementsprechend ist es so ein Fokusbereich, den ich sehr schätze.
1: Ab sofort gibt's in Hirscheid also eine neue Anlaufstelle für den Wocheneinkauf mit regionalen Produkten, kurzen Wegen und einem Konzept, das über den Supermarkt hinausgeht.

Das ist Radio Bamberg am Donnerstag und wir haben Sie alle Staus, die meisten Blitzer, ganz aktuell für euch. Vorsicht bitte, in Heiligenstadt, in Oberfranken, genauer gesagt, zwischen Treindorf und Veilbronn, hier im 50er-Bereich, sind zwei Esel auf der Fahrbahn. Hier bitte ganz besonders vorsichtig fahren.

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15: Um 17:30 im Studio Kerstin Rauschmeier. Tödlicher Unfall auf der A3 bei Geiselwind. Ein 58-jähriger Autofahrer ist heute Vormittag zwischen Geiselwind und Wiesentheid in Fahrtrichtung Frankfurt ums Leben gekommen. Nach ersten Erkenntnissen der Polizei verlor der Mann nach einem Reifenplatzer die Kontrolle über sein Auto und prallte gegen einen Lastwagen. Er wurde in seinem Wagen eingeklemmt und starb noch an der Unfallstelle. Die Verkehrspolizei ermittelt gemeinsam mit einem Sachverständigen zur genauen Unfallursache. Die A3 war während der Unfallaufnahme zeitweise voll gesperrt. Für Teile der Gemeinde Oberheit im Landkreis Bamberg gilt aktuell ein Abkochgebot. Wie das Landratsamt Bamberg mitteilt, wurden außer in Unterheit und Staffelbach bakterielle Verunreinigungen festgestellt. Deshalb soll für das Leitungswasser nur abgekocht verwendet werden. Das gilt für alles, was direkt mit dem Körper in Kontakt kommt, also zum Kochen, für Getränke, zum Zähneputzen oder zur Reinigung von Wunden. Für die Toilettenspülung und andere Zwecke kann das Leitungswasser weiter ganz normal genutzt werden. Wer Fragen hat oder unsicher ist, kann sich direkt an die Gemeinde Oberheit wenden. Im Landkreis Forchheim startet eine neue Forschungskooperation zur Agri-Photovoltaik. Am Obstinformationszentrum in Hildpoltstein wird untersucht, wie sich Süßkartoffeln

0: Kirschen unter Solarmodulen entwickeln. Dabei unterstützt die Firma Walz aus Effeltrich mit einem neu entwickelten Messgerät, das unter anderem die Photosynthese und den Reifegrad der Pflanzen erfasst. Landrat Hangolf Zimmermann spricht von einer wichtigen Zusammenarbeit, denn die Modellanlage in Hildpolstein gehört zu den wenigen ihrer Art in Deutschland.
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0: Vor Gericht bekommen die Grenzkontrollen nochmal Gegenwind. Das Verwaltungsgericht München hat 3 Kontrollen an der deutsch-österreichischen Grenze nachträglich für rechtswidrig erklärt. Die Richter sehen Zweifel an der Vereinbarkeit mit dem Schengen-Recht. Die Bundesregierung hält an den Kontrollen aber vorerst fest, weil die Urteile nur die konkreten Einzelfälle betreffen. Der DFB will Bundestrainer Julian Nagelsmann offenbar loswerden. Laut Bild haben DFB-Spitze und Nagelsmann in Frankfurt über einen Rücktritt gesprochen. Der 38-Jährige soll sich Bedenkzeit erbeten haben. Die Frankfurter Rundschau berichtet unterdessen, seine Ablösung sei bereits beschlossene Sache und soll bis zum Wochenende feststehen. Als Nachfolger wird Jürgen Klopp gehandelt. 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
2: Dankeschön, Kerstin. Und damit zu Christian König in die Wetterredaktion. Sommer im Schongang, sind das die Aussichten bis rein ins Wochenende?
3: Ja, die große Hitze ist erstmal weit weg beiseite gelegt. Es ist angenehm sommerlich, würde ich sagen, bis zum Abend mit Sonne und bis 27 Grad. Dann nachts vereinzelt Regen bei 13 Grad und morgen, so wie am Samstag, dürfen wir auch wieder recht viel Sonne genießen bei 24 bis 26 Grad. Erst am Sonntag könnten wieder ein paar Schauer auftauchen. Da ist es dann aber nur wenig kühler mit 24 Grad. Also, ich würde sagen, moderat sommerlich geht's weiter.
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2: 6:04 haben wir also an diesem Donnerstag. Wir schauen auf die A3 Würzburg Richtung Nürnberg. Zwischen Erlangen-Zennenlohe und Nürnberg-Beringersdorf 9 Kilometer Stop and Go plus 10 Minuten. In der Gegenrichtung hier ein Unfall mit LKW, und zwar in der Überleitung vom Kreuz Fürth Erlangen auf die A73 Richtung Bamberg. Im Kurvenbereich rechte Spur gesperrt. Dann A73 Bamberg-Lichtenfels zwischen Ebensfeld und Bad Staffelstein 1 Kilometer Stau plus 5 Minuten. B505 zwischen Zentpechhofen und Hirscheid hier zäh fließend, auch da dauert es ein bisschen länger. Und auf der 505 Bamberg Richtung Höchstadt hat es Höhe Bamberg Süd einen Unfall mit LKW gegeben. Außerdem Stadtgebiet Bamberg, Münchner Ring zwischen Rhein-Main-Donaudamm und Forchheimer Straße, auch hier zäh fließend plus 5 Minuten. Blitzer stehen auf der B26 Höhe Bischberg in beide Richtungen. In Erlangen am Waldkrankenhaus. Außerdem Viereth Höhe Friseur und Bamberg in der Dr. Martinet-Straße. Für mehr 0951 98 29 029. Vielen Dank und eine gute Fahrt.
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0: Startet im Erzbistum Bamberg nämlich die zweite sogenannte Wanderkirche. Der Weg führt diesmal von den Weinbergen im unterfränkischen Iphofen vorbei am Birkensee bis hin zur Aussichtsplattform Rödelsee. Los geht's am Sonntag pünktlich um 11 Uhr. Für die Gestaltung sorgen Beatrice Petrick und Volker Kanziora vom Pastoralteam des Erzbistums Bamberg. Und wer dabei sein möchte, alle Infos gibt's natürlich im Internet. Und zwar unter hauptabteilung-seelsorge.kirche-bamberg.de. Stichwort Wanderkirche.
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9: Ich bin Oliver Urbanke. Die Menschen in Deutschland sind zu oft krank und arbeiten zu wenig. So sieht es zumindest Kanzler Merz und seine Regierung. Ihr Ansatz: Beschäftigte sollen künftig schon ab dem ersten Tag eine Krankschreibung vom Arzt vorlegen müssen. Reine Symbolpolitik, kritisiert unter anderem die IG Metall.
10: Eine Attestpflicht ab dem ersten Krankheitstag ist reine Symbolpolitik und stellt die Beschäftigten unter Generalverdacht. Das senkt keine Krankenstände und macht auch niemanden gesünder. Was wir wirklich brauchen, ist nicht mehr Bürokratie, sondern wir brauchen bessere Arbeitsbedingungen.
9: So Sozialvorstand Reinstädtler. Die Regierung stelle Arbeitnehmerinnen und Arbeitnehmer damit unter Generalverdacht. Außerdem will die Bundesregierung Geringverdienerinnen und Verdiener entlasten. Neben der Krankschreibung ab Tag 1 wurde eine Steuerreform beschlossen, von der vor allem kleine und mittlere Einkommen profitieren sollen. Konkret sollen unter anderem der Grundfreibetrag und der Kinderfreibetrag erhöht werden. Außerdem soll der Steuersatz weniger steil steigen, Minijobs werden aber pauschal höher besteuert. Ärztliche und pflegerische Mitarbeitende aus dem Universitätsklinikum Augsburg und den Kliniken Ingolstadt und Passau sind mit dem Bayerischen Organspendepreis ausgezeichnet worden. Den Preis bekommen seit 2002 Kliniken, die sich besonders für das Thema engagieren. Laut Gesundheitsministerium gab es in diesem Jahr bis Ende Mai 67 Menschen in Bayern, die nach ihrem Tod Organe spendeten. Über 1000 stehen auf der Warteliste. Nach der Quali-Prüfung ist vor der Festnahme. In Pegnitz hat ein 15-Jähriger nach seiner Abschlussprüfung mit knapp einem Promille Intus in seiner Mittelschule randaliert. Er bedrohte den Hausmeister und schlug ihm dabei ins Gesicht. Der 34-Jährige musste behandelt werden. Der Jugendliche wurde festgenommen. Gegen ihn laufen jetzt unter anderem Verfahren wegen Körperverletzung und Bedrohung. Nachdem einige Partien schon vorab bekannt gegeben wurden, wurde jetzt der komplette Spielplan der Fußball-Bundesliga offiziell veröffentlicht. Meister FC Bayern eröffnet die neue Saison am 28. August gegen Stuttgart, eine Neuauflage des letzten Pokalfinales. Vorher müssen die Bayern im Supercup bei Vizemeister Dortmund ran. Das Revierderby zwischen Aufsteiger Schalke und dem BVB findet nach Jahren auch wieder statt, und zwar Anfang Dezember.
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11: Mit Kerstin Rauschmeier. Bei einer Verkehrskontrolle auf der A9 bei

0: Berg im Landkreis Hof hat ein 56-Jähriger eine Farbkopie eines DDR-Führerscheins vorgezeigt. Die Polizei stellte fest, dass ihm sein gültiger Führerschein bereits im Mai nach einem Verkehrsdelikt entzogen worden war. Die Beamten untersagten die Weiterfahrt, beschlagnahmten das Dokument und leiteten ein Strafverfahren ein. Seine 30-jährige Beifahrerin übernahm anschließend das Steuer. Mehr Nachrichten aus der Region gibt's wieder um 6:30.
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2: Da verabschiedet sich der Donnerstag so mit angenehmen Höchstwerten und Sonne mit nur harmlosen Wolken. In die Nacht, da kann es dann vereinzelt Regen geben. Es ziehen auch Wolken auf. Wir starten in den Freitag mit Frühwerten um die 13, dann im auffrischenden Wind wieder häufig Sonne bei 22 bis 24 Grad. Die Radio Bamberg Aussichten für Bamberg-Forchheim und die Region. Am Wochenende zunächst auch viel Sonne sonntags, dann eher wechselhaft auch mit ein paar Schauern bei 24 bis 26 Grad.
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2: Um kurz nach 6 geht der Blick auf die A3 Würzburg-Nürnberg. Zwischen Erlangen-Tennenlohe und Nürnberg-Beringersdorf 4 Kilometer stockend plus 5 Minuten. Dann A3 Gegenrichtung, hier in der Überleitung vom Kreuz für Erlangen zur A73 Richtung Bamberg. Unfall mit LKW im Kurvenbereich. Dann haben wir noch Blitzer B26 Höhe Bischberg in beide Richtungen. In Erlangen Höhe Waldkrankenhaus und Fieret beim Friseur, auch da Fuß vom Gas. Ich wünsche euch eine gute Fahrt in diesem und an diesem Donnerstag Feierabend.
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2: Also starten wir rein in die letzte Stunde Feierabendshow für diesen Donnerstag, 2. Juli. Und das erstmal ganz entspannt, und zwar mit 3 am Stück. Samantha Fox unter anderem mit dabei. Außerdem Coolio mit Gangsters Paradise. Und das hier sind Clock Clock und Over.
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0: Schönen Donnerstagabend mit Radio Bamberg und der Musik eures Lebens. Ein aufsehenerregender Kriminalfall aus dem Landkreis Forchheim muss wohl noch einmal neu verhandelt werden. Der Bundesgerichtshof hat das Urteil im Fall der Katina K. aufgehoben. Diana Weber aus der Radio Bamberg Nachrichtenredaktion. Fassen wir den Fall nochmal kurz zusammen. Worum geht's da überhaupt?
1: Die 33-jährige Prostituierte Katina K. aus Bulgarien war im August 2024 verschwunden und zuletzt in Bammersdorf bei Eggolsheim im Landkreis Forchheim gesehen worden. Die Polizei ging schnell von einem Gewaltverbrechen aus und richtete die Sonderkommission Sophia ein. Im Mittelpunkt der Ermittlungen stand ihr damaliger Lebensgefährte Josef H., mehrfach vorbestraft, unter anderem wegen Brandstiftung, Körperverletzung und Vergewaltigung. Bereits vor über 30 Jahren war er Verdächtiger in einem ähnlichen Fall im Landkreis Forchheim. Damals verschwand Sabine Völl, von der bis heute jede Spur fehlt. Auch Katina bzw. ihre Leiche wurden nie gefunden. Das Landgericht Bamberg verurteilte den heute 73-jährigen Josef H. dennoch in einem sogenannten Indizienprozess schließlich im vergangenen Oktober wegen Totschlags zu 12 Jahren Haft. Gegen dieses Urteil legte seine Verteidigung Revision ein und genau darüber hat jetzt der Bundesgerichtshof eben entschieden.
0: Ja, aber warum wurde das Urteil denn jetzt eigentlich aufgehoben?
1: Nach Angaben von Haas Verteidiger Christian Bartelmes hat der Bundesgerichtshof das Urteil vollständig aufgehoben, also einschließlich der bisherigen Feststellungen. Das bedeutet, der Fall muss voraussichtlich vor einer anderen Strafkammer des Landgerichts noch einmal neu verhandelt werden. Laut Verteidigung folge der BGH damit der Argumentation der Verteidigung. Warum der BGH zu der Entscheidung gekommen ist, wird aber erst aus der schriftlichen Urteilsbegründung wirklich hervorgehen. Wichtig ist aber, eine Revision bedeutet nicht, dass die Schuld oder Unschuld neu bewertet wird. Überprüft wird vielmehr, ob das Verfahren und die rechtliche Bewertung fehlerfrei waren. Erst wenn die schriftliche Entscheidung vorliegt, wird dann auch klar sein, welche Punkte das Gericht beanstandet hat.
0: Also, wir halten fest, der Bundesgerichtshof hebt das Urteil im Fall Katina K. aus dem Landkreis Forchheim auf. Wann es zu einer neuen Verhandlung kommt, ist zurzeit noch offen. Bis dahin bleibt der Fall offiziell weiter juristisch ungeklärt.
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9: Um 6:30 im Studio Kerstin Rauschmeier. Im Industriegebiet in Breitengüßbach im Kreis Bamberg kam es heute Nachmittag zu einem Gefahrstoffunfall. In einem metallverarbeitenden Betrieb liefen Salpetersäure, Salzsäure und Ethanol aus und riefen eine chemische Reaktion hervor. 2 Mitarbeiter der Firma wurden verletzt. Feuerwehr, Rettungsdienst und Polizei waren mit etwa 70 Einsatzkräften vor Ort. Die Feuerwehr stattete sich mit leichten Chemie-Schutzanzügen aus, um die ausgelaufenen Stoffe mit Gefahrstoffbinder aufzunehmen. Das Mehrgenerationenhaus Strullendorf ist heute von Bayerns Sozialministerin Ulrike Scharf für sein generationenübergreifendes Engagement gelobt worden. Das Projekt Kirchweih-Umzug ist beim bayernweiten Fotowettbewerb gemeinsam auf Augenhöhe als oberfränkischer Sieger ausgezeichnet worden. Ministerin Scharf sagt:
10: Seit 8 Jahren sorgt Ihre bunte Stellvertretergruppe mit Zumba-Beats, fröhlichen Giveaways und jede Menge Stimmung dafür, dass das ganze Dorf beim Umzug mitfeiert. Damit zeigen Sie wirklich eindrucksvoll, wie viel Spaß und Zusammenhalt ein generationenübergreifendes Miteinander bringen kann. Das erfüllt mich mit ganz großer Freude. Es ist einfach großartig, solche Vorbilder in Bayern zu haben. Weiter so.
9: Mit dem Wettbewerb zeichnet das Sozialministerium Projekte aus, die den Austausch zwischen Jung und Alt fördern. Das Mehrgenerationenhaus Strullendorf erhält dafür ein Preisgeld von 3.000 Euro. Gute Nachrichten für Autofahrer in Bamberg. Das Parkhauszentrum Süd am Schönleinsplatz, besser bekannt als Schützengarage, öffnet morgen früh gegen 6.30 Uhr wieder. Die Stadtwerke

0: haben die Sanierung der Ein- und Ausfahrtsrampen wie geplant abgeschlossen. Dafür war das Parkhaus 4 Wochen lang gesperrt. Neu ist außerdem laut den Stadtwerken ein modernes Parksystem mit Kennzeichenerfassung. Statt eines Parktickets wird bei der Einfahrt künftig das Kennzeichen erfasst. Bezahlt wird anschließend am Automaten durch Eingabe des Kennzeichens. Das soll das Parken einfacher und schneller machen.
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0: Keine telefonische Krankschreibung mehr, eine Bescheinigung vom ersten Krankheitstag an. Diese Reformvorhaben der schwarz-roten Koalition stoßen vielen sauer auf. Unter anderem der Hausärzteverband warnt vor überfüllten Wartezimmern. Für die Bauern beginnt jetzt die wichtigste Zeit des Jahres. Die Getreideernte wird aber von Hitze, Trockenheit und steigenden Kosten überschattet. Der Deutsche Bauernverband befürchtet Einbußen bei der Ernte. Gleichzeitig sorgen höhere Dieselpreise und die Diskussion über Minijobs für zusätzliche Belastung. 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
2: Da verabschiedet sich der Donnerstag so mit angenehmen Höchstwerten und Sonne mit nur harmlosen Wolken. In die Nacht, da kann es dann vereinzelt Regen geben. Es ziehen auch Wolken auf. Wir starten in den Freitag mit Frühwerten um die 13, dann im auffrischenden Wind wieder häufig Sonne bei 22 bis 24 Grad. Die Radio Bamberg Aussichten für Bamberg-Forchheim und die Region am Wochenende. Zunächst auch viel Sonne sonntags, dann eher wechselhaft auch mit ein paar Schauern bei 24 bis 26 Grad.
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0: Tom Gregory und River in der Musik eures Lebens. Das ist Radio Bamberg am Donnerstag, 2. Juli. Seit gestern ist er also weg, der Tankrabatt. Und deshalb haben wir uns mal bei den Tankstellen in der Region bei euch umgehört, wie ihr so damit umgeht.
1: Für mich persönlich muss ich sagen, 10, 20 Cent rauf oder runter machen für mich nicht viel aus. Eine Tankfüllung, das sind 3 Euro.
2: Also dadurch, dass ich es übers Geschäft nutze, bei mir ist es ein bisschen einfacher, Gott sei Dank, aber für alle anderen tut es mir echt leid. Aber da müssen wir durch.

0: fand den Tankrabatt, den hat man trotzdem schon sehr gemerkt. Es war einfach mal ganz schön, mal nicht so drauf achten zu müssen.
1: Ja, man muss es halt hinnehmen, ne? Was will man machen? Was will man machen?
2: Ja, was will man machen? Das Auto muss getankt werden, vor allem dann, wenn man stark drauf angewiesen ist. Tankrabatt ist weg.

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0: Kann sich aber ja ändern, lieber Michael Bublé. Sag niemals nie. Wir haben kurz vor 7, das war's mit der Feierabendshow hier auf Radio Bamberg für diesen Donnerstag, 2. Juli 2026. Ich bin Andi Eller, sag tschüss, wünsche euch jetzt noch einen schönen, entspannten Abend und eine gute Nacht. Wir hören uns dann wieder morgen ab 15 Uhr.
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8: Ich bin Oliver Urbankär. Die Bundesregierung will Menschen mit kleinem und mittlerem Einkommen etwas entlasten. Eine berufstätige Familie mit 2 Kindern soll künftig beispielsweise im Vergleich zu heute bis zu 600 Euro weniger Steuern im Jahr zahlen. Das ist eine von mehreren Maßnahmen, die im neuen Reformpaket festgelegt wurden. Außerdem können Arbeitsverträge künftig 4 statt wie bisher 2 Jahre lang befristet werden. Und wer nicht arbeiten kann, weil er krank ist, muss schon ab dem ersten Tag ein Attest vorlegen. Der DFB will Bundestrainer Julian Nagelsmann offenbar loswerden. Das berichtet unter anderem die Bild-Zeitung. Fabian Schaffer mit den Einzelheiten.
9: DFB-Präsident Neundorf, Sportdirektor Völler, Ligaboss Watzke und DFB-Geschäftsführer Rettig sollen mit Nagelsmann in Frankfurt zusammengekommen sein, 3 Tage nach dem blamablen WM-Aus gegen Paraguay. Dort sollen sie ihm den Rücktritt nahegelegt haben. Der 38-Jährige soll sich Bedenkzeit erbeten haben. Als möglicher Nachfolger wird Jürgen Klopp gehandelt.
8: Die heißesten Monate des Jahres stehen erst noch an. Trotzdem hat es nach Schätzungen des Robert-Koch-Instituts in diesem Jahr bereits mehr als 800 hitzebedingte Todesfälle bei uns gegeben. Davon betroffen waren vor allem ältere Menschen. Mehr als die Hälfte waren 85 oder älter. Unter 65 Jahren wurden knapp 40 Fälle verzeichnet. Das Verbot von Sexpuppen, die aussehen wie Kinder, ist verfassungskonform. Das hat das Bundesverfassungsgericht entschieden. Seit 2021 gilt. Hersteller, Verkäufer und Besitzer solcher Puppen müssen mit Haft- und Geldstrafen rechnen. Zuvor waren solche Puppen legal. Das Gericht ging unter anderem davon aus, dass dadurch die Gefahr für reale sexuelle Übergriffe auf Kinder steigen könnte. Bayernweit sind etwa die Hälfte der 15-jährigen Mädchen und 30% der 15-jährigen Jungen vollständig gegen HPV geimpft. Zu wenige, sagt Bayerns Gesundheitsministerin Gerlach und ruft zum Start der Bayerischen Impfwoche morgen unter anderem zu dieser Impfung auf. HPV-Viren können unter anderem die Ursache für Gebärmutterhalskrebs oder Tumore im Rachen sein.
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1: 2. Juli 2001. Mit seinem Gute-Laune-Song Follow Me steigt Uncle Cracker in die Charts ein. Follow me, everything is alright. Besagte Gute-Laune kommt durch den einfachen und beschwingten Pop-Sound. Es ist ein Song, bei dem man gerne mitwippt und mitsingt. Dadurch achtet man kaum auf den Text. Wenn man sich den aber mal genauer anschaut, dann wird klar, man kann ihn auf zwei Arten interpretieren. Es könnte um einen Mann gehen, der eine Affäre mit einer verheirateten Frau hat. Andererseits, man empfehle in dem Lied eindeutig das Thema Drogen herauszuhören. Uncle Cracker selbst sagt, es geht in gewisser Art und Weise um beides. Als verheirateter Mann mit Kindern will er sich aber keinen Ärger machen und bleibt deshalb ziemlich unkonkret. Alles, was er noch sagt, ist, dieser Song ist wie ein schmutziges Bild, mit einem hübschen Pinsel gemalt. Was auch immer Follow Me aussagen soll, der Song ist ein absoluter Hit. In Deutschland und Österreich stürmt er Platz 1 der Singlecharts und bleibt in beiden Ländern insgesamt 21 Wochen gelistet. Und wir müssen jetzt einfach gar nicht so genau auf den Text hören. Einfach nur mitwippen und mitsingen bei Uncle

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10: Ich bin Oliver Urbanke. Die Bundesregierung will Menschen mit kleinem und mittlerem Einkommen etwas entlasten. Eine berufstätige Familie mit 2 Kindern soll künftig beispielsweise im Vergleich zu heute bis zu 600 Euro weniger Steuern im Jahr zahlen. Das ist eine von mehreren Maßnahmen, die im neuen Reformpaket festgelegt wurden. Außerdem können Arbeitsverträge künftig 4 statt wie bisher 2 Jahre lang befristet werden. Und wer nicht arbeiten kann, weil er krank ist, muss schon ab dem ersten Tag ein Attest vorlegen. Bayernweit sind etwa die Hälfte der 15-jährigen Mädchen und 30% der 15-jährigen Jungen vollständig gegen HPV geimpft. Zu wenige, sagt Bayerns Gesundheitsministerin Gerlach und ruft zum Start der Bayerischen Impfwoche morgen unter anderem zu dieser Impfung auf. HPV-Viren können unter anderem die Ursache für Gebärmutterhalskrebs oder Tumore im Rachen sein.
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3: Ich bin Oliver Urbanke. Keine telefonische Krankschreibung mehr? Eine Bescheinigung vom ersten Krankheitstag an. Diese Reformvorhaben der schwarz-roten Koalition stoßen vielen sauer auf. Unter anderem der ehemaligen Grünen-Chefin Lang. Auf Instagram meint sie:
4: Diese ganze Regelung trieft mal wieder vor Misstrauen gegenüber Arbeitnehmern und Ärzten. Und dahinter steht schon wieder der Gedanke, dass das Problem unserer Wirtschaft sei, dass die Deutschen zu faul sind und zu wenig arbeiten wollen.
3: Unter anderem der Hausärzteverband warnt vor überfüllten Wartezimmern. Wir müssen mehr in den Klimaschutz investieren. Dafür plädiert eine große Mehrheit laut einem neuen ARD-Deutschland-Trend. Demnach halten es fast 90% für notwendig, Verkehrswege, Schulen und Krankenhäuser besser auf künftige Hitzewellen vorzubereiten. 2/3 der Befragten äußerten die Sorge, dass der Klimawandel unsere Lebensgrundlage zerstört. Ein IT-Ausfall hat die bayerische Justiz offenbar lahmgelegt. Staatsanwaltschaften in München, Nürnberg, Ansbach und Traunstein sind heute Nachmittag weder per Telefon noch per Mail erreichbar gewesen. Auch das Münchner Landgericht ist betroffen. Wie lange der Ausfall dauert, kann das Justizministerium bislang nicht sagen. Beschäftigte in Deutschland haben 2025 seltener und im Schnitt kürzer gestreikt als im Jahr davor. Ein Institut der gewerkschaftsnahen Hans-Böckler-Stiftung hat gut 260 Konflikte gezählt, 25 weniger als im Vorjahr. Das liege auch an der wieder gesunkenen Inflation. Rund die Hälfte der Streiks drehte sich laut den Forschenden ausschließlich um höhere Gehälter. Bei der Fußball-WM in Nordamerika stehen die nächsten 16-Finals an. Den Auftakt heute macht Europameister Spanien. Sie treffen auf Österreich mit Trainer Ralf Rangnick. Anstoß hier ist um 21 Uhr. Später in der Nacht heißt es ab 1 Uhr Portugal gegen Kroatien und ab 5 Uhr in der Früh spielt dann die Schweiz gegen Algerien.
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2: Ich bin Oliver Urbanke. Keine telefonische Krankschreibung mehr, eine Bescheinigung vom ersten Krankheitstag an. Diese Reformvorhaben der schwarz-roten Koalition stoßen vielen sauer auf. Unter anderem der ehemaligen Grünen-Chefin Lang. Auf Instagram meint sie:
3: Diese ganze Regelung trieft mal wieder vor Misstrauen gegenüber Arbeitnehmern und Ärzten. Und dahinter steht schon wieder der Gedanke, dass das Problem unserer Wirtschaft sei, dass die Deutschen zu faul sind und zu wenig arbeiten wollen.
2: Unter anderem der Hausärzteverband warnt vor überfüllten Wartezimmern. Ein IT-Ausfall hat die bayerische Justiz offenbar lahmgelegt. Staatsanwaltschaften in München, Nürnberg, Ansbach und Traunstein sind heute Nachmittag weder per Telefon noch per Mail erreichbar gewesen. Auch das Münchner Landgericht ist betroffen. Wie lange der Ausfall dauert, kann das Justizministerium bislang nicht sagen.
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1: Ich bin Oliver Urbanke. Hier statt wie bisher 2 Jahre dürfen Arbeitsverträge künftig befristet vergeben werden und das ohne sachliche Begründung vom Arbeitgeber. Gelten soll das für alle, die bis 2030 neu eingestellt werden. Darauf haben sich Union und SPD in ihren neuen Reformplänen geeinigt. Neue Regelungen soll es unter anderem auch im Steuerrecht geben. Die ein geringes oder mittleres Einkommen beziehen, sollen entlastet werden. Mehr Steuern sollen im Gegenzug diejenigen bezahlen, die besonders viel verdienen. Internationale Ermittler sind erstmals gezielt gegen Online-Netzwerke von Männern vorgegangen, die ihre Partnerinnen betäuben und dann sexuell missbrauchen und Aufnahmen davon ins Netz stellen. Nach Angaben von Europol sind über 150 mutmaßliche Opfer und Täter identifiziert worden. Bettina Wisser berichtet.
2: 274 neue Spuren wurden gefunden und 4 neue Online-Gruppen. Und dort, so Europol, teilen die Männer die Videos vom Missbrauch der bewusstlosen Frauen. Und sie tauschen Erfahrungen aus, geben Tipps. Einzelheiten über Opfer und Täter nannte Europol jetzt nicht, weil die Ermittlungen noch laufen.
1: Wohnen ist teuer, doch das liegt nicht nur an den Mieten. Vor allem in älteren Wohnungen steigen laut ImmoScout24 die Nebenkosten. Bei einer monatlichen Nebenkostenvorauszahlung von 250 Euro machen sie demnach gut 10 Euro mehr im Monat aus. Entscheidend sei dabei oft, wie energieeffizient eine Wohnung ist. Auf den Feldern laufen die Mähdrescher auf Hochtouren, die Sorgen der Landwirte aber auch. Mit der Getreideernte beginnt zwar die wichtigste Zeit des Jahres, doch Hitze, Trockenheit und gestiegene Kosten trüben die Stimmung. Der Bauernverband befürchtet Einbußen bei den Erträgen. Gleichzeitig sorgen das Ende des Tankrabatts und die Diskussionen über Änderungen bei den Minijobs für zusätzlichen Druck auf die Betriebe. French Open-Sieger Alexander Zverev ist in die 3. Runde des Tennisturniers von Wimbledon eingezogen. Die Nummer 3 der Welt besiegte den französischen Außenseiter Valentin Royer in 3 Sätzen. Neben Zverev zog auch Jan-Lennard Struff in die 3. Runde ein. Er bezwang Brandon Nakashima aus den USA in 5 Durchgängen. 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
1: Ich bin Oliver Urbanke. Hier statt wie bisher 2 Jahre dürfen Arbeitsverträge künftig befristet vergeben werden und das ohne sachliche Begründung vom Arbeitgeber. Gelten soll das für alle, die bis 2030 neu eingestellt werden. Darauf haben sich Union und SPD in ihrem neuen Reformplänen geeinigt. Neue Regelungen soll es unter anderem auch im Steuerrecht geben. Die ein geringes oder mittleres Einkommen beziehen, sollen entlastet werden. Mehr Steuern sollen im Gegenzug diejenigen bezahlen, die besonders viel verdienen. Auf den Feldern laufen die Mähdrescher auf Hochtouren, die Sorgen der Landwirte aber auch. Mit der Getreideernte beginnt zwar die wichtigste Zeit des Jahres, doch Hitze, Trockenheit und gestiegene Kosten trüben die Stimmung. Der Bauernverband befürchtet Einbußen bei den Erträgen. Gleichzeitig sorgen das Ende des Tankrabatts und die Diskussionen über Änderungen bei den Minijobs für zusätzlichen Druck auf die Betriebe.
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1: Ich bin Moritz Einzel. Es soll in Zukunft schwieriger werden, sich krank zu melden. Die Bundesregierung hat deswegen beschlossen, dass alle, die krank sind und nicht

0: zur Arbeit gehen, können bereits ab Tag 1 einen gelben Schein vom Arzt brauchen. Die Krankschreibung per Telefon fällt weg. Ärztevertreter und Opposition sind empört. Jan-Henner Reitze berichtet.
1: Wer hustet, gehört ins Bett und nicht ins Wartezimmer einer Arztpraxis, um sich krankschreiben zu lassen. Ob Kassenärztliche Bundesvereinigung, Hausärzteverband oder Grüne und Linkspartei, die offizielle Krankschreibung ab dem 1. statt wie bisher ab dem 4. Krankheitstag wird als Schikane kritisiert. Geändert werden soll die Vorgabe dazu im Entgeltfortzahlungsgesetz. Arbeitgebern und Gewerkschaften die Möglichkeit bleiben, etwa in Tarifverträgen weiter die alte Regelung zu vereinbaren.
0: Für den früheren Immobilienmilliardär René Benko wird es jetzt ernst. Österreichs oberster Gerichtshof hat seine Verurteilung zu 2 Jahren Haft bestätigt. Der Signa-Gründer wurde wegen betrügerischen Bankrotts schuldig gesprochen. Sein Konzern besaß in Deutschland unter anderem zahlreiche Immobilien der Galeria Kaufhof-Kette. Russland soll über Monate hinweg gezielt Drohnen über NATO-Staaten eingesetzt haben. Zu diesem Schluss kommt eine Analyse der britischen Denkfabrik IISS. Demnach wurden zwischen 2024 und Anfang 2026 insgesamt 144 Vorfälle registriert, viele davon über Militärstandorten, Flughäfen und kritischer Infrastruktur. Deutschland war laut dem Bericht am häufigsten betroffen. Eine offizielle Bestätigung der Vorwürfe gibt es bislang nicht. Das Aus für Julian Nagelsmann als Bundestrainer nimmt offenbar Formen an. Mehreren Medienberichten zufolge gab es ein Treffen in der DFB-Zentrale in Frankfurt. Dort soll dem 38-Jährigen ein Rücktritt nahegelegt worden sein. Nagelsmann selbst hatte nach dem Ausscheiden bei der Fußball-WM gegen Paraguay erklärt, er wolle weitermachen. Als Nachfolger wird Jürgen Klopp gehandelt. Der Blick noch zum aktuellen Geschehen bei der Fußball-WM in den USA, Mexiko und Kanada. Heute Abend spielt Österreich im 16. Finale gegen Spanien. Gerade ist Halbzeit und die Spanier führen zur Pause mit 1:0. Um 1 Uhr ist dann Anstoß zur Partie Portugal gegen Kroatien. Und ab 5 Uhr in der Früh spielt dann noch die Schweiz gegen Algerien.
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1: Ich bin Moritz Einzel. Es soll in Zukunft schwieriger werden, sich krank zu melden. Die Bundesregierung hat deswegen beschlossen, dass alle, die krank sind und nicht zur

0: Arbeit gehen, können bereits ab Tag 1 einen gelben Schein vom Arzt brauchen. Die Krankschreibung per Telefon fällt weg. Ärztevertreter und Opposition sind empört. Jan-Henner Reitze berichtet.
1: Wer hustet, gehört ins Bett und nicht ins Wartezimmer einer Arztpraxis, um sich krankschreiben zu lassen. Ob Kassenärztliche Bundesvereinigung, Hausärzteverband oder Grüne und Linkspartei, die offizielle Krankschreibung ab dem 1. statt wie bisher ab dem 4. Krankheitstag wird als Schikane kritisiert. Geändert werden soll die Vorgabe dazu im Entgeltfortzahlungsgesetz. Arbeitgebern und Gewerkschaften die Möglichkeit bleiben, etwa in Tarifverträgen weiter die alte Regelung zu vereinbaren.
0: Für den früheren Immobilienmilliardär René Benko wird es jetzt ernst. Österreichs oberster Gerichtshof hat seine Verurteilung zu 2 Jahren Haft bestätigt. Der Signa-Gründer wurde wegen betrügerischen Bankrotts schuldig gesprochen. Sein Konzern besaß in Deutschland unter anderem zahlreiche Immobilien der Galeria Kaufhof-Kette.
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2: Ich bin Moritz Einzel. Bundeskanzler Merz hat die geplanten Änderungen bei Krankschreibungen verteidigt. Im ZDF sagte der CDU-Chef, die Abschaffung der telefonischen Krankschreibung werde helfen, die hohen Krankenstände zu senken.
3: Sie müssen nicht am ersten Tag in die Arztpraxis. Sie müssen vom ersten Tag eine Arbeitsunfähigkeitsbescheinigung haben. Und wir kehren damit zu der Regelung zurück, die wir bis Corona hatten in Deutschland. Da hat sich auch niemand darüber beschwert.
2: Verdi-Chef Wernicke und auch der Sozialverband VdK sehen eine Misstrauenskultur gegenüber den Beschäftigten. Die Änderungen sind Teil des geplanten großen Reformpakets der Bundesregierung. Wir müssen mehr in den Klimaschutz investieren. Dafür plädiert eine große Mehrheit laut dem neuen ARD-Deutschland-Trend. Demnach halten es fast 90% für notwendig, Verkehrswege

0: Schulen und Krankenhäuser besser auf künftige Hitzewellen vorzubereiten. 2/3 der Befragten äußerten die Sorge, dass der Klimawandel unsere Lebensgrundlage zerstört. Die heißesten Monate des Jahres stehen erst noch an. Trotzdem hat es nach Schätzung des Robert-Koch-Instituts in diesem Jahr bereits mehr als 800 hitzebedingte Todesfälle in Deutschland gegeben. Davon betroffen waren vor allem ältere Menschen. Auf den Feldern laufen die Mähdrescher auf Hochtouren, die Sorgen der Landwirte aber auch. Mit der Getreideernte beginnt zwar die wichtigste Zeit des Jahres, doch Hitze, Trockenheit und gestiegene Kosten trüben die Stimmung. Der Bauernverband befürchtet Einbußen bei den Erträgen. Gleichzeitig sorgen das Ende des Tankrabatts und die Diskussion über Änderungen bei den Minijobs für zusätzlichen Druck auf die Betriebe. Deutschland ist bekanntlich raus bei der Fußball-WM. Jetzt ist auch Österreich ausgeschieden. Das 16. Finale gegen Spanien ist gerade 0:3 verloren gegangen. Ein deutschsprachiges Team ist damit noch dabei. Morgen früh ab 5 Uhr spielt die Schweiz gegen Algerien. Nationalcoach Murat Yakin will von einer Favoritenrolle der Eidgenossen eher nichts wissen.
1: Na gut, wenn man die jetzigen Playoff-Spieler gesehen hat, kann man nicht viel von einem Favorit sprechen. Das sind sehr ausgeglichene Partien und das wird auch morgen der Fall sein.
0: In der Nacht um 1 Uhr trifft auch noch Portugal auf Kroatien.
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1: Ich bin Moritz Einzel. Bundeskanzler Merz hat die geplanten Änderungen bei Krankschreibungen verteidigt. Im ZDF sagte der CDU-Chef, die Abschaffung der telefonischen Krankschreibung werde helfen, die hohen Krankenstände zu senken.
2: Sie müssen nicht am ersten Tag in die Arztpraxis. Sie müssen vom ersten Tag eine Arbeitsunfähigkeitsbescheinigung haben. Und wir kehren damit zu der Regelung zurück, die wir bis Corona hatten in Deutschland. Da hat sich auch niemand darüber beschwert.
1: Verdi-Chef Wernicke und auch der Sozialverband VdK sehen eine Misstrauenskultur gegenüber den Beschäftigten. Die Änderungen sind Teil des geplanten großen Reformpakets der Bundesregierung. Auf den Feldern laufen die Mähdrescher auf Hochtouren, die Sorgen der Landwirte aber auch. Mit der Getreideernte beginnt zwar die wichtigste Zeit des Jahres, doch Hitze, Trockenheit und

0: Gestiegene Kosten trüben die Stimmung. Der Bauernverband befürchtet Einbußen bei den Erträgen. Gleichzeitig sorgen das Ende des Tankrabatts und die Diskussion über Änderungen bei den Minijobs für zusätzlichen Druck auf die Betriebe.
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1: Ich bin Moritz Einzel. Nach dem deutschen Team sind bei der Fußball-WM jetzt auch unsere Nachbarn aus Österreich ausgeschieden. Das Team von Trainer Ralf Rangnick verlor das 16. Finale gegen Spanien klar mit 0:3. Der Österreicher Marcel Sabitzer von Borussia Dortmund bei Magenta TV.
2: Ich denke, wir hatten die ersten 20 Minuten bis zur Pause ganz guten Start, ganz gute Momente. Aber in so Kleinigkeiten, letzter Pass, letzte Aktion, siehst du, dass ein bisschen die Qualität fehlt, die Genauigkeit. Und daran, da ist der Unterschied. Und deshalb müssen wir uns geschlagen geben. Ich denke, es war heute ein verdienter Sieg für Spanien.
1: Im Achtelfinale trifft Spanien auf den Sieger der Partie Portugal gegen Kroatien. Da ist Anstoß um 1 Uhr. Und um 5 Uhr früh trifft noch die Schweiz auf Algerien. Zum großen Reformpaket der schwarz-roten Bundesregierung gehört auch, dass Krankschreibungen per Telefon künftig nicht mehr möglich sein sollen. Und ab dem ersten Krankheitstag braucht man ein Attest. Kanzler Merz hat die Pläne im ZDF gegen Kritik verteidigt. Das Ganze sei nicht neu und...
3: Wenn die Beschäftigten und die Arbeitgeber eine andere Regelung treffen, dann ist ihnen das freigestellt, das zu tun. Aber wir kehren jetzt gesetzlich zu dem zurück, was wir vor Corona hatten.
1: Die Bundesärztekammer findet das Ende der telefonischen Krankschreibung nicht nachvollziehbar. Beschäftigte in Deutschland haben 2025 seltener und im Durchschnitt kürzer gestreikt als im Jahr zuvor. Ein Institut der gewerkschaftlichen

0: Hans-Böckler-Stiftung hat gut 260 Konflikte gezählt, 25 weniger als im Vorjahr. Das liege auch an der wieder gesunkenen Inflation. Das Verbot von Sexpuppen, die wie Kinder aussehen, ist verfassungskonform. Das hat das Bundesverfassungsgericht entschieden. Seit 2021 gilt, Hersteller, Verkäufer und Besitzer solcher Kinderpuppen müssen mit Haft- oder Geldstrafen rechnen. Zuvor waren solche Puppen legal. Zwei Mädchen haben auf Bahngleisen in Amberg in der Oberpfalz Videoaufnahmen für TikTok gemacht und damit einen Polizeieinsatz ausgelöst. Der Streckenabschnitt sei am Mittwoch für etwa 15 Minuten gesperrt worden, teilte die Polizei mit. Passiert ist den beiden 12- und 13-Jährigen nichts. Sie wurden über die akute Lebensgefahr bei der Aktion aufgeklärt.
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1: Ich bin Moritz Einzel. Nach dem deutschen Team sind bei der Fußball-WM jetzt auch unsere Nachbarn aus Österreich ausgeschieden. Das Team von Trainer Ralf Rangnick verlor das 16. Finale gegen Spanien klar mit 0:3. Der Österreicher Marcel Sabitzer von Borussia Dortmund bei Magenta TV.
2: Ich denke, wir hatten die ersten 20 Minuten bis zur Pause ganz guten Start, ganz gute Momente. Aber in so Kleinigkeiten, letzter Pass, letzte Aktion, siehst du, dass ein bisschen die Qualität fehlt, die Genauigkeit. Und daran, da ist der Unterschied. Und deshalb müssen wir uns geschlagen geben. Ich denke, es war heute ein verdienter Sieg für Spanien.
1: Im Achtelfinale trifft Spanien auf den Sieger der Partie Portugal gegen Kroatien. Da ist Anstoß um 1 Uhr und um 5 Uhr früh trifft noch die Schweiz auf Algerien. Zwei Mädchen haben auf Bahngleisen in Amberg in der Oberpfalz Videoaufnahmen für TikTok gemacht und damit einen Polizeieinsatz ausgelöst. Der Streckenabschnitt sei am Mittwoch für etwa 15 Minuten gesperrt worden, teilte die Polizei mit. Passiert ist den beiden 12- und 13-Jährigen nichts. Sie wurden über die akute Lebensgefahr bei der Aktion aufgeklärt.
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1: Ich bin Moritz Einzel. Die Menschen in Deutschland sind zu oft krank und arbeiten zu wenig. So sehen es zumindest Kanzler Merz und seine Regierung. Ihr Ansatz: Beschäftigte sollen künftig schon ab dem ersten Tag eine Krankschreibung vom Arzt vorlegen müssen. Die IG Metall kritisiert das.
2: Das senkt keine Krankenstände und macht auch niemanden gesünder. Was wir wirklich brauchen, ist nicht mehr Bürokratie, sondern wir brauchen bessere Arbeitsbedingungen und wirksamen Gesundheitsschutz.
1: So Sozialvorstand Reinstädtler. Kanzler Merz verteidigte die Neuregelung und betonte, Unternehmen könnten mit ihren Beschäftigten eigene Vereinbarungen treffen. US-Präsident Trump hat mal wieder gegen Deutschland und andere NATO-Verbündete ausgeteilt. Auf der Plattform Truth Social bezeichnete er deren Beiträge für das Verteidigungsbündnis als lächerlich. Damit baut Trump Druck auf vor dem NATO-Gipfel in Ankara am 7. und 8. Juli. Ein IT-Ausfall hat die bayerische Justiz lahmgelegt. Gerichte, Staatsanwaltschaften und das Justizministerium waren seit dem Nachmittag weder per Telefon noch per Mail erreichbar. Auslöser war wohl eine fehlerhafte Konfigurationsänderung und kein Cyberangriff. Wohnen ist teuer, doch das liegt nicht nur an den Mieten. Vor allem in älteren Wohnungen steigen laut ImmoScout24 die Nebenkosten. Bei einer monatlichen Nebenkostenvorauszahlung von 250 Euro machen sie demnach gut 10 Euro mehr im Monat aus. Entscheidend sei dabei oft, wie energieeffizient eine Wohnung ist. Österreich hat bei der Fußball-WM den Einzug ins Achtelfinale deutlich verpasst. Das Team von Coach Ralf Rangnick unterlag im 16. Finale Spanien mit 0:3. Rangnick bei Magenta TV.
3: Ich finde, dass wir, solange das Spiel 1:0 stand, das Spiel mit unseren Mitteln offen gehalten haben. Nach dem 2:0 war es dann natürlich schwierig, vor allem auch mit der offensiven Formation, die wir dann auf dem Platz hatten. Da hat man dann erst nochmal gesehen, welche Qualität und welche Klasse in der gegnerischen Mannschaft steckt, wenn man auch einfach mal nur schaut, wer da noch alles eingewechselt wird, beziehungsweise noch nicht mal eingewechselt wurde, war es schwierig.

0: Die Spanier treffen im Achtelfinale auf den Sieger der Partie Portugal gegen Kroatien, die in diesen Minuten beginnt. Um 5 Uhr früh trifft noch die Schweiz auf Algerien.
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1: Ich bin Moritz Einzel. Die Menschen in Deutschland sind zu oft krank und arbeiten zu wenig. So sehen es zumindest Kanzler Merz und seine Regierung. Ihr Ansatz: Beschäftigte sollen künftig schon ab dem ersten Tag eine Krankschreibung vom Arzt vorlegen müssen. Die IG Metall kritisiert das.
2: Das senkt keine Krankenstände und macht auch niemanden gesünder. Was wir wirklich brauchen, ist nicht mehr Bürokratie, sondern wir brauchen bessere Arbeitsbedingungen und wirksamen Gesundheitsschutz.
1: So Sozialvorstand Reinstädtler. Kanzler Merz verteidigte die neue Regelung und betonte, Unternehmen könnten mit ihren Beschäftigten eigene Vereinbarungen treffen. Ein IT-Ausfall hat die bayerische Justiz lahmgelegt. Gerichte, Staatsanwaltschaften und das Justizministerium waren seit dem Nachmittag weder per Telefon noch per Mail erreichbar. Auslöser war wohl eine fehlerhafte Konfigurationsänderung und kein Cyberangriff.
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1: Ich bin Moritz Einzel. Kanzler Merz hat die geplanten Änderungen bei Krankschreibungen verteidigt. Per Telefon sollen die künftig nicht mehr möglich sein und man benötigt einen Attest ab dem ersten Krankheitstag. In der ARD sagte Merz, man kehre zurück zur Regelung von vor Corona.
2: Und gleichzeitig ist es den Betrieben überlassen, auch andere Regelungen zu vereinbaren. Aber das ist die gesetzliche Regelung, die wir vereinbart haben. Und das Ziel ist klar, wir müssen die hohen Krankenstände in Deutschland runterbringen.
1: Ärztevertreter sprachen von Irrsinn und überfüllten Praxen. Eine große Mehrheit der Menschen in Deutschland hält zusätzliche Investitionen zum Schutz vor Hitze für notwendig. Im ARD-Deutschland-Trend sprechen sich 89% dafür aus, mehr Geld etwa für Verkehrswege, Schulen und Krankenhäuser bereitzustellen. 2/3 der Befragten sorgen sich zudem wegen der Folgen des Klimawandels. Im Tarifstreit des Handels ruft die Gewerkschaft Verdi heute erneut zu bundesweiten Warnstreiks auf. Betroffen sein können unter anderem Supermärkte, Möbelhäuser und andere Einzelhändler. Größere Auswirkungen für Kundinnen und Kunden gab es bisher aber nicht. Verdi fordert für die Beschäftigten 7% mehr Lohn, mindestens aber 225 Euro im Monat. Mehr als eine Woche sind die verheerenden Erdstöße in Venezuela her. Jetzt haben Rettungskräfte einen Mann aus den Trümmern eines eingestürzten Einkaufszentrums geborgen. Er hatte als Wachmann dort gearbeitet. Die Zahl der Toten infolge der Erdbeben in Venezuela wird inzwischen mit fast 2300 angegeben. Bei der Fußball-WM hat Österreich den Achtelfinaleinzug klar verpasst. Das Team unterlag im 16. Finale Spanien mit 0:3. Nationalcoach Ralf Rangnick bei Magenta TV mit seiner Analyse.
3: Bis zum 1-0 waren wir absolut im Spiel, hätten die ein oder andere Situation bei eigenem Ballbesitz noch ein bisschen mutiger, noch ein bisschen besser ausspielen können. Die Chance von Gregoritsch, klar, wenn du so eine mal bekommst gegen Spanien und du machst sie, dann steht das Spiel plötzlich 1-0. Aber insgesamt muss man anerkennen, dass wir heute auf einen herausragend guten Gegner getroffen sind.
1: Die Spanier treffen im Achtelfinale auf den Sieger der Begegnung Portugal gegen Kroatien. Da steht es gerade zur Halbzeit 0:0. Ab 5 Uhr früh spielt noch die Schweiz gegen Algerien.
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